0: Sachverstände sehen Bundeswirtschaftsministerium und Bundesnetzagentur die Wirtschaft in der Pflicht. Die Füllung der deutschen Speicher, die im Moment rund zur Hälfte ausgelastet sind, sei sehr gering. Das sagte eine Ministeriumssprecherin. Sie forderte die Händler auf, einzuspeichern.
1: Der früher wichtigste Gaslieferant Russland ist schon mit Beginn des Ukraine-Kriegs weggebrochen. Und der Iran-Krieg sorgt für weitere Knappheit. Die Transporte kommen kaum durch die Straße von Hormuz und das treibt die Preise in die Höhe. Normalerweise kaufen die Händler im Sommer ein, um das Gas in der Heizperiode zu verkaufen. Aber aktuell sind die Speicher nur halb voll. Im November müssten sie nach gesetzlichen Vorgaben zu 80% gefüllt sein. Für eine sichere Versorgung im Winter sieht das Wirtschaftsministerium die Händler in der Pflicht. Ursula Winkler, Nachrichtenredaktion.
0: Zum Radsport. Der Tour de France Dritte Isaac del Toro hat den Prolog der Deutschlandtour gewonnen. Der Mexikaner fuhr auf dem 2,6 Kilometer langen Kurs im hessischen Bad Orb die schnellste Zeit und holte sich damit das erste Führungstrikot.
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1: Ich bin David Riemer. US-Präsident Trump hat dem Iran mit einem beispiellosen Wirtschaftskrieg gedroht. Hintergrund sind fehlende Erfolge bei den Verhandlungen mit Teheran. Jedes Land, das den Iran unterstützt, müsse mit gewaltigen wirtschaftlichen Konsequenzen rechnen. Das schrieb er auf seiner Plattform True Social. Wie genau er die Führung in Teheran in die Knie zwingen will, schrieb er allerdings nicht. Versicherer schätzen, dass in Deutschland viele Millionen Arbeitsstunden durch Hitze verloren gehen. Der Hauptgeschäftsführer der deutschen gesetzlichen Unfallversicherung Fassauer weist auch auf ein erhöhtes Unfallrisiko hin. Ab 30 Grad gäbe es etwa 8% mehr Arbeitsunfälle als bei Temperaturen zwischen 10 und 15 Grad, sagte er.
2: Die Zahl dieser Hitzetage hat sich seit den 1950ern etwa verdreifacht, rechnet der Experte vor. Für jemanden auf einem Gerüst, an einer Maschine oder hinter dem Steuer könne nachlassende Konzentration schwerwiegende Folgen haben. So verzeichnen die Versicherer an Hitzetagen auch deutlich mehr Unfälle auf dem Arbeitsweg. Und allein im Jahr 2023 seien schätzungsweise 37 Millionen Arbeitsstunden durch Hitze verloren gegangen. Die Versicherer fordern einen besseren Hitzeschutz. Ursula Winkler, Nachrichtenredaktion.
1: 4 Jahre nach den Anschlägen auf die Nord Stream Pipelines ist ein zweiter Verdächtiger gefasst worden. Das teilte die Bundesanwaltschaft in Karlsruhe mit. Es handelt sich um einen ukrainischen Taucher, der schon einmal in Polen

0: Aus Karlsruhe, Jacqueline Melcher.
1: In Teilen Deutschlands haben Unwetter mit Starkregen und Sturmböen schwere Schäden angerichtet. Betroffen waren unter anderem Rheinland-Pfalz, Thüringen und Bayern. Im Norden von Rheinland-Pfalz wurden zwei Menschen durch einen umstürzenden Baum schwer verletzt. Im brandenburgischen Fürstenwalde Spree soll es einen Tornado gegeben haben. Ein Dach wurde abgedeckt und Bäume stürzten um. Nach derzeitigem Kenntnisstand wurden hier keine Menschen verletzt.
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2: 20. August 2017. Pink ist neu in den Charts mit What About Us. What about us? Als Pink diesen Song rausbringt, fragen sich viele, geht es hier um Politik und soll das vielleicht eine Fortsetzung ihres Songs Dear Mr. President sein? Und diese Fragen sind berechtigt. Pink singt von den zerstörten Hoffnungen vieler Menschen und sie klagt, man wäre schon zu lange für dumm verkauft worden. An eine konkrete Person wendet sie sich in diesem Fall nicht. Daher könnte man auch heraushören, es ginge um gescheiterte Beziehungen und um die Liebe. Pink bleibt hier relativ schwammig. Vielleicht ist sie einfach ein bisschen vorsichtiger geworden in ihren Äußerungen. Jedenfalls ist sie stolz auf den Song und das teilt sie ihren Fans zur Veröffentlichung auch auf Instagram mit. Und dieser Stolz ist absolut berechtigt, denn What About Us ist eine fantastische moderne Nummer mit einem ganz neuen Sound von Pink. Und das macht so oder so einfach Spaß zu hören, ganz egal, ob es jetzt um Politik oder um Liebe geht.

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1: Ich bin David Riemer. US-Präsident Trump droht dem Iran mit einem beispiellosen Wirtschaftskrieg. Hintergrund sind fehlende Erfolge bei den Verhandlungen mit Teheran. Auch Länder, die den Iran unterstützen, müssten mit gewaltigen wirtschaftlichen Konsequenzen rechnen. Das schrieb Trump auf seiner Plattform True Social.
2: Der Frust ist groß. Der Iran lässt sich nicht in die Knie zwingen und Trump gehen langsam Druck und Drohungen aus. Nun verkündet er einen gewaltigen Wirtschaftskrieg, eine ökonomische Apokalypse für den Iran. Eine verheerende Wirtschaftsoperation mit Maßnahmen historischen Ausmaßes. Vermutlich denkt an eine Ausweitung der sowieso schon bestehenden Sanktionen und weitere drastische Wirtschaftsblockaden. Alle Verbündeten der USA müssten mitspielen, fordert Trump, sonst drohten auch ihnen gewaltige wirtschaftliche Konsequenzen. Aus den USA, Tina Eck.
1: Wegen der geringen Füllstände der Gasspeicher warnt der Verbraucherzentrale Bundesverband vor steigenden Preisen für Gaskunden. Niedrige Speicherstände könnten die angespannte Lage auf den Energiemärkten im kommenden Winter weiter verschärfen. Das sagte eine Sprecherin. Die deutschen Speicher sind im Moment zu gut 50% gefüllt. Vor einem Jahr waren es knapp 67%. Gaskunden sollten prüfen, ob ihr Vertrag über den Winter hinaus eine Preisbindung vorsieht. Weniger als 7 Stunden Schlaf pro Nacht? Experten zufolge ist das auch für Erwachsene zu kurz. In Deutschland trifft das aber auf 4 von 10 Menschen zu. Das zeigt eine Untersuchung des Robert-Koch-Instituts.
3: Vor allem Männer haben hierzulande kurze Nächte. Besonders auffällig ist die Gruppe der 45- bis 64-Jährigen. Hier schläft mehr als jeder zweite Mann, weniger als die empfohlenen mindestens 7 Stunden. Die Wochenenden sind erholsamer. Hier schläft nur jede 5. Frau und jeder 4. Mann zu wenig. Auf Dauer kann Schlafmangel den Forschern nach ungesund werden. Die Studie zeigt Zusammenhänge mit Bluthochdruck und einem höheren Risiko für Adipositas, Diabetes, Herz-Kreislauf-Probleme oder psychische Erkrankungen. Ursula Winkler, Nachrichtenredaktion.
1: In Teilen Deutschlands haben Unwetter mit

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2: Die letzten Tage hat es sich ja schon fast so ein bisschen wie Herbst angefühlt in der Lausitz. Heute wird es wieder deutlich sommerlicher. Aktuelle Temperaturen liegen bei so 15 Grad. Die steigen heute noch auf maximal 27. Dazu soll es den ganzen Tag über trocken bleiben und wir haben viel Sonne und auch ein paar Wolken dabei.
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3: Ich bin David Riemer. Jedes Jahr wenden sich tausende Menschen mit einem Verdacht auf Behandlungsfehler an den medizinischen Dienst. Heute legen die Gutachter neue Zahlen vor. Schon seit Jahren zeigen diese Statistiken, Behandlungsfehler sind keine Einzelfälle.
4: Der Arzt übersieht einen Knochenbruch oder Laborwerte werden vertauscht. Darf eigentlich nicht passieren, aber auch bei ihrer letzten Erhebung zählten die Gutachter rund 3700 Behandlungsfehler und oft mit krassen Folgeschäden für die Patienten. Viele starben sogar. Ein Riesenproblem ist zudem, dass die Dunkelziffer erheblich höher ist. Experten fordern deshalb, die Rechte und auch die Sicherheit der Patienten zu stärken. Claudia Wächter, Nachrichtenredaktion.
3: US-Präsident Trump hat dem Iran mit einem beispiellosen Wirtschaftskrieg gedroht. Hintergrund sind fehlende Erfolge bei den Verhandlungen mit Teheran. Jedes Land, das den Iran unterstützt, müsse mit gewaltigen wirtschaftlichen Konsequenzen rechnen. Das schrieb er auf seiner Plattform True Social. Wie genau er die Führung in Teheran in die Knie zwingen will, schrieb er allerdings nicht. Versicherer schätzen, dass in Deutschland viele Millionen Arbeitsstunden durch Hitze verloren gehen. Der Hauptgeschäftsführer der deutschen gesetzlichen Unfallversicherung Fassauer weist auch auf ein erhöhtes Unfallrisiko hin. Ab 30 Grad gäbe es etwa 8% mehr Arbeitsunfälle als bei Temperaturen zwischen 10 und 15 Grad, sagte er.
5: Die Zahl dieser Hitzetage hat sich seit den 1950ern etwa verdreifacht, rechnet der Experte vor. Für jemanden auf einem Gerüst, an einer Maschine oder hinter dem Steuer könne nachlassende Konzentration schwerwiegende Folgen haben. So verzeichnen die Versicherer an Hitzetagen auch deutlich mehr Unfälle auf dem Arbeitsweg. Und allein im Jahr 2023 seien schätzungsweise 37 Millionen Arbeitsstunden durch Hitze verloren gegangen. Die Versicherer fordern einen besseren Hitzeschutz. Ursula Winkler, Nachrichtenredaktion.
3: In Teilen Deutschlands haben Unwetter mit Starkregen und Sturmböen schwere Schäden angerichtet. Betroffen waren unter anderem Rheinland-Pfalz, Thüringen und Bayern. Im Norden von Rheinland-Pfalz wurden zwei Menschen durch einen umstürzenden Baum schwer verletzt. Im brandenburgischen Fürstenwalde Spree soll es einen Tornado gegeben haben. Ein Dach wurde abgedeckt und Bäume stürzten um. Nach derzeitigem Kenntnisstand wurden hier keine Menschen verletzt.

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1: Ich habe ein bisschen Angst, Luca, gebe ich ehrlich zu. Ich habe ein bisschen Angst, dass der Herbst ganz schnell kommt, weil die Morgentemperaturen und ich muss immer schon die Lüftung anmachen für die Heizung, also für die Scheibenheizung, weil es beschlägt schon und das ist doch so ein Herbstzeichen. Ich möchte das nicht.
2: Ja, verstehe ich, aber ich kann da ja auch nicht so viel dran ändern. Heute wird es ja nochmal warm. Heute fühlt es sich nochmal wärmer an. 27 Grad bekommen wir heute in der Spitze. Also heute nochmal Sommer und in den nächsten Tagen, naja, immerhin über 20 Grad.
1: Der 20. August, da muss doch Hitze eigentlich her.
2: Das ja, muss man eigentlich warten. Was ist da los?
1: Diese Uhrzeit. Was ist da los? Fragen wir uns. Wir werden es heute morgen leider nicht beantworten, aber wir geben euch ganz, ganz viele andere Dinge mit auf den Weg in euren Donnerstag. Und was da Schönes dabei ist, darüber reden wir gleich um 10 vor halb.
2: Vorher gibt es die beste Musik. Die geben wir euch auf jeden Fall mit auf den Weg aus Schweden. Europe mit The Final Countdown gleich. Und aktuell ist jetzt von Bibi Rexha. Guten Morgen.
1: Guten Morgen.
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0: Donnerstagmorgen und es ist schon ja wirklich der letzte Rest vom Sommer hier bei uns in der Lausitz. Von den Temperaturen her und leider auch von den Ferien her, denn es sind ja nur noch 2 Ferientage.
1: Heute
0: und morgen und dann sind sie schon wieder vorbei, die großen Sommerferien. Montag geht's los, die einen freuen sich drauf, die anderen eher weniger und manche Kinder haben in der ersten Woche gleich wieder Ausfall. Es gibt nämlich immer weniger Lehrer hier bei uns in Brandenburg und das ist ein richtiges großes Problem. Das Land muss sich damit beschäftigen und was das Land dagegen tun will, darüber hat der Bildungsminister Gordon Hoffmann gestern an einer Lausitzer Schule gesprochen. Wir waren dabei, haben uns das Ganze angehört und was die Brandenburger Landesregierung da plant, um unseren Kindern die ordentlichste Schulbildung zu geben, die man in Brandenburg bekommen kann, das besprechen wir nachher um 10 nach 7.
1: Dann schauen wir auch einmal wieder auf die Cottbusser Filmnächte. Wir haben nämlich Freikarten hier bei uns im Studio liegen und zu welchem Klassiker wir euch da heute schicken und warum ihr vielleicht an der einen oder anderen Stelle auch ein bisschen mitsingen könnt, das verraten wir euch dann um 10 vor 7.
0: Da bin ich mal sehr gespannt, was das für ein Film ist. Ich könnte es mir denken, aber ich will noch nichts verraten. Nachher gibt's mehr. Bis dahin die beste Musik zum Wachwerden am Donnerstagmorgen. Kommt gut rein. Guten Morgen.
1: Morgen.

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9: Heute haben wir 10 Sonnenstunden über der Lausitz. Dazu gibt es nur ein paar wenige Wolken und das soll den ganzen Tag über trocken bleiben. Frühtemperaturen liegen jetzt bei so 15 Grad in der Lausitz und die steigen heute noch auf sommerliche 27 Grad.
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10: Nach wie vor alles frei auf den Straßen in der Lausitz. Ihr kommt gut durch. Sagt uns gerne Bescheid, wenn ihr was entdeckt. Dann die 0355 4839 94 und die 5. Entweder angerufen oder eine WhatsApp an dieselbe Nummer geschickt. Einfach einspeichern ins Handy. Dann funktioniert das. Radio Cottbus wünscht euch eine gute Fahrt.
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10: Hast du schon mal daran gedacht, dich umzubenennen?
9: Ja.
10: Dir einen anderen Namen zu geben? Mhm. Tatsächlich, ja.
9: Als Kind habe ich mich immer bei allen als Blümchen vorgestellt, weil ich meinen Namen Luca ja nicht toll fand. Dann habe ich immer gesagt, ich heiße Blümchen.
10: Du heißt Blümchen. Ja. Schön. Ich weiß nicht, ob das Terence Dan Darby genauso gegangen ist, denn der hat sich ja auch nach einer großen Karriere umbenannt. Sananda Matreya heißt er heute.
9: Wahnsinn.
10: Aber als Terence Trent D'Arby hat er so einen Riesenhit gehabt wie den hier. Wishing Well. Und da gibt es gleich die Geschichte im Tagebuch der großen Hits mit Christian Semmet.
9: Vorher gibt es aktuelle Musik aus Deutschland von Isaac. We Had It All jetzt. Wir wünschen euch einen schönen Donnerstag. Guten Morgen.
10: Guten Morgen.
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2: 20. August 1987. Terence Trent D'Arby ist mit Wishing Well neu in den deutschen Singlecharts. Im Song geht es um junge Liebe, um Küsse und um Schmetterlinge im Bauch. Der Song hat einige Einflüsse aus dem Blues und Terence Trent D'Arby sagt, dass er sowieso ganz viele Bluesmusiker verehrt und seine Arbeit selber auch so ein bisschen bluesig sieht. 2001 gibt es für Terence Trent D'Arby dann eine große Veränderung. Und das liegt zuallererst mal daran, dass er mit psychischen Problemen zu kämpfen hat. Und so, erzählt er später selbst, ist die Persönlichkeit Terence Trent D'Arby gestorben. Denn seine Psyche konnte den inneren Schmerz nicht mehr aushalten. Er beginnt viel zu meditieren und baut sich selbst eine neue Identität auf. Und so gibt er sich dann den Namen Sananda Maitreya. Es ist aber eigentlich völlig egal, welchen Namen er trägt, solange er sich damit besser fühlt und seine grandiose Stimme behält, die zum absoluten Markenzeichen seiner Songs geworden ist.

0: Riesennummer von Terence Trent D'Arby, der gar nicht mehr so heißt, sondern Sananda Maitreya sich jetzt nennt. Wishing Well, als Terence Trent D'Arby damals noch veröffentlicht im Jahr 87. Die Geschichte erzählt heute von Christian Semmet.
1: Kommt gut rein in den Donnerstag. Ihr hört die Wachermacher auf Radio Cottbus. Guten Morgen.
0: Guten Morgen.

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4: Wir messen aktuell in der Lausitz überall um die 16 Grad und es wird heute noch wärmer als in den letzten Tagen. 25 bekommen wir heute in der Spitze. Dazu ist es jetzt zum Start in den Tag am Vormittag erstmal ganz schön grau, aber die Wolken, die verziehen sich noch. Im Laufe des Nachmittags kommt dann auch noch Sonne mit dazu und es soll den ganzen Tag über trocken sein. Heute.
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5: Mit Lia Limberg, guten Morgen. In Schwarzheide ist gestern der Spatenstich für eine neue Wasserstofftestanlage gesetzt worden. In der Anlage soll Wasserstoff mithilfe von Strom hergestellt werden. Das Besondere, für das Verfahren wird Wasserdampf genutzt. Die nötige Wärme dafür kommt aus der Abwärme des Industrieparks. Dadurch soll die Herstellung weniger Strom verbrauchen und günstiger werden. Der produzierte Wasserstoff kann anschließend direkt im Industriepark Lausitz genutzt werden. Im kommenden Jahr soll die Testanlage in Betrieb gehen.
6: Dankeschön, Lia Limberg. Mehr Lausitz News mit dir dann gleich wieder um 6:30. Jetzt gibt's die Weltnachrichten.
7: Ich bin Diana Kramer. US-Präsident Donald Trump droht dem Iran mit einem beispiellosen Wirtschaftskrieg. Hintergrund sind fehlende Erfolge bei den Verhandlungen mit Teheran. Auch Länder, die den Iran unterstützen, müssen mit gewaltigen wirtschaftlichen Konsequenzen rechnen, schrieb Trump auf seiner Plattform True Social.
8: Der Frust ist groß. Der Iran lässt sich nicht in die Knie zwingen und Trump gehen langsam Druck und Drohungen aus. Nun verkündet er einen gewaltigen Wirtschaftskrieg, eine ökonomische Apokalypse für den Iran. Eine verheerende Wirtschaftsoperation mit Maßnahmen historischen Ausmaßes. Vermutlich denkt er an eine Ausweitung der sowieso schon bestehenden Sanktionen und weitere drastische Wirtschaftsblockaden. Tina Eck, USA.
7: Abgedeckte Dächer, Stromausfälle und zahlreiche umgestürzte Bäume. In Teilen Deutschlands haben Unwetter mit Starkregen und Sturmböen schwere Schäden angerichtet. Es soll mehrere Verletzte geben. In Rheinland-Pfalz kam eine Frau ums Leben. Betroffen waren auch Thüringen und Bayern. In Südbrandenburg soll es einen Tornado gegeben haben. Mit Blick auf niedrige Gasspeicherstände sehen Bundeswirtschaftsministerium und Bundesnetzagentur die Wirtschaft in der Pflicht. Die deutschen Speicher seien aktuell nur rund zur Hälfte ausgelastet, sagte eine Sprecherin des Ministeriums und forderte die Händler auf, einzuspeichern.
9: Der früher wichtigste Gaslieferant Russland ist schon mit Beginn des Ukraine-Kriegs weggebrochen und der Iran-Krieg sorgt für weitere Knappheit. Die Transporte kommen kaum durch die Straße von Hormuz und das treibt die Preise in die Höhe. Normalerweise kaufen die Händler im Sommer ein, um das Gas in der Heizperiode zu verkaufen, aber aktuell sind die Speicher nur halb voll. Im November müssten sie nach gesetzlichen Vorgaben zu 80% gefüllt sein. Für eine sichere Versorgung im Winter sieht das Wirtschaftsministerium die Händler in der Pflicht und verwies auf weitere Lieferanten wie Norwegen, Frankreich oder Belgien. Ursula Winkler, Nachrichtenredaktion.
7: Prinz Harry und seine Frau Meghan planen Medienberichten zufolge eine Rückkehr nach Großbritannien. Das Paar wolle noch in diesem Monat mit seinen Kindern aus Kalifornien ins Vereinigte Königreich zurückkehren, melden der Daily Telegraph und die Sun. Eine offizielle Bestätigung gibt es bislang nicht. Harry und Meghan hatten sich 2020 von ihren royalen Pflichten losgesagt und waren in die USA gezogen. Das Verhältnis zur Königsfamilie galt seither als zerrüttet.
6: Dankeschön, Diana Kramer in der Newsredaktion.
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6: Und da gibt es zwei Meldungen von der A13. Einmal auf der A13 Richtung Schönefelder Kreuz zwischen Kittlitz und dem Rhein-Spreewald. Fahrzeugteile auf der Autobahn nach einem Unfall. Bitte fahrt da unbedingt vorsichtig. Und es gibt auf der A13 auch einen Liegenbleiber in Richtung Schönefelder Kreuz zwischen Großkö.

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1: Also ich finde ja jetzt hier am 20. August, das ist irgendwie so schon richtig trüb, ne? Aber Eis würde bei mir trotzdem gehen.
2: Ob ja, jetzt ich Eis kannst du auch im Winter essen.
1: Eis geht immer.
2: Oder?
1: Ja, aber natürlich nur richtig Gutes. Mhm. Und es muss auch immer was Besonderes sein. Ich mag so die besonderen Sorten. Gurkeneis zum Beispiel. Oder Quark mit Leinöl oder Eis mit Lavendel.
2: Oh ja, kann ich mich auch noch erinnern.
1: Ja, da haben wir noch vor 2 Jahren das beste Eiscafé der Lausitz gewählt. Und da wurde es der Eisvogel in Burg. Und da sind wir da eingeladen worden und haben dort Lavendeleis gegessen.
2: Lavendel mit Honig.
1: Mit Honig.
2: Das war wirklich geil.
1: Das war wirklich gut. Mhm. Ja, aber kann der Eisvogel wieder vorn landen? Oder ist es diesmal ein ganz anderes Eiscafé, das beste der Lausitz? Das ist die große Frage. Da suchen wir nämlich gerade die 10 besten der Lausitz. Und wie es da gerade steht und wie lange ihr noch abstimmen könnt, das besprechen wir gleich.
2: Boah, gibt's die beste Musik für euren Start in den Donnerstag. Shakira und Burna Boy jetzt mit Die Die. Wir haben es 5:05. Guten Morgen.
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0: Radio Radicals, you get what you give auf Radio Cottbus gleich 7:45, 6:14. Guten Morgen.
1: Guten Morgen.
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0: Also ich gebe das ehrlich zu, auch um diese Uhrzeit, wenn jetzt hier einer um die Ecke kommen würde mit einem großen Eisbecher, ich würde den nehmen.
1: Ich
0: auch. Der wäre ruckzuck weg, würde ich überhaupt nicht über nachdenken, dass es ja nicht die richtige Zeit für Eis ist. Gibt es überhaupt richtige Zeit?
1: Nee, oder? Ich würde sagen, Eis kann man immer essen. Vorm Essen, nach dem Essen, also nach so einem richtigen Essen. Es geht einfach immer zum Essen.
0: Ja, Eis ist das große Thema gerade bei den 10 Besten der Lausitz. Wir suchen die 10 besten Eiscafés der Lausitz und das machen wir auch schon seit 2 Wochen. Heute ist schon vorbei. Heute Abend.
1: Ja, nur noch bis 20 Uhr geht das Ganze. Könnt ihr abstimmen auf radiocottbus.de. Da stehen ja wieder wahnsinnig viele Eiscafés drauf. Ich bin jedes Mal überrascht, wie viele Eisläden, Eiscafés, die dann doch in der Lausitz haben.
0: Ja, vor allem ist es verrückt, dass immer wieder neue dazu kommen.
1: Ne?
0: Also man denkt ja eigentlich, man kennt hier fast alles, jedenfalls die großen, die namhaften, aber es kommt immer wieder was Neues dazu und ich finde es auch spannend, dass da immer wieder auch Radio Cottbus-Hörer neue Eiscafés vorschlagen, die sie vielleicht auch selber erst entdeckt haben.
1: Ja. Stimmt, finde ich auch. Es steht aber eins drauf, das kennen wir auf jeden Fall schon. Wir wollten neulich hingehen, da hat es leider zu, das Brückenhäuschen in Spremberg. Und Claudia Gniel hat uns mal verraten, was das Besondere bei denen ist.
3: Wir haben mehr als 40 Top Toppings, Soßen, dann Softeis in allen möglichen Varianten. Insgesamt haben wir 56 Sorten Kugeleis, die immer durchgängig quasi ausgetauscht werden. Also es ist immer was Neues drin. Alt wie jung, lieben uns einfach.
0: 56 Sorten, hast du gesagt.
1: Das ist ja Wahnsinn, da kann man sich ja gar nicht entscheiden.
0: Also ich meine nicht zeitgleich, sondern die werden ja ausgetauscht, wir haben es gehört, aber da würde ich mich ja mal durch 56 Kugeln durchessen. Also finde ich nicht schlecht. Und ja, das Brückenhäuschen fänd's natürlich nicht schlecht, wenn ihr für das Brückenhäuschen abstimmen würdet.
3: Ich bin ja immer gewillt, dass wir natürlich immer unser Bestes geben und dass die Leute das auch wertschätzen. Und wenn die Leute natürlich für uns abstimmen, dann weiß ich, dass wir alles richtig machen und dass wir sehr beliebt sind und dass es den Leuten schmeckt vor allen Dingen.
1: Also wenn ihr noch nicht abgestimmt habt, dann stimmt entweder fürs Brückenhäuschen oder für ein anderes tolles Eiscafé oder ein Eisladen hier bei uns in der Lausitz. Ihr habt's in der Hand, noch bis 20 Uhr geht das bei uns auf Radio Cottbus.
0: Und morgen dann 7:50, 7:40 bei uns Wachermachern, da verraten wir sie euch. Die 10 besten Eiscafés der Lausitz. Bin schon sehr gespannt, wo wir dann Probe essen gehen werden.
1: Freue ich mich schon drauf.
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0: Minuten ist seit 7:19 alle Viertelstunde der aktuelle Blick auf die Straßen der Lausitz. Heute Morgen müssen wir hingucken auf die A13 zwischen Kittlitz und dem Dreieck Spreewald in Richtung Schönefelder Kreuz. Reifenteile auf der Fahrbahn nach einem Unfall sind wohl auch noch Aufräumarbeiten hier. Bitte fahrt da vorsichtig. Und Liegenbleiber gibt es auch nochmal auf der A13 Richtung Schönefelder Kreuz. Hier kaputtes Auto zwischen Großkürres und Bestensee. Blitzer heute Morgen gemeldet in Schwarzheide auf der Schipkauer Straße und Blitzeranhänger sind jetzt auch langsam bestätigt. Nennen wir euch gleich wieder alle komplett nachhalten.
1: Der Blick aufs Wetter, der zeigt, aktuell ist es trocken, aber sehr grau bei uns in der Lausitz. Die Wolken verziehen sich noch und am Nachmittag wird es dann richtig schön sonnig bei maximal 25 Grad in der Lausitz. Gleich schauen wir auf unsere Zahl des Tages. Da gab es einen richtigen Glückspilz in Elbe-Elster. Mhm. Wer das ist, darauf schauen wir gleich. Vor der Bestmusik Flo Rida. Guten Morgen.
0: Guten Morgen.
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2: 6.24 Uhr jetzt am Donnerstag. Und Ronny, ich weiß, du spielst manchmal Lotto und du hattest doch auch schon öfter mal was gewonnen, oder?
3: Ja.
2: Was war deine größte Summe bisher?
3: 10 Euro oder 11
2: Wahnsinn.
3: Oder irgendwie sowas. Ja, ich bin ja immer so ein Jackpot-Jäger.
2: Ja.
3: Also nur wenn der Jackpot voll ist, dann spiele ich Lotto, weil vorher müsst ihr mich ja einschränken, wenn ich gewinne. Und deshalb mache ich das nicht.
2: Okay.
3: Und außerdem denke ich, wenn du so eine kleine Summe gewinnst, du gewinnst doch nur einmal in deinem Leben im Lotto. Das passiert doch nicht zweimal. Dann gewinne ich lieber gar nicht oder richtig.
2: Ah gut, das kann
3: das ist
2: ich
3: meine
2: verstehen.
3: Strategie.
2: In Elbe-Elster geht es um eine viel größere Summe als eine 10 oder 11 Euro. Da hatte jemand 6 richtige. Und dieser Glückspilz hat jetzt einfach 580.812 Euro gewonnen. Und das, obwohl der Einsatz gerade mal bei 12,15 Euro lag.
3: Ja, gespielt hat er mit einem Systemschein, er oder sie. Dabei kreuzt man ja mehr Zahlen an und bekommt dadurch mehrere Kombinationen. Und deshalb sind neben dem Sechser auch noch kleinere Gewinne zusammengekommen. So viel Glück musst du erstmal haben.
2: Ja, das Spannende, aber Lotto Brandenburg weiß selbst noch nicht, wer gewonnen hat. Der Schein, der wurde nämlich anonym abgegeben.
3: Aye, also falls ihr am Wochenende in Elbe-Elster Lotto gespielt habt, wäre jetzt ein ziemlich guter Zeitpunkt, nochmal in der Jackentasche zu kramen, im Portemonnaie oder im Handschuhfach zu schauen, wo ist denn der Lottoschein. Und vielleicht ist ja dieser Riesengewinn euer Gewinn und ihr wisst noch gar nichts davon.
2: Ja, die 580.812, heute unsere Zahl des Tages. So viel Geld aus dem Lottotop wartet aktuell noch auf den Glückspilz, der die richtigen Kreuze gesetzt hat.
3: Nachschauen jetzt. Jetzt. 6.25 Uhr, 5.30 Uhr. Guten Morgen.
2: Morgen.
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8: Aktuell eine ziemlich graue Suppe da draußen über der Lausitz. Wir haben sehr viele Wolken dabei und die bleiben jetzt auch erstmal am Vormittag. Aber die gute Nachricht, die sollen sich auch wieder verziehen. Im Laufe des Tages kommt dann auch die Sonne raus, besonders am Nachmittag. Und die Temperaturen steigen von aktuell 16 Grad heute noch auf maximal 25.
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9: In Schwarzheide ist gestern der Spatenstich für eine neue Wasserstoff-Testanlage gesetzt worden. Lea Limberg, was soll genau diese Anlage mal machen?
10: In der Anlage soll Wasserstoff mithilfe von Strom hergestellt werden. Das Besondere, für das Verfahren wird Wasserdampf genutzt. Die nötige Wärme dafür kommt aus der Abwärme des Industrieparks. Dadurch soll die Herstellung weniger Strom verbrauchen und günstiger werden. Der produzierte Wasserstoff kann anschließend direkt im Industriepark Lausitz genutzt werden. Im kommenden Jahr soll die Testanlage in Betrieb gehen. Die Landesstraße L54 in Vetschau ist nach rund 2 Jahren Bauzeit wieder komplett für den Verkehr freigegeben. Erneuert worden sind Teile der Wilhelm-Pieck-Straße und der Juri-Gagarin-Straße. Außerdem gibt es dort jetzt einen neuen Kreisverkehr sowie bessere Geh- und Radwege. Auch Bushaltestellen und die Entwässerung sind neu gemacht worden. Rund 8 Millionen Euro hat der Umbau gekostet, bezahlt haben Land und Stadt gemeinsam. Zum Schulstart am Montag gibt es in Cottbus mehr Kontrollen rund um Schulen und auf wichtigen Schulwegen. In diesem Jahr werden 938 Kinder eingeschult. Die Stadt achtet deshalb besonders auf zu schnelles Fahren und falsch abgestellte Autos. Außerdem sind mehrere Schulwege verbessert worden, zum Beispiel mit neuen Übergängen und Radspuren. An wichtigen Stellen helfen zusätzlich Schülerlotsen. Und die gute Nachricht, nach einem schweren Hausbrand in Luckau-Kreblitz sind für die betroffene Familie bereits mehr als 8.000 Euro an Spenden zusammengekommen. Bei dem Brand hat die vierköpfige Familie ihr Zuhause und einen großen Teil ihres Besitzes verloren. Nachbarn haben deshalb eine Spendenaktion auf GoodCrowd gestartet. Mit dem Geld sollen zunächst Kleidung und andere Dinge für den Alltag gekauft werden. Später soll die Familie auch beim Aufbau eines neuen Zuhauses unterstützt werden. Das Spendenziel liegt bei 30.000 Euro. Soweit das Neueste. 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
9: Dankeschön, Lea Limberg.
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9: Und das ist gar nicht gut, wenn wir auf die A13 gucken, kommen immer mehr Meldungen rein. Jetzt haben wir sogar schon einen Stau auf der A13 Richtung Schönefelder Kreuz zwischen Starkow und Teupitz. 1 Kilometer ist der lang. Ihr habt hier jetzt schon eine Verzögerung von etwa 20 Minuten in Richtung Berlin. Achtung auf der A13 zwischen Ruhland und Ortrand sind Gegenstände auf dem rechten Fahrstreifen in der Baustelle. Bitte fahrt hier vorsichtig und es gibt auch noch einen Liegenbleiber auf der A13 Richtung Schönefelder Kreuz zwischen Großkyrus und Bestensee ist hier das kaputte Auto. Außerdem noch auf der A13 Richtung Schönefelder Kreuz zwischen Kittlitz und dem Dreieck Spreewald Fahrzeugteile auf der Autobahn. Hier hat es einen Unfall gegeben. Die Aufräumarbeiten laufen da. Bitte fahrt vorsichtig. Frischer Blitzer, gerade gemeldet von Simona. Wenn ihr von Naundorf kommt, am Abzweig 2. Kolonie in Burg, ein Blitzer heute Morgen aufgebaut und noch einer in Schwarzheide hier auf der Schipkauer Straße. Und das sind die bestätigten Blitzeranhänger auf der B169 kurz hinter der Abfahrt nach Merzdorf Richtung Peitz. In Cottbus in der Virchowstraße, der ist auch heute Morgen noch da. Auch der in der Elisabeth-Wolf-Straße in Cottbus. Dann der in Groß-Graglo auf der Chausseestraße und auch der Anhänger auf der Anliegerstraße zwischen Kolkwitz und Dahlitz in Richtung Dahlitz. Auch der steht heute noch. Wenn ihr was ergänzen könnt, macht das immer gern. Die Nummer ist die 0355 4839 945. Einfach anrufen oder WhatsApp schicken. Gute Fahrt für euch.
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9: Luca, wenn ich dir sagen würde, steh dir mal was Schickes an, wir gehen ins Labor. Würdest du mich doch komisch angucken,
8: oder? Na, was Schickes jetzt eher weniger. Ein Kittel vielleicht, oder?
9: Ja, willst du einen Kittel anziehen? Aber der ist überhaupt nicht gefragt beim Lausitz-Labor. Denn was da dahinter steckt, ist eine ganz andere Geschichte. Und die erzählen wir euch gleich.
8: Vorher gibt's die beste Musik. 2 Hits am Stück jetzt. Wir wünschen euch einen schönen Donnerstag. Guten Morgen.
9: Guten Morgen.
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0: Stern. If I could turn back time, großer Klassiker, gehört in der besten Musik auf Radio Cottbus um gleich 6:45. Guten Morgen.
1: Morgen.
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0: Ja, denken wir uns mal gemeinsam ins Labor, ne? Was sieht man da im Labor? Das sind Menschen mit weißen Kitteln, würde ich sagen. Ne? Also Schutzbrillen haben die vielleicht manchmal auf, weil sie so kleine Reagenzgläser in den Händen halten und da bunte, kleine, gefährliche Flüssigkeiten in der Hand mischen. Also das ist so meine Vorstellung von Labor.
1: Ja, aber um chemische Substanzen geht es beim Lausitz-Labor im Rahmen des Lausitz-Festivals nicht. Das Lausitz-Labor, das ist ein Ort für Philosophie, Vorträge und Gespräche. Lars Dreiocker, der ist Kurator beim Lausitz-Festival und hat uns erklärt, was euch da erwartet.
3: Was genau passiert, ist ja eben dem Laborcharakter geschuldet, nicht so genau zu sagen, sondern es geht ja tatsächlich um experimentelles Denken. Das heißt, wir werden uns mit dem Inspirationswort dieses Jahr, das ist geschöpferisch, damit werden wir uns beschäftigen und werden uns mit einer allgemeinen Frage nach der Vergebung beschäftigen.
0: Klingt ein bisschen kompliziert, aber es war vielleicht ganz einfach. Über 3 Tage, vom 27. bis zum 29. August, kommen da Autoren zusammen. Philosophen zum Beispiel sind da mit dabei im alten Stadthaus in Cottbus und die wollen mit euch über die Themen des Lausitz-Festivals sprechen und eben weiterdenken. Und da kann wirklich jeder mitreden und wahrscheinlich auch jeder mitdenken.
3: Na, erstmal ist besonders herausstellend und interessant, dass wir es nicht akademisch machen. Das mag immer zwischendurch mal so klingen, jetzt auch bei mir. Wir versuchen einfach alle Cottbusserinnen und alle Menschen aus der Umgebung zu erreichen. Das heißt, wir sprechen nicht in einem universitären oder akademischen Kontext die ganze Zeit von oben irgendwie, sondern wir versuchen wirklich auch durch Studierende und Lernende und Schülerinnen und so weiter und so, die versuchen wir alle so mit einzubinden, dass da auch eine sogenannte Barrierefreiheit entsteht. Also, dass alle mitreden können. Wir versuchen eigentlich alle mit ins Boot zu holen.
1: Ja, gemeinsam redet ihr dann also über die Stücke des Lausitz-Festivals. Ihr könnt eure Gedanken teilen, manchmal auch gemeinsam abschweifen. Es gibt da keine Regeln beim Lausitz-Labor.
0: Los geht's nächste Woche Donnerstag, das ist dann der 28. 14.30 Uhr und das Schöne daran ist, diese Veranstaltung über 3 Tage ist komplett kostenlos.
3: Ja, kommt doch gerne zum Lausitz-Labor ins alte Stadthaus am Altmarkt nach Cottbus. Wir werden über die Fragen Vergebung, Neuanfang und natürlich auch, wie können wir mit der Region so umgehen, alle zusammen, dass unsere Wünsche realisiert werden, dass wir ins Handeln kommen, dass wir eine neue Idee von uns und von unserer Region irgendwie entwickeln. Und das machen wir zwar entlang der Stücke des Festivals, aber natürlich auch entlang unserer Biografien und unserer Wünsche und unserer Bedürfnisse.
1: Noch mehr Infos zum Programm des Lausitz-Labors und den anderen Programmpunkten des Lausitz-Festivals findet ihr auf lausitz-festival.eu und das Lausitz-Labor läuft dann ab dem 27. August im alten Stadthaus in Cottbus.
0: Radio Cottbus am Donnerstagmorgen, gleich 6:45 Uhr. Kommt gut rein in euren Donnerstag. Guten Morgen.
1: Morgen.
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0: Mit Harry Styles schon wieder 6.47 Uhr, kurz nach 3:45 Uhr, der Blick auf die Straßen aktuell für euch. Besonders auf die A13 müssen wir heute Morgen schauen. Es gibt nämlich einen Stau Richtung Schönefelder Kreuz zwischen Starkow und Teupitz. 1 Kilometer Stau, ungefähr 20 Minuten Zeitverlust, jetzt schon um diese Uhrzeit Richtung Berlin. Auf der A13 Richtung Dresden, Richtung Spreewald, vom Spreewald-Dreieck Richtung Dresden, so rum muss richtig, zwischen Rulat und Ortrand sind Gegenstände auf dem rechten Fahrstreifen. Hier in der Baustelle fahrt er vorsichtig und nochmal in Richtung Schönefelder Kreuz auf der A13. Hier ein Liegenbleiber zwischen Großköris und Bestensee. Auch hier Vorsicht. Blitzer heute Morgen gemeldet in Schwarzheide auf der Schipkauer Straße und am Abzweig 2. Kolonie in Burg. Wenn ihr von Nauendorf kommt, hat uns Simona gemeldet. Dazu gibt es noch einen zwischen Guteborn und Grünewald heute Morgen. Blitzeranhänger auch noch 5 Stück, nennen wir euch gleich nach 7.
1: Im Wetter aktuell sehr grau. Die Wolken verziehen sich aber noch im Laufe des Vormittags und später am Nachmittag wird es dann sogar relativ schön sonnig. Heute bei maximal 25 Grad. Gleich habt ihr die Chance, was zu gewinnen hier bei uns auf Radio Cottbus. Was es ist, das erwartet direkt nach Samba.
0: Schon in deinen Händen.
1: Body isn't
0: das
1: ready.
0: Sieht doch aus nach Tickets.
1: Nach Tickets?
0: Bin mal gespannt, wofür
2: mal
0: die sind.
2: Oh Gott, mich fressen die Ratten auf.
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0: Samba auf Radio Cottbus um 7:07. Guten Morgen.
1: Morgen.
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0: Ja, ich glaube, ich brauche gar nicht so viel erzählen, ne? Wenn ich sage Sommer und eine griechische Insel, da kommt dir doch noch ein Kopf. Da fehlt doch nur noch aber. Mhm. Genau so ist das. Mehr Urlaubsgefühl im Kino geht eigentlich kaum.
1: Ja, die Geschichte Mama Mia, ja, dahinter kennen wahrscheinlich viele. Sophie steht kurz vor ihrer Hochzeit. Vorher möchte sie aber unbedingt rausfinden, wer ihr Vater ist. Und in den alten Tagebüchern ihrer Mutter entdeckt sie gleich drei mögliche Kandidaten und lädt kurzerhand alle zur Hochzeit ein. Gibt's natürlich ein bisschen Chaos, aber auch ein sehr schöner Film.
0: Das ist ein wunderschöner Film und den könnt ihr euch jetzt am Sonntag, den 23. August, bei den Filmnächten in Cottbus anschauen im Spreeauenpark. Los geht's da 20.30 Uhr. Und vielleicht sitzt ihr sogar kostenlos vor der großen Leinwand, denn jetzt haben wir für euch einmal zwei Freikarten für Mama Mia. 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Und dann erlebt ihr am Sonntag eine wunderschöne Kinonacht, ein wunderschönes Kinoerlebnis im Spreeauenpark. Drücken wir euch die Daumen, jetzt durchklingeln.
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1: Ich habe Mama Mia schon mal bei den Kinonächten in Schmelwitz geschaut und das war so süß, weil bei den Songs haben immer alle so leise mitgesummt. Manche ein bisschen textsicher, andere nicht. Also ihr könnt dann auch mitsingen einfach am Sonntag.
0: Das ist ja das Schöne an dem Film. Geht hin, ruft an, morgen.

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7: Das Wetter fühlt sich aktuell noch eher nach Herbst an. Wir messen 16 Grad in der Lausitz und es ist ganz schön grau. Aber die Wolken, die sollen sich noch verziehen. Im Laufe des Tages soll noch mehr Sonne mit dazukommen. Und die Temperaturen steigen noch auf maximal 25 Grad.
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8: Mit Lia Limberg, guten Morgen. In Schwarzheide ist gestern der Spatenstich für eine neue Wasserstofftestanlage gesetzt worden. In der Anlage soll Wasserstoff mithilfe von Strom hergestellt werden. Das Besondere, für das Verfahren wird Wasserdampf genutzt. Die nötige Wärme dafür kommt aus der Abwärme des Industrieparks. Dadurch soll die Herstellung weniger Strom verbrauchen und günstiger werden. Der produzierte Wasserstoff kann anschließend direkt im Industriepark Lausitz genutzt werden. Im kommenden Jahr soll die Testanlage in Betrieb gehen.
9: Dankeschön, Lia Limberg. Mehr Lausitz-News dann um 19:30 wieder. Jetzt gibt's Weltnachrichten.
10: Ich bin Diana Kramer. In mehreren Regionen Deutschlands haben Unwetter mit Starkregen und Sturmböen schwere Schäden angerichtet. Vielerorts wurden Dächer abgedeckt und Bäume entwurzelt. Es kam auch zu Stromausfällen. Mehrere Personen wurden verletzt. Eine Frau kam ums Leben.
11: Besonders heftig war es in Hessen, Thüringen, Brandenburg, Bayern und Rheinland-Pfalz. Hier kam es auch zu dem tragischen Unfall. Im Kreis Ahrweiler wurde eine Spaziergängerin von einem Baum erschlagen. Ihre Begleiterin wurde schwer verletzt. Außerdem wurden durch das Unwetter zahlreiche Autos und Häuser beschädigt, berichtet die Polizei. Teilweise habe der Wind ganze Hauswände herausgerissen und Dachziegel meterweit geschleudert. Fiona Reinhardt, Nachrichtenredaktion.
10: US-Präsident Donald Trump hat dem Iran mit einem beispiellosen Wirtschaftskrieg gedroht. Hintergrund sind fehlende Erfolge bei den Verhandlungen mit Teheran. Jedes Land, das den Iran unterstütze, müsse mit gewaltigen wirtschaftlichen Konsequenzen rechnen, schrieb Trump auf seiner Plattform Truth Social. Er kündigte Maßnahmen historischen Ausmaßes an und will unter anderem Ölschmuggel, Geldtransfers und Tarnfirmen sofort stoppen. Aufatmen in Monschau. Die seit Sonntag geltende Evakuierung eines Ortsteils dort ist aufgehoben. Die rund 30 betroffenen Bewohner konnten am Abend zurück in ihre Häuser. Bürgermeisterin Carmen Krämer.
12: Ich bin unglaublich glücklich. Das fühlt sich so an, als dürfte ich selber nach Hause zurückkehren, weil ich die ganze Zeit mit den Menschen mitgefiebert habe. Und ich bin sehr, sehr dankbar, dass wir eben jetzt die Lage haben. Das ist natürlich unseren Einsatzkräften und unseren Helferinnen und Helfern zu verdanken, dass man sagen kann, ja, jetzt ist es soweit, die Messwerte sind okay, der Brand ist soweit eingedämmt, dass die Leute gefahrlos in ihre Häuser zurückkehren können.
10: Die Bürgermeisterin von Monschau, Carmen Krämer. Am Abend hatten Einsatzkräfte und Behörden gemeldet, dass der Waldbrand im Naturschutzgebiet Hohesfenn in Belgien an der deutschen Grenze eingekreist sei. Die Verbraucherzentralen fordern eine stärkere Ausrichtung der staatlichen Kaufanreize für Elektroautos auf günstigere Wagen. Damit E-Mobilität für Menschen mit geringen und mittleren Einkommen erschwinglich werde, sollte die Förderung an den Fahrzeugpreis gekoppelt werden, sagte die Chefin des Bundesverbands Ramona Popp der dpa. Ein Zuschuss sollte laut Verband nur bis zu einem bestimmten Listenpreis gezahlt werden.
9: Dankeschön in die Newsredaktion.
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9: Ihr braucht Geduld auf der A13, wenn ihr heute Richtung Berlin, Richtung Schönefelder Kreuz unterwegs seid. Es gibt 4 Kilometer Stau jetzt inzwischen auf der A13. Zwischen Starkow und Teupitz ungefähr 35 Minuten braucht ihr heute Morgen länger. Auf der A13 auch vorsichtig fahren, und zwar in Richtung Dresden. Zwischen Ruhland und Ortrand sind Gegenstände auf dem rechten Fahrstreifen in der Baustelle. Hier müsst ihr aufpassen, und es gibt auch noch einen Liegenbleiber. Dann auf der A13 wieder in der Gegenrichtung Richtung Schönefelder Kreuz. Zwischen Großköris und Bestensee ein kaputtes Auto. Das hier sind die Blitzer. Wir haben gemeldet bekommen in Schwarzheide einen auf der Schipkauer Straße, dann am Abzweig Zweite Kolonie in

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1: So, alle Ferienkinder, so die schon wach sind, jetzt mal kurz weghören, denn wir müssen gleich übers Ende der Ferien sprechen.
2: Nein.
1: Gibt nur noch 2 Ferientage und das Wochenende und am Montag geht es wieder los. Es soll ja tatsächlich Kinder geben, die sich auf die Schule freuen.
2: Mhm.
1: Ja, gibt aber auch welche, die sagen, um Gottes Willen, das wieder los. Ja, aber geht das ab Montag auch wieder los mit den großen Unterrichtsausfällen hier bei uns in der Lausitz in Brandenburg? Was hat sich das Bildungsministerium fürs neue Schuljahr einfallen lassen in Zeiten des Lehrermangels? Reden wir gleich drüber.
2: Bald gibt es aktuelle Musik von Ray Dalton. Go That High. Wir haben es 7:05 jetzt und wünsche euch einen schönen Donnerstag. Guten Morgen.
1: Guten Morgen.
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0: Your Baby Tonight. Ihr hört die beste Musik zum Wachwerden am Donnerstagmorgen auf Radio Cottbus. Guten Morgen.
1: Morgen.
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1: 6 Wochen lang entspannen, den Kopf frei bekommen und vergessen, was überhaupt Schule ist. Aber ab Montag hat das ein Ende und der Wecker klingelt wieder ganz früh. Denn für rund 324.000 Schülerinnen und Schüler in Brandenburg beginnt das neue Schuljahr. Und das startet mit einigen Baustellen.
0: Ja, schon die Planung war für viele Schulen, aber auch für das Bildungsministerium eine ganz schöne Herausforderung.
3: Wir wissen natürlich, dass wir momentan einen sehr hohen Schülerstand haben, den höchsten seit 20 Jahren. Und gleichzeitig kämpfen wir mit einem riesengroßen Lehrkräftemangel. Und vor dem Hintergrund bin ich total froh und dankbar, dass es unseren staatlichen Schulämtern tatsächlich gelungen ist, auf den letzten Metern noch den größten Teil der offenen Stellen zu besetzen. Nichtsdestotrotz wissen wir, dass die Herausforderung für die einzelnen Schulen riesig ist. Wir wissen, dass die Personalsituation an vielen Schulen sehr, sehr angespannt ist. Es ist auf Kante genäht und wir haben uns eben Sorgen um die Absicherung der Abschlüsse gemacht.
1: Das sagt der brandenburgische Bildungsminister Gordon Hoffmann. Ihm war wichtig, dass der Kernunterricht Vorrang hat, also Deutsch, Mathe und Englisch.
0: Ja, das bedeutet, wenn Lehrer und Lehrerinnen fehlen, dann dürfen Schulen zum Beispiel Stunden aus AGs, aus Förderangeboten und dem gemeinsamen Lernen vorübergehend auch für den normalen Unterricht nutzen.
1: In den Klassen 7 bis 10 kann in Ausnahmefällen sogar die Stundentafel um einzelne Stunden reduziert werden. Trotzdem sollen die Brandenburger Schulabschlüsse sicher bleiben. Dafür setzt Brandenburg stark auf digitale Angebote.
3: Darauf sind wir persönlich sehr, sehr stolz, weil das eine Ergänzung darstellt, eine Erweiterung. Das ist etwas Innovatives. Wir haben seit Jahren gute Erfahrungen gemacht mit einem Online-Kurs Recht. Und wir haben gesagt, wir wollen auch den Schulen, die verschiedene Angebote nicht selbst leisten können, ermöglichen, dass die Schülerinnen und Schüler diese Fächer belegen können. Und deshalb haben wir zu diesem Jahr nochmal in 6 weiteren Fächern haben wir ein Online-Angebot gemacht. Das heißt, jeder Kurs ist auf 15 Teilnehmer begrenzt. Das wurde vorher verschickt an die Schulen, die das nicht anbieten können.
0: Ja, zum Beispiel in der gymnasialen Oberschule können jetzt Schülerinnen und Schüler diese Online-Kurse belegen, in Französisch zum Beispiel, Latein, Geografie, politische Bildung, Psychologie oder auch Philosophie. Und gedacht ist das vor allem für Schulen, die eben bestimmte Fächer selbst nicht anbieten können, weil die Lehrer fehlen. In der Zukunft soll das Angebot dann auch noch ausgeweitet werden auf weitere Fächer, auf weitere Jahrgangsstufen und auch auf andere Schulformen.
1: Ja, ganz lösen lässt sich der Lehrermangel damit natürlich nicht, aber so geht Brandenburg erstmal ins Schuljahr 2026/27.
0: Montag geht's los. Radio Cottbus drückt die Daumen, dass es nochmal richtig schöne letzte Ferientage werden. Auch vom Wetter her genießt das nochmal 2 schöne Ferientage hier bei uns in der Lausitz. Guten Morgen.
1: Guten Morgen.

0: 12 Minuten ist es halb 8. Wir schauen wieder auf die Straßen und ihr braucht heute Morgen sehr viel Geduld, wenn ihr auf der A13 Richtung Schönefelder Kreuz unterwegs seid. Da gibt es nämlich einen dicken Stau zwischen Starkow und Teupitz. Der wird leider immer länger. 5 Kilometer haben wir jetzt schon. Ungefähr 40 Minuten braucht ihr heute Morgen länger in Richtung Berlin. Achtung, Gegenstände haben wir auch auf der Autobahn. Auf der A13 Richtung Dresden zwischen Ruhland und Ortrand in der Baustelle hier auf dem rechten Fahrstreifen liegen die da. Bitte fahrt vorsichtig und passt auch auf der A13 Richtung Schönefelder Kreuz, dann also nochmal in der Gegenrichtung, gibt es auch einen Liegenbleiber zwischen Großgöris und Bestensee. Die Blitzer vom Donnerstag in Schwarzheide auf der Schipgauer Straße, am Abzweig 2. Kolonie in Burg, wenn ihr von Nauendorf kommt, und zwischen Guteborn und Grünewald auch noch ein mobiler Blitzer. Die Blitzeranhänger nennen wir euch gleich nach halb.
1: Der Blick aufs Wetter zeigt aktuell sehr viele Wolken über der Lausitz, aber die sollen sich noch verziehen, es soll noch schöner werden, die Sonne kommt später noch mit dazu. Die Temperaturen steigen von aktuell 16, heute noch auf maximal 25 Grad. Wir wünschen euch einen schönen Donnerstag. In der besten Musik aktuell ist von Tempest City mit Self-Aware. Jetzt guten Morgen.
0: Guten Morgen.
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0: aktuelle Musik von Temple City, Self-Aware, 7:08. Guten Morgen.
1: Morgen.
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0: Genau, diese Aktion ist zurückgekehrt, auch in diesem Jahr wieder. Zum dritten Mal machen wir schon gemeinsam mit euch die Straßen in der Lausitz sicherer. Und dafür haben wir ja hier bei Radio Cottbus ein schönes Plakat in der Redaktion liegen.
1: Ein Achtung Kinderplakat. Das ist richtig schön groß, blau und da kann man eigentlich sehr gut drauf lesen. Achtung, hier sind Kinder unterwegs. Und diese Plakate, die könnt ihr euch bei uns in der Redaktion einfach abholen.
0: Ja, und dann einfach aufkleben auf so eine große Pappe oder eine Holzplatte. Das ist selbstklebend, da braucht ihr keinen Kleister oder irgendwie sowas. A1 groß, also das ist auch nicht zu übersehen. Ich sehe auch immer wieder mal welche auf meinem Nachhauseweg, die sind da hingeklebt. Ja, und das hat natürlich nur einen Sinn, die Straßen sicherer zu machen ab Montag. Hier bei uns in der Lausitz ist ja auch Schulanfang und deshalb war Simone aus Schmokro gestern da.
3: Hallo, hier ist Simone. Ich freue mich riesig, dass es die Aktion in diesem Jahr wieder gibt, weil wir haben in unserem Dorf Schmokro, Sarkasne, 4 kleine Schulanfänger. Und wir würden gerne das Plakat einmal an unserer Ortseinfahrt oder Zufahrt vom Grundstück und eins in der Nähe der Bushaltestelle hängen, weil bei uns gibt es keinen Fußweg und die Schüler müssen immer sehr schnell zur Seite springen, wenn die Autos doch mit etwas mehr Geschwindigkeit von der Landstraße durch unser Dorf rollen. Wir wollen, dass unsere Kinder sicher nach Hause kommen.
1: Ja, ich denke, das wollen wir alle. Also wenn es bei euch im Dorf, in der Gemeinde oder an der Straße auch so eine gefährliche Stelle denkt, wo ihr euch denkt, so Mann, da müsste doch mal irgendwas hin, dass die Leute aufmerksamer fahren, dann holt euch einfach dieses Achtung Kinderplakat bei uns ab.
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13: Wir messen aktuell 17 Grad in Cottbus, 16 aktuell in Guben und 16 auch in Großräschen. Es wird aber noch viel wärmer. 25 Grad bekommen wir dann später am Nachmittag maximal. Und auch die Wolkendecke bröckelt im Laufe des Vormittags immer weiter auf und wir bekommen zum Nachmittag richtig schön viel Sonne dazu.
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14: In Schwarzheide ist gestern der Spatenstich für eine neue Wasserstoff-Testanlage gesetzt worden. Lea Limberg, was soll die Anlage mal können?
15: In der Anlage soll Wasserstoff mithilfe von Strom hergestellt werden. Das Besondere, für das Verfahren wird Wasserdampf genutzt. Die nötige Wärme dafür kommt aus der Abwärme des Industrieparks. Dadurch soll die Herstellung weniger Strom verbrauchen und günstiger werden. Der produzierte Wasserstoff kann anschließend direkt im Industriepark Lausitz genutzt werden. Im kommenden Jahr soll die Testanlage in Betrieb gehen. Die Landesstraße L54 in Fetschau ist nach rund 2 Jahren Bauzeit wieder komplett für den Verkehr freigegeben. Erneuert worden sind Teile der Wilhelm-Pieck-Straße und der Juri-Gagarin-Straße. Außerdem gibt es dort jetzt einen neuen Kreisverkehr sowie bessere Geh- und Radwege. Auch Bushaltestellen und die Entwässerung sind neu gemacht worden. Rund 8 Millionen Euro hat der Umbau gekostet, bezahlt haben Land und Stadt gemeinsam. Zum Schulstart am Montag gibt es in Cottbus mehr Kontrollen rund um Schulen und auf wichtigen Schulwegen. In diesem Jahr werden 938 Kinder eingeschult. Die Stadt achtet deshalb besonders auf zu schnelles Fahren und falsch abgestellte Autos. Außerdem sind mehrere Schulwege verbessert worden, zum Beispiel mit neuen Übergängen und Radspuren. An wichtigen Stellen helfen zusätzlich Schülerlotsen. Und die gute Nachricht, nach einem schweren Hausbrand in Luckau-Kreblitz sind für die betroffene Familie bereits mehr als 8.000 Euro an Spenden zusammengekommen. Bei dem Brand hat die vierköpfige Familie ihr Zuhause und einen großen Teil ihres Besitzes verloren. Nachbarn haben deshalb eine Spendenaktion auf GoodCrowd gestartet. Mit dem Geld sollen zunächst Kleidung und andere Dinge für den Alltag gekauft werden. Später soll die Familie auch beim Aufbau eines neuen Zuhauses unterstützt werden. Das Spendenziel liegt bei 30.000 Euro. Soweit das Neueste. 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
14: Dankeschön, Lea Limberg.
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14: Überhaupt keine guten Nachrichten heute Morgen von der A13 für alle Pendler und alle, die unterwegs in Richtung Schönefelder Kreuz sind. Denn auf der A13 gibt es zwischen Starkow und Teupitz 5 Kilometer Stau. Ungefähr 40 Minuten braucht ihr aktuell länger. Auf der A13 Richtung Schönefelder Kreuz auch ein Liegenbleiber zwischen Großkyrus und Bestensee. Hier fahrt vorsichtig und fahrt auch vorsichtig an der Fahrt auch vorsichtig an der Baustelle Richtung Dresden zwischen Ruhland und Ortrand. Da sind auf dem rechten Fahrstreifen Gegenstände. Jetzt haben wir's. Blitzer in Schwarzheide auf der Schipkauer Straße. Dann am Abzweig Zweite Kolonie in Burg, wenn ihr aus Nauendorf kommt, hat uns Simona gemeldet. Und Blitzer auch zwischen Guteborn und Grünewald. Blitzeranhänger kommen noch dazu. B169 kurz hinter der Abfahrt nach Merzdorf Richtung Peitz. In Cottbus Virchowstraße, in Cottbus Elisabeth-Wolf-Straße. Anhänger steht auch in Großkraglo auf der Chausseestraße und noch einer auf der Anliegerstraße zwischen Kolkwitz und Dahlitz in Richtung Dahlitz. Sobald ihr mehr seht, sagt gerne Bescheid, dann können wir es den anderen sagen. Die Nummer dafür ist die 0355 4839 94 5. Gute Fahrt für euch.
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14: Einmal auf dem Mähdrescher sitzen und mitfahren, das habe ich schon immer gewollt. Noch nie ist mir das geglückt. Du hast das letzte Woche gemacht und ich bin neidisch. Schon die ganze Woche reden wir darüber, weil Luca lernt Lausitz. Warst du bei einem richtig schönen großen Bauernhof, bei der Bauern AG Neißetal?
13: Genau.
14: Und was hast du da noch gemacht außer Mähdrescher?
13: Die Pflanzenproduktion habe ich mir einfach mal angeschaut, mal gefragt, wie das da auf dem Feld so abläuft. Zum Beispiel, weil es ja relativ trocken bei uns in der Lausitz ist, muss man da ständig gießen und sowas. Okay. Hab ganz viele spannende Sachen erfahren und das verrate ich alles gleich.
14: Ach, verrätst du alles gleich. Na gut, dann mach das doch.
13: Jetzt die besten Hits. Zwei Hits bei uns in der besten Musik. Guten Morgen.
14: Guten Morgen.
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1: Wir machen aus Luca eine echte Lausitzerin, indem sie ganz viel lernt. Aus der Lausitz ist ja eine Zugewanderte. Mhm. Du bist ja jetzt aber auch schon, also eigentlich bist du ja schon Lausitzerin.
2: Ja, ich wollte sagen, fast ja sagen. 3 Jahre sind es im September, ne?
1: Das geht aber schnell.
2: Ja.
1: Und du hast schon ganz schön viel gesehen.
2: Ja, das
1: mehr
2: stimmt.
1: Als ich sogar.
2: Na, also, das ist ja das
1: ich würde jetzt nicht sagen in Summe, aber ich habe viele Sachen über dich gelernt, die ich auch aus der Lausitz noch gar nicht wusste. Und ich bin auch neidisch, weil du hast eins von mir voraus jetzt. Du bist in deinem Leben schon mal auf dem Mähdrescher mitgefahren. Und ich wollte das schon immer und es ist noch nie geklappt.
2: Letzte Woche war das. Ich habe letzte Woche nämlich mal ein paar Stunden auf so einem Lausitzer Feld in Großgastrose verbracht. Ich war da mit Marco Müller von der Bauern AG in Eisetal verabredet und habe mir von ihm als Experten mal die Getreideernte erklären lassen. Und ich durfte, wie du schon richtig gesagt hast, auf einem Mähdrescher sitzen. Ich habe mal in so ein Lager für Gerste und Weizen geschaut, in dem über mehrere 100 Tonnen liegen. Boah. Ich habe gesehen, wie die aus Pflanzenresten Strohballen pressen und noch viel mehr erfahren. Aber ich habe mich gefragt, wie ist das eigentlich bei uns in der Lausitz mit diesen trockenen Böden, das hört man ja immer öfter. Muss man dann auf den Feldern viel wässern?
3: Ja, also wir kommen bei uns in unserem Betrieb komplett ohne Bewässerung aus. Ja. Aber es ist schon so, dass sich eine Bewässerung hier rechnet, aufgrund des wenigen Niederschlags, ist aber auch eine Kostensache. Aber es ist halt so, durch verschiedenste Anbauverfahren kann man natürlich auch das Wasser halt im Boden schützen und konservieren. A, schon mit den Pflanzen, die wir anbauen. Wir suchen die so aus, dass halt mit Trockenheit schon klarkommen. Und der Anbau dazu, also wie wir den Boden bearbeiten, das sind alles so Sachen, so kleine Stellschrauben, wo man da das Wasserhaushalt im Boden schon schützen kann.
2: Ja, die Bauern AG hat eine sogenannte Fruchtfolge auf den Feldern. Das bedeutet einfach, dass auf einem Feld zum Beispiel nicht nur Weizen steht, sondern mehrere verschiedene Pflanzen nacheinander auf dem Feld kommen. Mhm. Eine Fruchtfolge könnte dann zum Beispiel so aussehen.
3: Hier steht jetzt Weizen. Jetzt im Herbst wird Gerste angebaut. Mhm. Nach der Gerste kommt meistens eine Zwischenfrucht in Form von einer Pflanzenmischung, die sehr bunt blüht. Da fahren wir nachher noch an einem Feld vorbei, um dass das Feld über den Winter bedeckt ist, bewachsen ist. Und darauf im Frühjahr kommt dann zum Beispiel Mais.
2: Ja, diese Zwischenfrucht, die Marco erwähnt hat, bedeckt auch nicht nur das Feld im Winter, die hat noch einen anderen entscheidenden Vorteil.
3: Die Pflanzen haben die Möglichkeit, dadurch, dass sie jetzt einen ganz langen Zeitraum bis Winter haben, die können viel Biomasse bilden. Also die speichern quasi CO2, was in der Pflanze als Biomasse quasi gespeichert wird. Und wenn die Pflanze abstirbt und ich die wieder in den Boden einarbeite, wird das umgewandelt zu Humus. Und ich tue meinen Boden damit halt füttern und meine Bodenbakterien.
1: Ach, das ist schlau.
2: Das ist dann natürlich auch wieder gut, wenn neue Pflanzen auf dem Feld stehen, die dann auch Ertrag bringen sollen. Also ich fand es wirklich total spannend bei der Bauern AG in Eisetal. Es war sehr cool, mal ein bisschen was über unsere Lausitzer Felder zu erfahren, wie die bewirtschaftet werden und wie viel Arbeit in so einem kleinen Korn eigentlich wirklich steckt. Ein Video von meinem Ausflug, das gibt es dann morgen hier auf radiocottbus.de und natürlich auch auf Instagram und Facebook.
1: Ich war sehr gespannt drauf, wie du da auf dem Mähdrescher, haben sie sich gefilmt, während du auf dem Mähdrescher
2: so ein bisschen, das war schwierig, okay. Weil es ist ja nicht so viel Platz dran.
1: Ja,
2: ne?
1: ja, aber ich bin sehr gespannt. Also da, also Bauern AG, ne? Wenn der mal einen Mähdrescherfahrer braucht, bist du wo er einen findet. 7:45, 3:48, guten Morgen.
2: Morgen.
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0: Sam Payne gemeinsam mit Crow. Auf Radio Cottbus wird das Tempo erhöht, eigentlich auf den Autobahnen aktuell nicht, denn es steht auf der Autobahn auf der A13 zwischen Baruth und Teupitz hat es einen Unfall gegeben. Die Autobahn ist hier Richtung Schönefelder Kreuz sogar jetzt gesperrt und das sorgt natürlich ordentlich für Stau. 40 Minuten Zeitverlust hier, 5 Kilometer Stau zwischen Starkow und Teupitz in Richtung Schönefelder Kreuz. Gibt es auch noch einen Liegenbleiber zwischen Großkörus und Bestensee auf der A13 und in der Gegenrichtung haben wir Gegenstände auf dem rechten Fahrstreifen in der Baustelle zwischen Ruhland und Ortrand. Hier unbedingt vorsichtig fahren. Es wird geblitzt in Schwarzheide auf der Schipkauer Straße heute Morgen, dann am Abzweig zur zweiten Kolonie in Burg, wenn ihr aus Nauendorf kommt, und Blitzer auch entdeckt zwischen Guteborn und Grünewald. Blitzeranhänger nennen wir euch gleich nach 8.
1: Der Blick aufs Wetter zeigt aktuell noch sehr viele Wolken, die verziehen sich aber im Laufe des Tages noch, es soll dann trocken bleiben und später kommt die Sonne raus, heute bei maximal 25 Grad. In der besten Musik für euch, Gigi Perez mit seinem Sailor-Song und danach der Frühsport hier auf Radio Cottbus. Guten Morgen.
0: Guten Morgen.
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2: 7:07 jetzt. Am Sonntag wartet auf Krischow das größte Fußballspiel der Vereinsgeschichte. Der VfB empfängt im DFB-Pokal den Bundesligisten Mainz 05. Und gespielt wird tatsächlich auf dem eigenen Sportplatz. Via Lümberg ist bei uns im Studio. Dafür wird dort gerade ordentlich gebaut.
3: Ganz genau, der normale Sportplatz muss sich gerade irgendwie in ein DFB-Pokalstudio verwandeln. Und 4000 Fans sollen am Sonntag da reinpassen. Das ist ungefähr 7-mal so viel, wie Krischow Einwohner hat. Dafür werden gerade zusätzliche Tribünen aufgebaut und die Anlage an die Vorgaben des DFB angepasst.
4: Verein hätte ja gar nicht in Krischow unbedingt spielen müssen. Ne? Also der hätte ja auch in Cottbus spielen können, im großen Stadion. Aber jetzt muss das ganze Stadion in Krischow, der Sportpark, also so richtig auf den Kopf gestellt werden, oder?
3: Ja, das stimmt. Der Verein hätte auch noch Cottbus in ein größeres Stadion umziehen können. Das wäre wahrscheinlich organisatorisch auch viel einfacher gewesen. Aber in Krischow wollte man unbedingt, dass dieses Spiel zu Hause stattfindet.
2: Ja, dafür müssen nicht nur genügend Plätze ins Stadion gebaut werden. Auch der Rasen ist ein wichtiges Thema.
3: Der DFB schreibt ganz genau vor, wie der Platz so aussehen muss und auch, wie lang der Rasen sein darf. Bis Sonntag soll dann alles fertig sein. Anpfiff gegen Mainz ist um 15.30 Uhr.
4: Drücken wir die Daumen den Krischowern nicht nur für die Vorbereitung, sondern natürlich auch für die Pokalsensation. Vielleicht ist die ja sogar drin gegen den Bundesligisten. Und ein ganz besonderes Wochenende wird es nicht nur für Krischow, sondern auch für den FC Energie. Heimspiel gegen Augsburg, auch im DFB-Pokal. Am Samstag ist es dann soweit. Heute ist die Pressekonferenz. Radio Cottbus ist für euch natürlich nachher mit dabei und hat dann morgen alle wichtigen Infos aus der PK.
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2: In 5 Minuten ist es um 8. Wir wünschen euch einen tollen Start in den Donnerstag mit der besten Musik von Delta Goodrem jetzt. Guten Morgen.
4: Guten Morgen.

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9: Es ist draußen zwar sehr grau in der Lausitz, aber ich muss sagen, ich finde die Luft gerade sehr angenehm. Wir lüften hier öfter mal im Studio. Aktuelle Temperaturen liegen bei so 17 Grad und die steigen heute noch auf maximal 25. Es wird also wieder ein bisschen wärmer in der Lausitz. Und die Wolken, die sollen sich auch verziehen. Am Nachmittag kommt dann auch mehr Sonne auf uns zu.
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10: Mit Lia Limberg, guten Morgen. In Schwarzheide ist gestern der Spatenstich für eine neue Wasserstofftestanlage gesetzt worden. In der Anlage soll Wasserstoff mithilfe von Strom hergestellt werden. Das Besondere, für das Verfahren wird Wasserdampf genutzt. Die nötige Wärme dafür kommt aus der Abwärme des Industrieparks. Dadurch soll die Herstellung weniger Strom verbrauchen und günstiger werden. Der produzierte Wasserstoff kann anschließend direkt im Industriepark Lausitz genutzt werden. Im kommenden Jahr soll die Testanlage in Betrieb gehen.
11: Dankeschön, Lia Limberg. Mehr Lausitz-News mit dir haben wir dann gleich wieder um 8:30. Jetzt gibt's erstmal die Weltnews.
12: Ich bin Diana Kramer. US-Präsident Donald Trump droht dem Iran mit einem beispiellosen Wirtschaftskrieg. Hintergrund sind die stockenden Verhandlungen mit Teheran. Auch Länder, die den Iran unterstützen, müssten mit gewaltigen wirtschaftlichen Konsequenzen rechnen, schrieb Trump auf seiner Plattform Truth Social.
13: Der Iran lässt sich nicht in die Knie zwingen und Trump gehen langsam Druck und Drohungen aus. Nun verkündet er einen gewaltigen Wirtschaftskrieg, eine ökonomische Apokalypse für den Iran. Eine verheerende Wirtschaftsoperation mit Maßnahmen historischen Ausmaßes. Vermutlich denkt er an eine Ausweitung der sowieso schon bestehenden Sanktionen und weitere drastische Wirtschaftsblockaden. Tina Eck, USA.
12: In der Nacht haben Unwetter in Teilen Deutschlands teils schwere Schäden angerichtet. Mindestens eine Person kam ums Leben, weitere wurden verletzt. Dutzende Gebäude wurden zum Teil zerstört. Im rheinland-pfälzischen Walldorf ist eine Frau von einem umgestürzten Baum getroffen und tödlich verletzt worden. Im Westerwaldkreis riss der Sturm ganze Wände aus Häusern. Betroffen waren neben Rheinland-Pfalz auch Hessen, Thüringen, Brandenburg und Bayern. Wegen der geringen Füllstände der deutschen Gasspeicher warnt der Verbraucherzentrale Bundesverband vor steigenden Preisen für Gaskunden. Die Einkaufspreise für Gas stiegen seit Beginn des Krieges im Nahen Osten deutlich, sagte Vorständin Ramona Popp der Rheinischen Post.
14: Die deutschen Füllstände, aber auch die europäischen, liegen deutlich unter dem Niveau des Vorjahres. Zuletzt lagen sie bei uns bei knapp über 50%. Vor einem Jahr lagen sie bei rund 67%. Für Privathaushalte kann das höhere Energiepreise im Winter bedeuten, so die Verbraucherzentrale. Gaskunden sollten jetzt prüfen, ob ihr Vertrag über den Winter hinaus eine Preisbindung vorsieht. Das schützt erstmal vor steigenden Preisen. Ansonsten Angebote vergleichen und den Anbieter wechseln. Tine Klimach, Redaktion.
12: Prinz Harry und seine Frau Meghan kehren offenbar nach Großbritannien zurück. Wie der Daily Telegraph und die Sun berichten, will das Paar noch in diesem Monat mit seinen Kindern aus Kalifornien ins Vereinigte Königreich zurückkehren. Offiziell bestätigt ist das aber noch nicht. 2020 hatten sich Harry und Meghan von ihren royalen Pflichten losgesagt und waren in die USA gezogen. Das Verhältnis zur Königsfamilie galt seither als zerrüttet.
11: Dankeschön, Diana Kramer.
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11: Die Autobahn Richtung Berlin ist gesperrt. Die A13 Richtung Schönefelder Kreuz. Hier hat es einen Unfall gegeben zwischen Baruth und Teupitz. Hier die Sperrung. Es gibt dahinter Stau. Ihr müsst von der Autobahn runter oder euch in den Stau stellen. Ungefähr 40 Minuten Zeitverlust waren es vor kurzem. Jetzt ist die Autobahn dicht. Das kann also noch länger dauern. Achtung, Liegenbleiber

0: Bratwurst in der Virchowstraße und in der Elisabeth-Wolf-Straße, dann in Groß-Gerlau auf der Chausseestraße und auch ein Anhänger auf der Anliegerstraße zwischen Kolkwitz und Dahlitz in Richtung Dahlitz. Sobald ihr mehr seht, sagt uns gerne Bescheid. Wir können es dann den anderen sagen unter der 0355 4839 94 und die 5 macht ihr das entweder am Telefon oder gern auch per WhatsApp. Gute Fahrt für euch.
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0: Das ist immer erstaunlich, ne, wie schnell das runtergeht mit dem Trinken, sobald die Temperaturen nicht mehr so hoch sind. Sonst hatte ich hier am Morgen immer so einen Durst, eine Wasserflasche weggeknallt. Und ja, jetzt ist es gar nicht so. Jetzt reicht mir der Kaffee am Morgen.
2: Echt?
0: Hast du eine Wasserflasche da stehen?
2: Ja, na klar. Ja, ich trinke morgens immer, also während unserer Sendung, 1 Liter Wasser.
0: Ein Liter Wasser. Mhm. Und da ist nichts drin bei dir, ne?
2: Nee, mach
0: ich
2: nicht.
0: Das ist Wasser pur. Das finde ich ja so langweilig. Ich bin ja überhaupt kein Wasser, stilles Wasser pur. Oh, entweder ist es ganz kalt, dann geht's, aber ansonsten, nee, kannst mich jagen damit. Sobald das so Zimmertemperatur hat, oh, furchtbar. Da muss ein Geschmack rein. Und da gibt's ja so schöne Sirupen. Also alle möglichen Geschmacksrichtungen. Und da wollten wir doch mal wissen von unserem Gesundheitsexperten, sind die eigentlich gut, wenn man die ins Wasser tut? Antwort gibt's gleich.
2: Vorher die beste Musik. Wir starten jetzt mit der aktuellen Nummer von One Republic, Need Your Love, und direkt danach ein schöner Klassiker, Bandu Project mit King of My Castle. Wir wünschen euch einen schönen Donnerstag. Guten Morgen.
0: Guten Morgen.
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0: Das Wamdu Project mit King of My Castle. Schöner Klassiker. Radio Cottbus hier um genau 8:15 Uhr. 8:15 Uhr. Guten Morgen.
1: Guten Morgen.
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0: Es ist Donnerstag, der 20. August und eigentlich ja noch Hochsommer, auch wenn es sich bald heute nicht so anfühlt, soll ja noch wärmer werden. Ne?
1: 25.
0: Gut, okay. Also dann werde ich wahrscheinlich später noch zur Wasserflasche greifen, weil dann werde ich Durst haben. Zur Stunde habe ich das noch nicht und da zählst du mich ja manchmal an, weil du mich manchmal fragst, trinkst du gar nichts?
1: Ja, das ist Wahnsinn, weil ich trinke nebenbei immer was.
0: Also aber so ich habe doch meinen Kaffee hier, guck doch mal.
1: Ja, aber man muss da auch Wasser trinken, ja, morgens,
0: stimmt,
1: oder nicht?
0: Ja,
1: aber
0: es ist manchmal ist so langweilig.
1: Langweilig, ja.
0: Also,
1: geht
0: ich
1: ja wahrscheinlich viel so.
0: Geschmack.
1: Verstehe ich. Aber es gibt ja einige Möglichkeiten, damit das Wasser dann nach ein bisschen schmeckt. Und eine davon ist ja zum Beispiel so einen Sirup ins Wasser zu machen.
0: Ja.
1: Ich bin davon zu Hause auch manchmal ein Fan. Ich habe so Almdudler-Sirup zu Hause manchmal. Den kann ich euch empfehlen, der ist wirklich köstlich. Mhm. Aber ist das wirklich eine gute Idee? Auch wenn man dadurch am Ende mehr trinkt, darüber haben wir mal mit unserem Gesundheitsexperten Thomas Krokor gesprochen.
4: Man muss sich einfach nur klar sein, es ist Zuckerkonzentrat. Es ist ein gedickter Saft, der auf Zuckerbasis ist. Wir haben 60-70% Zucker, also im Sirup. Und deswegen ist er ja auch gefühlt ungenießbar. Und das ist dann so, dass dieser eben ausreichend verdünnt natürlich dann eine moderate Süße schafft. Trotzdem muss man sich natürlich auch im Klaren sein, dass der beste Weg ist natürlich zuckerfrei. Also Wasser braucht der Körper, den Zucker braucht er im Alltag nicht.
0: Ja, Thomas sagt, im normalen Alltag brauchen wir den zusätzlichen Zucker und die Kohlenhydrate aus dem Sirup überhaupt nicht. Es gibt aber tatsächlich Situationen, da kann das Ganze durchaus sinnvoll sein.
4: Wenn ich mich auf eine mehrstündige Wanderung begebe oder eine Fahrradtour mache, also oder eine Triathlet oder sonstige Ausdauersportart habe, die mehr als 90 Minuten geht, dann ist ja auch eine Kohlenhydratversorgung nötig. Ja, und dann geht es ja sowieso weiter, welche Gels brauche ich etc. Aber da ist es dann wirklich sinnvoll, ein kohlenhydratreiches oder anteilmäßiges Getränk zu haben.
1: Sirup im Wasser kann also durchaus mal Sinn machen. Gerade beim Sport kann der zusätzliche Zucker schnell Energie liefern.
0: Ja, und wer im Sommer einfach nur mehr trinken will und dabei auf diesen zusätzlichen Zucker verzichten möchte, der hat ja diese zuckerfreien Varianten im Sirup. Und es gibt noch andere Möglichkeiten.
4: Na, wenig Kalorien und trotzdem Geschmack bringen ja solche Ergänzungen wie mit Minze, wenn ich da meinetwegen Wassermelonenstücken reinmache, ne, Orangestücken. Es gibt verschiedene Früchte, die sich da eignen, die so ein bisschen Wasser löslich wässrig sind, ne, die dann da rein geplumpst werden können oder die man so ausdrückt, letztlich machen die keinen Vitaminsaft draus, das ist es bestimmt nicht, aber sie geben halt einen Geschmack, der wiederum den Hintergrund hat, dass man einfach leichter trinken.
1: Ja, Wasser mit Früchten ist also eine gute Alternative und kann dabei helfen, über den Tag verteilt mehr zu trinken und genau darum geht es ja am Ende des Tages auch. Das Trinken soll nicht zur lästigen Aufgabe werden, sondern möglichst nebenbei funktionieren. Danke Thomas für die ganzen Infos.
0: Ich mag das gerne mit Zitrone so rein.
1: Zitrone oder ich habe neulich ein Ingwerstück reingemacht, fand ich auch cool.
0: Auch nicht schlecht, aber ist manchmal ganz schön scharf.
1: Ja, stimmt, aber so sehr verdünnt geht's schon.
0: Ja, 8:17 Uhr, kurz nach 8:45 Uhr. Ordentlich trinken heute. Prost.
1: Morgen.
0: Guten Morgen.
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0: paar Minuten noch, dann ist es 9:30. Wir schauen wieder auf die A13, denn die ist gesperrt Richtung Schönefelder Kreuz. Hat einen Unfall gegeben zwischen Baruth und Teupitz Richtungsfahrbahn Richtung Schönefelder Kreuz. Dicht, ihr werdet entweder von der Autobahn runtergeleitet oder ihr wartet dort. 5 Kilometer Stau gibt es da aktuell. Auf der A13 gibt es auch einen Liegenbleiber zwischen Großköris und Bestensee und fahrt nach wie vor vorsichtig in Richtung Dresden. Zwischen Ruhland und Rohrtrans sind Gegenstände auf dem rechten Fahrstreifen hier in der Baustelle. Blitzer heute Morgen in Schwarzheide auf der Schipkauer Straße, am Abzweig 2. Kolonie in Burg, wenn ihr aus Naundorf kommt und zwischen Guteborn und Grunewald. Blitzeranhänger nennen wir euch gleich nach 9:30.
1: Der Blick aufs Wetter zeigt aktuell noch sehr viele Wolken, die verziehen sich aber noch im späteren Vormittag. Danach gibt es Sonne und Temperaturen bei maximal 25 Grad in der Lausitz. Gleich unsere Zeit des Tages, vorher noch ein Hit bei uns in der besten Musik. Kommt gut in den Donnerstag, guten Morgen.
0: Kommt gerade noch was rein hier, deshalb schnell die Meldung. Der linke Fahrstreifen ist wieder befahrbar auf der A13 in Richtung Schönefelder Kreuz. Stau wird sich jetzt also ein bisschen abbauen, Zeit braucht ihr trotzdem. Also da kommt ihr also zum Glück wieder ein Stückchen voran.
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2: Olli, ich weiß, du spielst doch manchmal Lotto.
3: Ja.
2: Und du hast da auch schon mal was gewonnen.
3: Wie,
2: was war so die größte Summe bisher?
3: Ja, da würdest du jetzt staunen, wenn ich sage 10 Millionen. Ne? Und dann würde ich hier stehen im Studio und würde sagen, was ist denn das für einer? Nee, also streich die Millionen weg. Ich glaube, es waren mal 10 oder 11 Euro oder irgendwie sowas. Also Lotto-Glück habe ich gar nicht.
2: Ja, schade. In Elbe Elster geht es jetzt um eine größere Summe, als du gewonnen hast. Da hatte jemand 6 richtige und dieser Glückspilz hat jetzt einfach 580.812 Euro gewonnen. Und deshalb wurde der Einsatz gerade mal bei 12,15 Euro lag.
3: Ja, das Spannende, Lotto Brandenburg weiß selber noch nicht, wer da gewonnen hat. Der Schein, der ist nämlich anonym abgegeben worden.
2: Ja, falls ihr also am Wochenende im Elbe Elster Lotto gespielt habt, wäre jetzt ein ziemlich guter Zeitpunkt, nochmal in euren Jackentaschen, im Portemonnaie oder im Handschuhfach zu schauen. Weil vielleicht habt ihr diesen riesen Gewinn gemacht und wisst das gar nicht.
3: Die 580.812 heute unsere Zahl des Tages. So viel Geld aus dem Lotto-Top wartet aktuell auf einen Glückspilz, der die richtigen Kreuze gesetzt hat und der noch nicht bekannt ist. Mhm. Also wirklich mal nachschauen. Und wenn ihr den Lottoschein nicht braucht, bringt ihn mal einfach vorbei.
2: Ja,
3: also
2: genau.
3: Ich nehme den auch.
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2: 3 Minuten vor 8:30 jetzt. Schönen Donnerstag euch. Guten Morgen.
3: Guten Morgen.

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9: Aktuell messen wir in der Lausitz 17 Grad und es ist ganz schön grau, wenn ich hier so aus dem Studiofenster schaue. Es hält sich eine ziemlich dicke Wolkendecke über der Lausitz, aber die bröckelt heute im Laufe des Tages noch auf. Später am Nachmittag kommt dann noch Sonne mit dazu und es bleibt größtenteils trocken heute bei maximal 25 Grad.
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10: In Schwarzheide ist gestern der Spatenstich für eine neue Wasserstofftestanlage gesetzt worden. Lea Limberg, was soll die Anlage mal können?
11: In der Anlage soll Wasserstoff mithilfe von Strom hergestellt werden. Das Besondere, für das Verfahren wird Wasserdampf genutzt. Die nötige Wärme dafür kommt aus der Abwärme des Industrieparks. Dadurch soll die Herstellung weniger Strom verbrauchen und günstiger werden. Der produzierte Wasserstoff kann anschließend direkt im Industriepark Lausitz genutzt werden. Im kommenden Jahr soll die Testanlage in Betrieb gehen. Die Bahnverbindungen zwischen der Lausitz und Dresden sind bis zum Jahr 2040 gesichert. Dazu gehört auch der RE18 zwischen Cottbus und Dresden sowie der RE15 nach Hoyerswerda. Betreiber bleibt die Deutsche Bahn. Der Fahrplan soll zunächst weitgehend so bleiben wie bisher. Für Fahrgäste sind modernisierte Züge mit Klimaanlage, WLAN, Steckdosen und barrierefreien Bereichen geplant. Eine Studie der BTU zeigt, dass geflüchtete Menschen in Brandenburg von eigenen Wohnungen oft stärker profitieren als von Sammelunterkünften. Die Forschenden haben festgestellt, dass private Wohnungen mehr Sicherheit, Ruhe und Selbstständigkeit bieten. In Sammelunterkünften erleben viele Betroffene dagegen mehr Kontrolle und Belastung. Trotzdem setzt Brandenburg weiterhin häufig auf größere Gemeinschaftsunterkünfte. Die Ergebnisse sollen nun in einem Folgeprojekt weiter genutzt werden. Und die gute Nachricht, nach einem schweren Hausbrand in Duckau-Kreblitz sind für die betroffene Familie bereits mehr als 8.000 Euro an Spenden zusammengekommen. Bei dem Brand hat die vierköpfige Familie ihr Zuhause und einen großen Teil ihres Besitzes verloren. Nachbarn haben deshalb eine Spendenaktion auf GoodCrowd gestartet. Mit dem Geld sollen zunächst Kleidung und andere Dinge für den Alltag gekauft werden. Später soll die Familie auch beim Aufbau eines neuen Zuhauses unterstützt werden. Das Spendenziel liegt bei 30.000 Euro. Soweit das Neueste. 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
10: Dankeschön, Lia Limberg.
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10: Ein Unfall beschäftigt uns heute Morgen auf der A13. Der ist passiert Richtung Schönefelder Kreuz zwischen Baruth und Teupitz. Autobahn war bis vor kurzem vollgesperrt in diese Richtung. Jetzt ist der linke Fahrstreifen wieder befahrbar. Der Stau baut sich jetzt langsam ab. Es sind aber immer noch ungefähr 25 Minuten Zeitverlust Richtung Schönefelder Kreuz. Achtung, liegen bleiben. aber auch zwischen Großkyrus und Bestensee in der gleichen Richtung und nochmal Richtung Schönefelder Kreuz ein Liegenbleiber zwischen Ortrand und Roland. Fahrt auch hier vorsichtig. Die Blitzer in Schwarzheide auf der Schipkauer Straße am Abzweig 2. Kolonie in Burg. Wenn ihr aus Nauendorf kommt, steht einer und noch einer zwischen Guteborn und Grünewald. Dazu gibt es noch die Blitzer-Anhänger auf der B169 kurz hinter der Abfahrt nach Merzdorf Richtung Peitz. In Cottbus in der Virchowstraße und auch in der Elisabeth-Wolf-Straße. In Groß-Graglow steht ein Anhänger auf der Chausseestraße und auch noch ein Anhänger in der Anliegerstraße zwischen Koltwitz und Dahlitz. Ihr könnt jederzeit ergänzen, wenn ihr noch was gesehen habt auf den Straßen in der Lausitz, dann klingelt einfach durch unter der 0355 4839 945. Gute Fahrt für euch.
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10: Voller Ideen ist die Lausitz und auch voller toller Menschen, die hier ihr Schicksal in die eigene Hand nehmen und ihre eigenen Unternehmen gründen. Manchmal sind diese Ideen sogar so gut, dass die einen Preis verdienen. Und bei der Star-Parade gibt es solche Preise für Gründer. Wir sprechen gerade mit einer Preisträgerin in wenigen Minuten, die letztes Jahr gewonnen hat und uns erzählen wird, was sie dafür eigentlich machen musste.
9: Da gibt's die beste Musik. Wir starten mit Christopher Randy. Good Old Days. Wir wünschen euch einen schönen Donnerstag. Guten Morgen.
10: Guten Morgen.
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0: Der Magic Key, der magische Schlüssel. Hier bei uns auf Radio Cottbus um 8.43 Uhr, gleich 8:45, den suchen ja irgendwie alle, ne? Mhm. Also den Schlüssel zum Glück.
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0: Am Donnerstagmorgen, ja, nimm dein Schicksal selbst in die Hand. Viele in der Lausitz, die denken sich das ja. Einige, die machen das sogar und die gründen dann ihr eigenes Unternehmen.
2: Ja, manchmal ist die Idee dazu so gut, dass sie einen Preis verdienen. Zum Beispiel auf der Starparade 2026. Das ist ein regionaler Existenzgründungs- und Innovationswettbewerb für die Lausitz. Noch bis zum 31. August 2026 können sich Gründer, Startups und Leute mit guten Ideen dafür bewerben. Und am 5. November werden die Preise dann wieder in Cottbus verliehen.
0: Ja, eine, die sich in diesem Jahr dafür nicht bewerben wird, das ist Caroline Leder. Und das aus einem ganz einfachen Grund. Sie hat letztes Jahr in der Kategorie Kultur und Kreativwirtschaft schon gewonnen. Jetzt ist sie bei uns im Studio. Guten Morgen, Caroline. Mit welcher Idee denn?
3: Guten Morgen. Ich habe im letzten Jahr das Startup Teamflow Lausitz gegründet und damit biete ich ein Teambuilding-Format an, das nachhaltig eine gute Vertrauensbasis für Teams in der Lausitz aufbaut. Und mit dieser Idee für dieses spezielle Workshop-Format habe ich mich beworben. Und Kultur- und Kreativwirtschaft deshalb, weil ich mit einer Methode arbeite, die aus der Theaterarbeit kommt.
0: Mhm. Wie muss man sich das vorstellen?
3: Im Theater geht es ja vor allem darum, dass man einander vertraut und miteinander zusammenarbeitet. Funktioniert eigentlich nicht so, dass es Einzelkämpfer gibt, die alleine auf der Bühne stehen, denn dazu gehört immer ein Team, dazu gehören immer ganz klare Verantwortlichkeiten, die auch besprochen werden müssen und auch erlebt und gefühlt werden müssen. Und deshalb funktioniert ein Team-Workshop auf der Basis von Theater wunderbar.
0: Ah, cool.
2: Das klingt sehr spannend. Man muss seine Idee ja dann auch vor einer Jury vorstellen, also pitchen. Wie war das für dich?
3: Das war sehr aufregend und ich habe mich wirklich gut darauf vorbereitet. Also meine Gründung war ja gerade 2 Monate alt und insofern war ich noch ganz frisch im Geschäft, bin eher Künstlerin, dadurch mit Unternehmertum gar nicht so vertraut, habe mich sehr gut vorbereitet und habe vor allem auch die Workshops wahrgenommen, die Startup Lausitz anbietet. Und durch die Vorbereitung war es dann am Ende beim Pitch okay.
0: Ja, die Leute von der Starparade sagen ja immer, genau das ist so ein bisschen das Geheimnis, weshalb man da auch ganz viel mitnimmt, weil man eben seine Idee vor fremden Leuten nochmal überzeugend darstellen muss.
3: Genau, da war ich natürlich total aufgeregt. Es gab auch Zuschauer und die Jury hat mitgeschrieben. Das hat mich natürlich noch aufgeregter gemacht. Es lief gut und ja, also es hat ja auch für mich gut funktioniert und die Atmosphäre war einfach toll. Das war im letzten Jahr in der Kunsthalle Lausitz. Das ist es in diesem Jahr wieder für diese Kategorie und die Atmosphäre war einfach schön.
2: Ja, wie sind sonst deine Erfahrungen mit der Starparade? Was hast du jetzt vielleicht auch so nachträglich noch mitgenommen?
3: Es hat auf jeden Fall meiner Bekanntheit geholfen. Um meine Dienstleistungen zu kaufen, braucht es eine große Vertrauensbasis. Und da muss ich auf verschiedenen Ebenen sichtbar sein. Und das hat diese Vertrauensbasis, mich als Unternehmerin auch ernst zu nehmen, geschaffen.
0: Ja, also würdest du das jedem jungen Gründer empfehlen? Macht da mit, egal ob ihr gewinnt oder nicht, das hilft euch.
3: Ja, auf jeden Fall. Und ich würde es nicht nur Gründern und Gründerinnen empfehlen, sondern auch Menschen, die einfach eine Idee haben. Weil es hilft auch die Idee, klar zu kriegen, also sich ein Konzept zu machen, wo will ich eigentlich hin, also und zu üben, das zu präsentieren. Man muss ja wissen, wie verkauft man sein Angebot, wie macht man begreifbar für die potenziellen Kunden, was man eigentlich anbietet oder für die auch Investoren, in meinem Fall waren es Kunden, aber ich würde das jedem empfehlen, also selbst wenn man vielleicht ein bisschen scheitert in der Vorbereitung, wie es bei mir auch der Fall war, beim Testpitch, man lernt einfach unglaublich dadurch.
0: Ja. Immerhin, du hast am Ende gewonnen, also zwischenzeitliches Scheitern ist ein Teil des Weges wahrscheinlich.
2: Ihr habt es gehört, bewerbt euch. Das Ganze geht noch bis zum 31. August. Unter startuplausitz.de findet ihr nochmal alle Infos und könnt euch dann für die Starparade 2026 bewerben.
0: Ja, dies wird präsentiert von Radio Cottbus und wir halten euch natürlich auf dem Laufenden und haben vielleicht schon bald die nächste Gewinnerin, den nächsten Gewinner hier bei uns im Studio. Dankeschön, Caroline Leder.
3: Ja, sehr gern.
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0: 10 Minuten von 9:58 Uhr. Wir schauen auf die A13. Der Stau baut sich jetzt langsam ab nach dem Unfall. Zwischen Baruth und Teupitz ist eine Spur wieder frei Richtung Schönefelder Kreuz. Aber ihr braucht trotzdem ungefähr noch eine knappe halbe Stunde Richtung Berlin länger. Es gibt einen Liegenbleiber zwischen Großkyros und Bestensee. Fahrt hier vorsichtig. Und Liegenbleiber auch Richtung Schönefelder Kreuz zwischen Ortrand und Ruhland. Geblitzt wird in Schwarzheide auf der Schipkauer Straße am Abzweig Zweite Kolonie in Burg. Wenn ihr aus Nauendorf kommt und zwischen Guteborn und Grünewald. Blitzeranhänger nennen wir euch gleich nach 9.
1: Der Blick aufs Wetter zeigt, die Temperaturen steigen noch heute auf maximal 25 Grad und auch die Wolken verziehen sich im Laufe des Tages noch. Wir haben heute auf jeden Fall noch Chance auf Sonne. Wir gucken gleich nochmal, was schwirrt heute durch die Luft bei uns in der Lausitz. Die Pollenflugvorhersage gibt es direkt nach Mr. 7 mit Sometimes I Love You. Guten Morgen.
2: Morgen.
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2: 9:05, wir schauen auf die Pollen und sehen heute einen starken Pollenflug bei den Ambrosia- und Beifußpollen. Und Ambrosia ist besonders gemein, weil das trifft manchmal auch Leute, die eigentlich gar nicht auf so Gräser und sowas reagieren. Also wenn euch heute die Nase juckt, wisst ihr, es liegt an den Ambrosia-Pollen. Ansonsten heute schwach, Ampfer, Gräser und Wegerich unterwegs. Kommt gut durch den Donnerstag.
3: 9:05, gleich gibt's wieder News aus der Lausitz, Deutschland und der Welt. Bringen wir euch auf den aktuellen Stand. Guten Morgen.
2: Morgen.
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10: 17 Grad messen wir aktuell in Finsterwalde, 17 auch in Senftenberg und 18 aktuell in Cottbus. Überall sollen die Temperaturen heute noch auf maximal 25 Grad steigen. Dazu ist es jetzt aktuell noch sehr grau, aber gute Nachrichten, es soll sich noch mal ein bisschen auflockern. Wir haben sogar Chance auf ganz viel Sonne am Nachmittag.
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11: Mit Lia Limberg, guten Morgen. In Schwarzheide ist gestern der Spatenstich für eine neue Wasserstofftestanlage gesetzt worden. In der Anlage soll Wasserstoff mithilfe von Strom hergestellt werden. Das Besondere, für das Verfahren wird Wasserdampf genutzt. Die nötige Wärme dafür kommt aus der Abwärme des Industrieparks. Dadurch soll die Herstellung weniger Strom verbrauchen und günstiger werden. Der produzierte Wasserstoff kann anschließend direkt im Industriepark Lausitz genutzt werden. Im kommenden Jahr soll die Testanlage in Betrieb gehen.
12: Dankeschön, Lia. Nehmen wir Lausitz News mit dir dann wieder um 9:30. Jetzt gibt's das Neueste aus Deutschland und der Welt für euch.
13: Ich bin Diana Kramer. Heftige Unwetter haben in Teilen Deutschlands in der Nacht schwere Schäden angerichtet. In Rheinland-Pfalz kam eine Frau durch einen umstürzenden Baum ums Leben. Weitere Menschen wurden verletzt. Inzwischen ist auch bestätigt, dass es in Brandenburg einen Tornado gab.
14: Bisher war es noch eine Vermutung. Jetzt hat der Deutsche Wetterdienst bestätigt, es war ein Tornado, der durch Fürstenwalde in Brandenburg gezogen ist. Mehrere Videos, die in sozialen Medien verbreitet wurden, würden das belegen. Auch in einem Landkreis in Hessen steht die Vermutung im Raum, dass ein Tornado für die Verwüstung verantwortlich ist. Bestätigt ist das aber noch nicht. Das Unwetter hat deutschlandweit erhebliche Schäden hinterlassen. Neben abgedeckten Dächern und demolierten Autos wurden mehrere Häuser so stark getroffen, dass sie zurzeit unbewohnbar sind. Fiona Reinhardt, Nachrichtenredaktion.
13: Bundeskanzler Friedrich Merz verliert weiter an Rückhalt in der Bevölkerung. Im neuen ZDF-Politbarometer kommt er auf einer Skala von plus 5 bis minus 5 auf einen Wert von minus 1,9. Laut ZDF war ein persönlicher Negativrekord für Merz. SPD-Chef und Vizekanzler Lars Klingbeil liegt mit minus 0,6 auch weiter im Negativbereich. Angeführt wird die Liste von Verteidigungsminister Boris Pistorius mit einem Wert von 1,3. Schlusslicht der Top-10-Liste ist AfD-Chefin Alice Weidel mit minus 2,5. US-Präsident Donald Trump hat dem Iran mit einem beispiellosen Wirtschaftskrieg gedroht. Hintergrund sind nach seiner Aussage fehlende Erfolge bei den Verhandlungen mit Teheran. Jedes Land, das den Iran unterstütze, müsse ebenfalls mit gewaltigen wirtschaftlichen Konsequenzen rechnen, schrieb Trump auf seiner Plattform True Social. Aufatmen in Monschau. Die seit Sonntag geltende Evakuierung eines Ortsteils dort ist aufgehoben. Die rund 30 betroffenen Bewohner konnten am Abend zurück in ihre Häuser. Feuerwehrsprecher Philipp Krüger.
15: Die aktuelle Lage sieht so aus, dass wir in den Bereichen auf belgischer wie auf deutscher Seite durch unsere Messprotokolle keine Gefahrstoffe mehr nachweisen können und dadurch die Evakuierungsmaßnahme aufheben können.
13: Philipp Krüger von der Feuerwehr in Monschau. Am Abend meldeten Einsatzkräfte und Behörden, dass der Waldbrand im Naturschutzgebiet Hohes Venn in Belgien an der deutschen Grenze eingekreist sei.
12: Dankeschön, Diana Kramer.
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12: Ein Unfall heute Morgen passiert auf der A13 Richtung Schönefelder Kreuz zwischen Baruth und Teupitz. Jetzt ist der linke Fahrstreifen wieder befahrbar. Es gibt aktuell noch 4 Kilometer Stau. Etwa 20 Minuten braucht ihr, bis ihr da durch seid. Auf der A13 Richtung Schönefelder Kreuz zwischen Ortrand und Ruhland auch noch ein Liegenbleiber. Das kaputte Auto hier am Straßenrand. Bitte fahrt vorsichtig. Und das hier sind die Blitzer vom Donnerstag in Schwarzheide auf der Schipkauer Straße. Am Abzweig Zweite Kolonie in Burg, wenn ihr aus Naundorf kommt, zwischen Guteborn und Grünewald ein Blitzer und Blitzeranhänger stehen auf der B169. Kurz hinter der Abfahrt nach Merzdorf Richtung Peitz, in Cottbus in der Virchowstraße und in der Elisabeth-Wolf-Straße, in Groß-Gaglow auf der Chausseestraße und noch ein Anhänger auf der Anliegerstraße zwischen Kolkwitz und Dahlitz in Richtung Dahlitz. Wann immer ihr mehr seht auf den Straßen in der Lausitz, sagt Bescheid. 0355 4839 94 und die 5 wäre dann die Nummer für euch. Entweder ihr ruft uns an oder schickt eine WhatsApp ins Studio. Gute Fahrt.
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12: Ah, Produkte aus der Lausitz, das ist wirklich eine schöne Sache, muss man wirklich sagen. Gibt es ja viele regionale Produzenten und es gibt so viele leckere Sachen, die hier aus der Nachbarschaft kommen. Zum Beispiel auch vom Hofladen auf dem Bauernhof Köhler. Mhm. Dieser feiert jetzt Geburtstag, der Bauernhof. Und ihr könnt alle mitfeiern. Am 29. August ist da großes Hoffest beim Bauernhof in Merzdorf. Und was ihr da alles erleben könnt und was ihr im Hofladen Leckeres probieren könnt, darüber reden wir gleich mal.
10: Vorher gibt's die beste Musik.

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0: Stevie Wonder höre ich so gerne. Part-Time-Lover hier bei uns auf Radio Cottbus. Kurz vor Viertel 10 jetzt. Guten Morgen.
1: Guten Morgen.
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1: Guck mal hier auf mein Frühstücksbrot hier, ja? die Salami. Ich muss sagen, ich weiß nicht, woher die kommt. Hm. Das ist eigentlich auch ein bisschen blöd. Man isst da was, weiß man gar nicht. Was ist denn da alles drin? Wer hat das in den Händen gehabt? Wer hat das produziert? Ja, wenn man im Supermarkt einkaufen geht und zur Fleischtheke, dann ist das meistens so. Ne? Da weißt du nicht. Oder wenn du Fleisch oder Wurst aus dem Kühlregal holst, da muss man ja auch ganz genau manchmal hingucken, woher kommen die Produkte.
0: Ja, wenn ihr aber in den Hofladen vom Bauernhof Köhler geht, dann ist klar, die Milch, die Eier und das Fleisch kommen direkt vom Hof in Merzdorf. Mareike Köhler vom Bauernhof hat uns erzählt, wann ihr dort immer einkaufen könnt.
4: Momentan ist es so, dass wir samstags immer geöffnet haben. Wir haben eine Kooperation mit dem Bäckerei Hoffmann hier aus Cottbus. Demzufolge werden wir am Samstag immer angeliefert von der Bäckerei, wo wir dann frische Backwaren halt auch anbieten dürfen und können halt. Dann haben wir zusätzlich unsere eigene Vermarktung noch. Das heißt, unsere Hühner, wenn sie fleißig sind, halt dementsprechend Eier. 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
1: Ja, alles, was man braucht für ein schönes Wochenende. Mhm. Da findet ihr am Samstag immer alles, was ihr für ein leckeres Frühstück braucht oder einen Grillabend. 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
0: Ja, die beiden haben uns erzählt, ab Herbst wird dann auch wieder geschlachtet. 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Wenn ihr da zum Beispiel auf Insta oder Facebook nach Bauernhof Köhler sucht, findet ihr auch das ganz schnell.
1: Ja, und das war immer noch nicht alles. 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
1: Also Quark mit Leinöl am Wochenende hier, ne? Vom Hofladen, das können wir gut vorstellen. Ich weiß gar nicht, ob die Quark haben, muss mal bei Facebook und Instagram reingucken, ja, ob es da gerade was gibt. Aber könnte ich mir lecker vorstellen.
0: Mhm.

0: 10 Minuten vor 9:30, ihr hört Radio Cottbus. Wir schauen gemeinsam einmal schnell aufs Wetter und auf die Straßen. Im Wetter soll es wirklich noch besser werden. Wir haben aktuell ja sehr viele Wolken dabei, aber die verziehen sich im Laufe des Nachmittags dann noch. Und dazu gibt es Temperaturen bei maximal 25 Grad.
1: Ja, die gute Nachricht von der A13 ist, dass es wieder rollt hier nach dem Unfall zwischen Baruth und Teupitz in Richtung Schönefelder Kreuz. Die schlechte ist, dass es trotzdem noch dauert. 4 Kilometer Stau an der Stelle, aktuell noch ungefähr 20 Minuten Zeitverlust für euch. Achtung, wir haben einen Liegenbleiber Richtung Schönefelder Kreuz auf der A13 zwischen Ortrand und Ruhland und noch einen auf der B169 zwischen Drebkau und Durmsdorf. Der Liegenbleiber so ein bisschen in der Kurve, hat uns Martin gerade Bescheid gesagt. Bitte fahrt da vorsichtig. Es wird geblitzt in Schwarzheide auf der Schipkauer Straße am Abzweig 2. Kolonie in Burg, wenn ihr aus Nauendorf kommt. Auch da ein Blitzer heute Morgen und noch einer zwischen Guteborn und Grünewald. Blitzeranhänger haben wir auch 5 Stück in der Lausitz stehen. Nennen wir euch gleich nach 9:30. Jetzt gibt's noch unser Tagebuch der großen Hits. Pink, What About Us? Christian Semmet erzählt uns gleich die Geschichte zum Song.
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7: 20. August 2017. Pink ist neu in den Charts mit What About Us. Als Pink diesen Song rausbringt, fragen sich viele, geht es hier um Politik und soll das vielleicht eine Fortsetzung ihres Songs Dear Mr. President sein? Und diese Fragen sind berechtigt. Pink singt von den zerstörten Hoffnungen vieler Menschen und sie klagt, man wäre schon zu lange für dumm verkauft worden. An eine konkrete Person wendet sie sich in diesem Fall nicht. Daher könnte man auch heraushören, es ginge um gescheiterte Beziehungen und um die Liebe. Pink bleibt hier relativ schwammig. Vielleicht ist sie einfach ein bisschen vorsichtiger geworden in ihren Äußerungen. Jedenfalls ist sie stolz auf den Song und das teilt sie ihren Fans zur Veröffentlichung auch auf Instagram mit. Und dieser Stolz ist absolut berechtigt, denn What About Us ist eine fantastische moderne Nummer mit einem ganz neuen Sound von Pink. Und das macht so oder so einfach Spaß zu hören, ganz egal, ob es jetzt um Politik oder um Liebe geht.

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16: Regen ist jetzt tagsüber erstmal nicht mehr eingeplant in der Lausitz. Es soll trocken bleiben, auch wenn es jetzt jeden Moment so aussieht, als könnte noch mal was runterkommen. Aber das sind wirklich nur die grauen Wolken. Und auch die verziehen sich im Laufe des Tages noch. Ab Nachmittag soll es dann sogar richtig schön sonnig sein bei uns. Temperaturen dazu jetzt aktuell bei 18 Grad und die steigen noch auf maximal 25.
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17: In Schwarzheide ist gestern der Spatenstich für eine neue Wasserstofftestanlage gesetzt worden. Lea Limberg, was soll diese Anlage denn mal können?
18: In der Anlage soll Wasserstoff mithilfe von Strom hergestellt werden. Das Besondere, für das Verfahren wird Wasserdampf genutzt. Die nötige Wärme dafür kommt aus der Abwärme des Industrieparks. Dadurch soll die Herstellung weniger Strom verbrauchen und günstiger werden. Der produzierte Wasserstoff kann anschließend direkt im Industriepark Lausitz genutzt werden. Im kommenden Jahr soll die Testanlage in Betrieb gehen. Die Bahnverbindungen zwischen der Lausitz und Dresden sind bis zum Jahr 2040 gesichert. Dazu gehört auch der RE18 zwischen Cottbus und Dresden sowie der RE15 nach Hoyerswerda. Betreiber bleibt die Deutsche Bahn. Der Fahrplan soll zunächst weitgehend so bleiben wie bisher. Für Fahrgäste sind modernisierte Züge mit Klimaanlage, WLAN, Steckdosen und barrierefreien Bereichen geplant. Eine Studie der BTU zeigt, dass geflüchtete Menschen in Brandenburg von eigenen Wohnungen oft stärker profitieren als von Sammelunterkünften. Die Forschenden haben festgestellt, dass private Wohnungen mehr Sicherheit, Ruhe und Selbstständigkeit bieten. In Sammelunterkünften erleben viele Betroffene dagegen mehr Kontrolle und Belastung. Trotzdem setzt Brandenburg weiterhin häufig auf größere Gemeinschaftsunterkünfte. Die Ergebnisse sollen nun in einem Folgeprojekt weiter genutzt werden. Und die gute Nachricht: Nach einem schweren Hausbrand in Duckau-Kreblitz sind für die betroffene Familie bereits mehr als 8.000 Euro an Spenden zusammengekommen. Bei dem Brand hat die vierköpfige Familie ihr Zuhause und einen großen Teil ihres Besitzes verloren. Nachbarn haben deshalb eine Spendenaktion auf GoodCrowd gestartet. Mit dem Geld sollen zunächst Kleidung und andere Dinge für den Alltag gekauft werden. Später soll die Familie auch beim Aufbau eines neuen Zuhauses unterstützt werden. Das Spendenziel liegt bei 30.000 Euro. Soweit das Neueste. 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
17: Dankeschön, Lea Limberg.
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17: Auf der A13 hat es heute Morgen einen Unfall gegeben Richtung Schönefelder Kreuz. Autobahn war da in diese Richtung sogar voll gesperrt. Jetzt ist ein Fahrstreifen wieder frei. Der linke ist es und der Stau baut sich langsam ab. Aktuell noch 4 Kilometer lang. Ungefähr 20 Minuten braucht ihr, dann seid ihr durch. Achtung, Liegenbleiber auch Richtung Schönefelder der Kreuz zwischen Ortrand und Ruhland und noch einer auf der B169 zwischen Treptow und Domsdorf. Hier so ein Stück weit in der Kurve hat uns Martin Bescheid gegeben, hier aktuell vorsichtig fahren. Es wird geblitzt in Schwarzheide auf der Schipkauer Straße, dann am Abzweig zweite Kolonie in Burg, wenn ihr aus Naundorf kommt, zwischen Guteborn und Grünewald ein Blitzer heute Morgen. Und das hier sind die Blitzeranhänger B169, kurz hinter der Abfahrt nach Merzdorf Richtung Peitz. Cottbus-Virchow-Straße, Cottbus-Elisabeth-Wolf-Straße ein Standort, dann in Großraglow auf der Chausseestraße und noch einer, ein Anhänger auf der Anliegerstraße zwischen Kolkwitz und Dahlitz in Richtung Dahlitz. Ihr könnt noch was ergänzen, habt noch was zu melden, dann 0355 4839 945. Gute Fahrt euch.
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17: Musik aus Dänemark in dieser Woche. Lucas Graham mit dem aktuellen Album Good Times, unser Album der Woche. Gleich hören wir da wieder rein.
16: Vorher gibt es aktuelle Musik von Afrojack und Sia, Awake Tonight. Habt einen schönen Donnerstag, guten Morgen.
17: Guten Morgen.
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0: 9.40 Uhr am Donnerstag, ihr Radio Cottbus, guten Morgen.
1: Einen schönen Donnerstag.
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1: Das ist auch immer gar nicht so einfach, ne? Also ich habe bis zu dieser Woche gedacht, Lucas Graham, das ist ein Lucas Graham, ne? Und es ist überhaupt kein Lucas Graham. Mm-mm. Es ist ein Lucas Forchhammer, der dahinter steckt. Unser Album der Woche kommt trotzdem von Lucas Graham. Also wen das jetzt nicht verwirrt, weiß ja auch nicht. Es heißt Good Times, das Album. Und auf den Songs schaut der Frontsänger Lucas Forchhammer, der eben auch die Texte schreibt, zurück auf seine Kindheit in Kopenhagen.
0: Ja, dort ist er mit Folkmusik groß geworden. Vor allem irische Einflüsse haben bei ihm zu Hause eine große Rolle gespielt. Und genau das hört man jetzt auch auf dem neuen Album immer wieder ein bisschen raus.
1: Ja, Good Times verbindet diesen Folk-Sound mit großen Pop-Melodien, für die Lucas Graham bekannt sind. Und auch inhaltlich geht es wieder zurück zu den Wurzeln, lange vor dem weltweiten Erfolg mit 7 Years.
0: Wir sind Fans von dem neuen Album. Deswegen hören wir es hier auf Radio Cottbus gemeinsam durch diese Woche. Good Times von Lucas Graham. Jetzt gibt's davon Loved You Better.

0: Er fängt so zart an, ja, und da wird so groß und hymnisch. Finde
1: ich, schön.
0: Find ich cool, den Song.
1: Kinderchor, ne?
0: Ja, ne?
1: Ja, schön.
0: Sehr coole Nummer, Loved You Better von Lucas Graham, findet ihr auf dem neuen Album Good Times, und das ist in dieser Woche das Jahr.
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15: Da haben wir aktuell in Karlau 18 Grad, in Schipkau 19 Grad und in Forst auch 18 Grad momentan. Da kommt heute noch ordentlich was obendrauf. An die 25 Grad bekommen wir hier in der Region. Auch wenn es aktuell nicht so aussieht, viele Wolken am Himmel über der Lausitz. Zwischendurch sieht man auch so ein paar blaue Stellen. Also das freundliche Wetter, das wir zum Nachmittag bekommen, das kann man schon erahnen, denn später zeigt sich dann auch die Sonne. So nach dem Mittag, da geht's dann los. Bis dahin haben die Wolken aber noch das Sagen. Die bringen heute allerdings keinen Regen. Es soll den ganzen Tag trocken bleiben in der Lausitz.
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16: Mit Lia Limberg, guten Morgen. In Schwarzheide ist gestern der Spatenstich für eine neue Wasserstofftestanlage gesetzt worden. In der Anlage soll Wasserstoff mithilfe von Strom hergestellt werden. Das Besondere, für das Verfahren wird Wasserdampf genutzt. Die nötige Wärme dafür kommt aus der Abwärme des Industrieparks. Dadurch soll die Herstellung weniger Strom verbrauchen und günstiger werden. Der produzierte Wasserstoff kann anschließend direkt im Industriepark Lausitz genutzt werden. Im kommenden Jahr soll die Testanlage in Betrieb gehen.
15: Dankeschön, Lia Limberg. Mehr News aus der Lausitz gibt's in einer halben Stunde. Jetzt schauen wir auf das Neueste aus Deutschland und der Welt.
17: Ich bin Diana Kramer. Wegen der geringen Füllstände der deutschen Gasspeicher warnt der Verbraucherzentrale Bundesverband vor steigenden Preisen für Gaskunden. Die Einkaufspreise für Gas seien seit Beginn des Krieges im Nahen Osten deutlich gestiegen, sagte Vorständin Ramona Popp der Rheinischen Post.
18: Die deutschen Füllstände, aber auch die europäischen, liegen deutlich unter dem Niveau des Vorjahres. Zuletzt lagen sie bei uns bei knapp über 50%. Vor einem Jahr lagen sie bei rund 67%. Für Privathaushalte kann das höhere Energiepreise im Winter bedeuten, so die Verbraucherzentrale. Gaskunden sollten jetzt prüfen, ob ihr Vertrag über den Winter hinaus eine Preisbindung vorsieht. Das schützt erstmal vor steigenden Preisen. Ansonsten Angebote vergleichen und den Anbieter wechseln. Tine Klimach, Nachrichtenredaktion.
17: In der vergangenen Nacht haben Unwetter in Teilen Deutschlands schwere Schäden angerichtet. Mindestens eine Person kam ums Leben, weitere wurden verletzt. Dutzende Gebäude wurden zum Teil zerstört. Im rheinland-pfälzischen Walldorf ist eine Frau von einem umstürzenden Baum getroffen und dabei tödlich verletzt worden. Im Westerwaldkreis riss der Sturm ganze Wände aus Häusern. Betroffen waren neben Rheinland-Pfalz auch Hessen, Thüringen und Bayern. In Südbrandenburg gab es Schäden durch einen Tornado. US-Präsident Donald Trump droht dem Iran mit einem beispiellosen Wirtschaftskrieg. Hintergrund sind die stockenden Verhandlungen mit Teheran. Auch Länder, die den Iran unterstützen, müssten mit gewaltigen wirtschaftlichen Konsequenzen rechnen, schrieb Trump auf seiner Plattform Truth Social.
19: Der Iran lässt sich nicht in die Knie zwingen und Trump gehen langsam Druck und Drohungen aus. Nun verkündet er eine ökonomische Apokalypse für den Iran. Eine verheerende Wirtschaftsoperation mit Maßnahmen historischen Ausmaßes. Vermutlich denkt er an eine Ausweitung der sowieso schon bestehenden Sanktionen und weitere drastische Wirtschaftsblockaden. Alle Verbündeten der USA müssten mitspielen, fordert Trump. Sonst drohten auch ihnen gewaltige wirtschaftliche Konsequenzen. Tina Eck, USA.
17: Der Lotto-Jackpot mit der Maximalhöhe von 50 Millionen Euro ist zum zweiten Mal in Folge geknackt worden. Wie Lotto Bremen mitteilte, gehen jeweils 16,6 Millionen Euro einmal nach Hessen und zweimal nach Niedersachsen. Erst am Wochenende hatte ein Einzeltipper aus Thüringen 50 Millionen Euro im Lotto gewonnen.
15: Dankeschön in die Nachrichtenredaktion.
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15: Da habe ich gute Nachrichten für euch. Ihr kommt überall gut durch in der Lausitz, habt also freie Fahrt. Es wird geblitzt und zwar in Schwarzheide auf der Schipkauer Straße, dann am Abzweig zur zweiten Kolonie in Burg, wenn ihr da aus Naundorf kommt und zwischen Gute Born und Grünewald, da steht auch ein Blitzer. Und auch Blitzanhänger gibt es heute wieder einige. Einmal auf der B169, kurz hinter der Abfahrt nach Merzdorf Richtung Peitz. In Cottbus wieder zwei Stück, einmal in der Virchowstraße und in der Elisabeth-Wolf-Straße. Dann ist einer geparkt in Groß-Gaglow auf der Chausseestraße und auch auf der Anliegerstraße zwischen Kolkwitz und Dalitz in Richtung Dalitz. Da steht ein Blitzeranhänger. Habt ihr sonst noch mehr zu melden? Mehr Blitzeranhänger? Vielleicht habt ihr auch Updates von den Autobahnen oder Straßen, dann immer her damit. Das geht ganz einfach per Telefon oder auch per WhatsApp. Die Nummer dafür ist die 0355 4839 945.
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15: Morgen wird's spannend bei unseren besten 10 der Lausitz, denn die Abstimmung für die beliebtesten Eisdielen läuft nur noch ein paar Stunden. Viele Favoriten sind schon dabei, vom bekannten Eiskaffee bis zum kleinen Geheimtipp aus dem Ort. Wenn ihr euren Lieblingsladen noch nach vorne bringen wollt, dann könnt ihr jetzt noch abstimmen. Wo das geht und wann genau wir das Ergebnis verraten, das erfahrt ihr gleich nach neuer Musik von Ray Garvey.
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0: Radio Cottbus hier mit Musik von den Crashtest-Dummies um 10.12 Uhr.
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0: Ja, Eis geht ja eigentlich immer. Ich glaube, mein Tiefkühlfach zu Hause ist randvoll mit Eis. Das geht schon kaum mehr zu. Aber so ein Eis aus der Eisdiele, das ist natürlich noch viel, viel besser. Vor allem bei schönem Wetter und dann sitzt man irgendwo und genießt das so. Ja, und da hat ja auch jeder von uns so seinen Favoriten, wo es am besten schmeckt. Die einen fahren für ihr Lieblingseis quer durch die Lausitz. Andere sagen, der beste Laden, der steht direkt bei mir um die Ecke. Und genau diese Geheimtipps, die wollen wir gemeinsam mit euch finden. Bei unseren besten 10 der Lausitz suchen wir diesmal die besten Eisdielen der Region. Und die Liste der Nominierten, die ist schon richtig, richtig lang. Da sind schon so viele tolle Läden dabei. Ich habe gerade mal radiocottbus.de geöffnet. Da findet ihr nämlich die komplette Liste. Und da stehen so viele gute Läden drauf. Das Café Jambo in Lieberose, das Eiscafé Grunas in Boxberg, die Eisinsel in Lübbenau, Café Schauberg in Altdöbern, Eiscafé Steffis Herzstück in Guben, das Café am See in Gojaz, also so viele Eisdielen, die ihr da auch nominiert habt. Wie gesagt, die komplette Liste der Nominierten, die findet ihr auf radiocottbus.de und dort könnt ihr dann auch für euren Favoriten abstimmen. Noch bis heute Abend 20 Uhr ist das möglich und morgen früh um 7.40 Uhr, da verraten euch dann unsere Wachermacher live, welche Eisdielen es unter die besten 10 der Lausitz geschafft haben.
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9: Da ist sie, die Sonne, zumindest so ein bisschen und auch noch nicht überall in der Lausitz, aber sie ist bereit, sich zu zeigen. Wir sehen sie teilweise schon. Noch sind viele Wolken da, die ihr auch den Weg versperren. Nach dem Mittag werden die Wolken aber weniger und dann hat die Sonne viel, viel mehr Platz zum Scheinen. Dazu ist es aktuell größtenteils trocken. Ein paar kleinere Regenwolken, die sind auf meinem Radar zu sehen, die sorgen aber nur für kurze Schauer. So einen richtig großen Regen, den bekommen wir heute nicht. Temperaturen steigen heute auf bis zu 25 Grad, also da kommt noch ordentlich was drauf, denn aktuell messen wir 18 Grad in Lübben, 19 Grad in Neupetershain und 19 auch in Neusarkow.
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9: In Schwarzheide ist gestern der Spatenstich für eine neue Wasserstofftestanlage gesetzt worden. Lia Limberg, wofür genau ist die Anlage gedacht?
10: In der Anlage soll Wasserstoff mithilfe von Strom hergestellt werden. Das Besondere, für das Verfahren wird Wasserdampf genutzt. Die nötige Wärme dafür kommt aus der Abwärme des Industrieparks. Dadurch soll die Herstellung weniger Strom verbrauchen und günstiger werden. Der produzierte Wasserstoff kann anschließend direkt im Industriepark Lausitz genutzt werden. Im kommenden Jahr soll die Testanlage in Betrieb gehen. Die Bahnverbindungen zwischen der Lausitz und Dresden sind bis zum Jahr 2040 gesichert. Dazu gehört auch der RE18 zwischen Cottbus und Dresden sowie der RE15 nach Hoyerswerda. Betreiber bleibt die Deutsche Bahn. Der Fahrplan soll zunächst weitgehend so bleiben wie bisher. Für Fahrgäste sind modernisierte Züge mit Klimaanlage, WLAN, Steckdosen und barrierefreien Bereichen geplant. Eine Studie der BTU zeigt, dass geflüchtete Menschen in Brandenburg von eigenen Wohnungen oft stärker profitieren als von Sammelunterkünften. Die Forschenden haben festgestellt, dass private Wohnungen mehr Sicherheit, Ruhe und Selbstständigkeit bieten. In Sammelunterkünften erleben viele Betroffene dagegen mehr Kontrolle und Belastung. Trotzdem setzt Brandenburg weiterhin häufig auf größere Gemeinschaftsunterkünfte. Die Ergebnisse sollen nun in einem Folgeprojekt weiter genutzt werden. Und die gute Nachricht, nach einem schweren Hausbrand in Duckau-Kreblitz sind für die betroffene Familie bereits mehr als 8.000 Euro an Spenden zusammengekommen. Bei dem Brand hat die vierköpfige Familie ihr Zuhause und einen großen Teil ihres Besitzes verloren. Nachbarn haben deshalb eine Spendenaktion auf GoodCrowd gestartet. Mit dem Geld sollen zunächst Kleidung und andere Dinge für den Alltag gekauft werden. Später soll die Familie auch beim Aufbau eines neuen Zuhauses unterstützt werden. Das Spendenziel liegt bei 30.000 Euro. Soweit das Neueste. 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
9: Dankeschön, Lia Limberg.
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9: Da habt ihr weiterhin freie Fahrt in der Lausitz, kommt überall gut durch. Da gibt es keine Verkehrsmeldungen auf meinem Radar. Es gibt aber viele Blitzer auf meinem Radar. Und zwar auf der B156 zwischen Lieske und Bluno. In Forst steht einer in der Gubner Straße Richtung Grenze. Den hat uns Thoralf gerade weitergegeben. In Schwarzheide wird geblitzt auf der Schipkauer Straße, dann am Abzweig zur zweiten Kolonie in Burg, wenn ihr da aus Naundorf kommt. Zwischen Guteborn und Grünewald steht ein Blitzer, genauso wie in Limberg in der Hauptstraße bei Tempo 30. Und auch Blitzeranhänger meldet ihr uns ganz fleißig heute schon. Auf der B169 steht einer kurz hinter der Abfahrt nach Merzdorf Richtung Peitz. In Cottbus einmal in der Virchowstraße, in der Elisabeth-Wolf-Straße. Der wurde jetzt sogar gedreht. Der Blitz jetzt statt einwärts. Und dann hat uns Kiki gerade noch einen Blitzanhänger in Cottbus gemeldet. Der steht in der Friedrich-Ludwig-Jahn-Straße. In Groß-Gaglow wird auch geblitzt aus dem Anhänger auf der Chausseestraße und auf der Anliegerstraße zwischen Kolkwitz und Dahlitz in Richtung Dahlitz. Da gibt es auch einen Blitzeranhänger. Und wenn das noch nicht alles war, wenn ihr da noch was zu melden habt, dann tut das ganz einfach. Macht's wie Kiki und Thoralf. Gebt's uns weiter per Telefon oder auch per WhatsApp. Die Nummer dafür ist die 0355 4839 945.
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9: Heute ist schon Donnerstag und das heißt ja nicht mehr lange, dann ist Wochenende. Und wenn ihr da noch so eine Idee für einen Familienausflug sucht oder vielleicht auch Samstagabend nicht nur zu Hause auf der Couch sitzen wollt, dann haben wir gleich drei Tipps fürs kommende Wochenende für euch. Mehr dazu nach zwei Hits hier bei Radio Cottbus.
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0: Gary Halliwell mit It's Raining Man hier bei Radio Cottbus an diesem Donnerstagvormittag.
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0: Noch sind ein paar Tage Sommerferien, also könnt ihr das letzte Ferienwochenende ja für einen schönen Wochenendausflug mit der ganzen Familie nutzen. Und da könnt ihr am 22. und 23. August einen Abstecher nach Forst machen. Zum 15. Mal steigt da nämlich das Wasserturmfest. Rund um den Wasserturm gibt's Musik, Unterhaltung und einiges für Kinder. Auf der Bühne wechseln sich verschiedene Bands, Vereine und Shows ab. Am Sonntag sind unter anderem die Forster Männerchöre, der Karnevalsverein Forst Sacro und das Forster Männerballett dabei. Und für die Kleinen gibt's Puppentheater. Dazu läuft das ganze Wochenende der Schaustellerpark. Und wenn ihr Forst mal aus einer ganz anderen Perspektive sehen wollt, dann könnt ihr sogar einen Helikopter-Rundflug machen. Seid dabei, das Wasserturmfest läuft am 22. und 23. August rund um den Forster Wasserturm. Und noch ein Tipp fürs Wochenende, denn nach 20 Jahren trägt der Teufel zum zweiten Mal Prada. Und das könnt ihr euch am 22. August um 20.30 Uhr bei den Filmnächten im Cottbuser Spreeauenpark anschauen. Miranda, Andy und Emily, die treffen wieder aufeinander. Und inzwischen hat sich allerdings einiges verändert. Andy und Emily, die haben ihre eigenen Karrierewege eingeschlagen. Miranda, die dagegen, steckt mit ihrem Modemagazin Runway in Schwierigkeiten, da sich gedruckte Zeitschriften immer schlechter verkaufen. Wie sie das Problem lösen, das seht ihr am 22. August bei Der Teufel trägt Prada im Spreeauenpark bei den Filmnächten in Cottbus unter freiem Himmel. Tickets bekommt ihr vor Ort oder online unter filmnächte.de/cottbus. Und ich hab's ja gerade schon erwähnt, noch sind Sommerferien und für die meisten geht's danach einfach nur in ein weiteres Schuljahr. Aber viele junge Lausitzer, die werden ab Montag das allererste Mal ein Schulkind sein. Die Einschulung, die ist ja einer der wichtigsten Tage überhaupt. 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Der lädt am Schulanfang zu einem festlichen Buffet ein, das Ganze im liebevoll dekorierten Festsaal. Und für alle Schulanfänger ist das Buffet übrigens kostenlos und es gibt auch noch eine persönliche Überraschung obendrauf. 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

0: mit guter Laune geht's durch diesen Donnerstagvormittag. 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
0: Zum Start des neuen Schuljahres sind ab Montag wieder deutlich mehr Kinder auf den Straßen und Schulwegen in Cottbus unterwegs. Deshalb verstärkt die Stadt nun die Verkehrskontrollen. Außerdem gibt es für Bahnreisende zwischen Südbrandenburg und Dresden nun mehr Planungssicherheit. Und im Industriepark Lausitz in Schwarzheide entsteht eine neue Testanlage für die besonders effiziente Herstellung von grünem Wasserstoff.
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9: Also nach maximal 25 Grad sieht es aktuell wirklich noch nicht so aus. Das sind aber heute unsere Höchstwerte in der Lausitz und noch müssen wir ein bisschen warten, bis sich das richtig freundliche Wetter zeigt. In Werben haben wir da aktuell 19 Grad, 19 Grad auch in Brieske und in Guben ebenfalls aktuell 19 Grad. Und auch wenn momentan noch einige Wolken am Himmel sind, da kann man mittlerweile schon immer mehr blaue Stellen durchsehen und erkennen. Und auch die Sonne zeigt sich hin und wieder schon mal. Die ist aber noch so ein bisschen schüchtern. Nach dem Mittag scheint sie dann auf jeden Fall mehr und auch trocken bleibt es weiterhin. Da ist für heute kein großer Regen in Sicht.
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10: Mit Lia Limberg, guten Tag. In Schwarzheide ist gestern der Spatenstich für eine neue Wasserstofftestanlage gesetzt worden. In der Anlage soll Wasserstoff mithilfe von Strom hergestellt werden. Das Besondere, für das Verfahren wird Wasserdampf genutzt. Die nötige Wärme dafür kommt aus der Abwärme des Industrieparks. Dadurch soll die Herstellung weniger Strom verbrauchen und günstiger werden. Der produzierte Wasserstoff kann anschließend direkt im Industriepark Lausitz genutzt werden. Im kommenden Jahr soll die Testanlage in Betrieb gehen.
9: Dankeschön, Lia Limberg. Mehr Nachrichten aus der Lausitz von dir gibt's in einer halben Stunde. Und jetzt schauen wir auf die Nachrichten aus Deutschland und der Welt.
11: Ich bin Diana Kramer. Grünen-Fraktionschefin Katharina Dröge hat Bundeskanzler Friedrich Merz Schweigen und Untätigkeit in der Klimakrise vorgeworfen. Brutale Hitze, tausende Tote und der Kanzler schweige. Dazu brennende Wälder und der Kanzler informiere sich und tue ansonsten nichts, sagte Dröge im Frühstart bei NTV.
12: Friedrich Merz scheint ja zu hoffen, dass, wenn er im Urlaub ist und niemand ihn sieht, auch niemand auf die Idee kommt, dass er vielleicht zuständig sein könnte, die Folgen der Klimakrise zu bekämpfen. Und das ist aber nicht der Fall. Die Menschen warten gerade darauf, dass ein Kanzler handelt.
11: Die Vorsitzende der Grünen-Fraktion Katharina Dröge. In Deutschland sind laut Schätzungen des Robert-Koch-Instituts in diesem Jahr rund 14.000 Menschen im Zusammenhang mit Hitze gestorben. Das entspricht fast 17 Sterbefällen pro 100.000 Einwohner, geht aus einem aktuellen RKI-Bericht hervor, der den Zeitraum von Anfang April bis 9. August betrachtet. Damit sind in diesem Jahr bisher deutlich mehr Menschen infolge von Hitze gestorben als sonst in ganzen Jahren. Wegen der geringen Füllstände der Gasspeicher warnt der Verbraucherzentrale Bundesverband vor steigenden Preisen für Gaskunden. Vorständin Ramona Popp sagte, niedrige Speicherstände könnten die angespannte Lage auf den Energiemärkten im kommenden Winter weiter verschärfen.
13: Der früher wichtigste Gaslieferant Russland ist schon mit Beginn des Ukraine-Kriegs weggebrochen und der Iran-Krieg sorgt für weitere Knappheit. Die Transporte kommen kaum durch die Straße von Hormuz und das treibt die Preise in die Höhe. Normalerweise kaufen die Händler im Sommer ein, um das Gas in der Heizperiode zu verkaufen, aber aktuell sind die Speicher nur halb voll. Im November müssten sie nach gesetzlichen Vorgaben zu 80% gefüllt sein. Für eine sichere Versorgung im Winter sieht das Wirtschaftsministerium die Händler in der Pflicht und verwies auf weitere Lieferanten wie Norwegen, Frankreich oder Belgien. Ursula Winkler, Nachrichtenredaktion.
11: China hat im ersten Halbjahr 2026 seine Position als wichtigster Handelspartner Deutschlands behauptet. Das Volumen aus Importen und Exporten im Geschäft mit der Volksrepublik summierte sich von Januar bis Juni laut Statistischem Bundesamt auf 125,5 Milliarden Euro. China war 2024 als wichtigster deutscher Handelspartner von den USA verdrängt worden, holte sich im vergangenen Jahr aber den Spitzenplatz zurück.
9: Dankeschön in die Nachrichtenredaktion.
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9: Da habt ihr weiterhin Freifahrt in der Lausitz und kommt überall gut durch. Keine Verkehrsmeldung auf meinem Radar. Aber es wird geblitzt und zwar in Schwarzheide auf der Schipkauer Straße am Abzweig zur zweiten Kolonie in Burg, wenn ihr da aus Naundorf kommt. Dann steht ein Blitzer zwischen Guteborn und Grünewald und auch in Forst in der Gubener Straße Richtung Grenze. Und wir haben noch einige Blitzanhänger für euch auf der B169 kurz hinter der Abfahrt nach Merzdorf Richtung Peitz. Dann gibt es 3 Blitzanhänger in Cottbus. Einmal in der Virchowstraße, dann in der Elisabeth-Wolf-Straße, der wurde umgedreht und blitzt jetzt stadteinwärts. Und auch in der Friedrich-Ludwig-Jahn-Straße, der fährt ebenfalls oder blitzt ebenfalls in Richtung Innenstadt. Dann ist ein Blitzanhänger geparkt auf der Chausseestraße in Groß-Gaglow und auf der Anliegerstraße zwischen Kolkwitz und Dahlitz in Richtung Dahlitz. Wenn ihr sonst noch was zu melden habt, dann gebt's gern weiter per Telefon oder auch per WhatsApp unter der 0355 4839 94 5.
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9: Bald beginnt wieder die Schule und dann sind morgens wieder ganz viele kleine Kinder unterwegs. Und manche davon sogar zum allerersten Mal. Wie aufregend, vor allem auch allein und dann das erste Mal so den Schulweg ablaufen. Ich kann mich da noch dran erinnern, das war ganz aufregend. Mit unserer Achtung Kinderaktion wollen wir gemeinsam mit euch dafür sorgen, dass Autofahrer an gefährlichen Stellen früher vom Gas gehen. Wie ihr mitmachen könnt und was Hörerin Simone schon gemacht hat, das hört ihr gleich hier bei Radio Cottbus nach 2 Hits.
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0: 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Wir begleiten euch durch diesen Donnerstagvormittag.
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0: 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Für andere ist das alles noch ganz neu und aufregend. 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Und abholen könnt ihr die Plakate montags bis freitags bei uns im Medienhaus in der Straße der Jugend in Cottbus. Und eine Hörerin hat das gestern schon gemacht.
2: Hallo, hier ist Simone. Ich freue mich riesig, dass es die Aktion in diesem Jahr wieder gibt, weil wir haben in unserem Dorf Schmoo-Großer Kasne 4 kleine Schulanfänger. Und wir würden gerne das Plakat einmal an unserer Ortseinfahrt oder Zufahrt vom Grundstück und eins in der Nähe der Bushaltestelle hängen, weil bei uns gibt es keinen Fußweg und die Schüler müssen immer sehr schnell zur Seite springen, wenn die Autos doch mit etwas mehr Geschwindigkeit von der Landstraße durch unser Dorf rollen. Wir wollen, dass unsere Kinder sicher nach Hause kommen.
0: Auf jeden Fall, das ist ganz, ganz wichtig. Und wichtig ist auch, auf eurem eigenen Grundstück könnt ihr die Plakate ganz einfach anbringen. Wenn ihr sie im öffentlichen Raum aufstellen wollt, anhängen wollt, dann müsst ihr vorher beim zuständigen Ordnungsamt nachfragen. Wenn ihr also eine Stelle kennt, an der Autofahrer ruhig mal früher vom Gas gehen sollten, dann macht's ganz einfach wie Simone aus Schmoo-Gro, kommt vorbei und holt euch eins unserer großen Achtung Kinderplakate.
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2: Ein Baby, das im Sommer geboren wird, ist im Herbst oder Winter noch sehr klein und anfällig für Atemwegsinfektionen. Genau in dieser Zeit beginnt typischerweise die RSV-Saison, in der das Risiko einer Infektion mit diesem Virus hoch ist. Dr. Anna-Katharina von Schnurbein, Fachärztin für Frauenheilkunde und Geburtshilfe.
3: Für Erwachsene ist eine Infektion mit dem RSV-Virus meist eine harmlose Erkältung. In den ersten 6 Monaten eines Säuglings kann aber eine Infektion deutlich ernster oder sogar lebensbedrohlich verlaufen. Ihre Atemwege sind noch sehr klein und ihr Immunsystem muss sich erst noch entwickeln.
2: Hat sich der Säugling infiziert, ist eine Behandlung schwierig, da man nur die Symptome lindern kann. Eine RSV-Vorsorge ist daher umso wichtiger. Schwangere können das Thema deshalb schon vor der Geburt aktiv angehen.
3: Es gibt verschiedene Vorsorgemöglichkeiten für die Neugeborenen. Zum einen können ihnen möglichst schnell nach der Geburt monoklonale Antikörper als RSV-Schutz injiziert werden. Damit wird durch diese sogenannte passive Immunisierung ein Schutz vor schweren RSV-Erkrankungen erzielt. Zum anderen kann sich die werdende Mutter während der Schwangerschaft gegen RSV impfen lassen. Dann übertragen sich die dadurch gebildeten Antikörper gegen RSV auf das Ungeborene und das Baby kommt bereits ab dem ersten Atemzug mit einem sofortigen Schutz auf die Welt.
2: Die Impfung der Mutter ist zwischen Schwangerschaftswoche 24 und 36 möglich. Das Prinzip der sogenannten maternalen Immunisierung wird auch bei der Impfung gegen Keuchhusten angewandt, um Neugeborene zu schützen.
3: Durch eine geeignete RSV-Vorsorge können Babys entsprechend frühzeitig vor der Saison vor schweren RSV-Erkrankungen geschützt werden. Ich bespreche daher das Thema RSV-Impfung rechtzeitig bei der Schwangerschaftsvorsorge mit den Patientinnen und ihren Partnern.
0: Mehr Infos gibt's bei eurer Frauenärztin oder eurem Frauenarzt. Sprecht das Thema RSV-Vorsorge in der Schwangerschaft ruhig bei der nächsten Vorsorgeuntersuchung mal an.
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0: Momentan messen wir da 20 Grad in Großrieschen, 20 auch schon in Lübbenau und 20 ebenfalls in Döbern momentan. Die Höchstwerte, die liegen heute bei 25 Grad, also ein bisschen was kommt noch oben drauf. Das wird noch ein Stückchen wärmer hier bei uns in der Lausitz. Und der Himmel, der lockert immer mehr auf. Die Wolken, die sind nicht mehr so dicht. Es sind natürlich noch Wolken da, aber die sehen recht freundlich aus. Die sind auch nicht so grau und dunkel. Da ist auch viel blauer Himmel zu sehen mittlerweile. Und auch die Sonne, die kommt immer mehr raus. Und das wird sie auch am Nachmittag weiterhin tun. Da wird sie sogar noch eine Schippe drauflegen. Da kommt sie noch mehr und scheint für uns in der Region. Und trocken bleibt es dazu auch. Also Regen habe ich hier auf meinem Radar nicht mehr. Wenn dann ganz kurze kleine Schauer, aber die auch wirklich sehr, sehr selten. Das kann kurz mal passieren. Wir schauen natürlich auch aufs Wetter für morgen, da ebenfalls maximal 25 Grad und auch am tagsüber ein freundlicher Mix aus Sonne und Wolken. Erst am Abend kann es dann anfangen zu regnen.
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0: In Schwarzheide ist gestern der Spatenstich für eine neue Wasserstoff-Testanlage gesetzt worden. Lia Limberg, was genau soll die Anlage denn machen?
11: In der Anlage soll Wasserstoff mithilfe von Strom hergestellt werden. Das Besondere, für das Verfahren wird Wasserdampf genutzt. Die nötige Wärme dafür kommt aus der Abwärme des Industrieparks. Dadurch soll die Herstellung weniger Strom verbrauchen und günstiger werden. Der produzierte Wasserstoff kann anschließend direkt im Industriepark Lausitz genutzt werden. Im kommenden Jahr soll die Testanlage in Betrieb gehen. Die Bahnverbindungen zwischen der Lausitz und Dresden sind bis zum Jahr 2040 gesichert. Dazu gehört auch der RE18 zwischen Cottbus und Dresden sowie der RE15 nach Hoyerswerda. Betreiber bleibt die Deutsche Bahn. Der Fahrplan soll zunächst weitgehend so bleiben wie bisher. Für Fahrgäste sind modernisierte Züge mit Klimaanlage, WLAN, Steckdosen und barrierefreien Bereichen geplant. Eine Studie der BTU zeigt, dass geflüchtete Menschen in Brandenburg von eigenen Wohnungen oft stärker profitieren als von Sammelunterkünften. Die Forschenden haben festgestellt, dass private Wohnungen mehr Sicherheit, Ruhe und Selbstständigkeit bieten. In Sammelunterkünften erleben viele Betroffene dagegen mehr Kontrolle und Belastung. Trotzdem setzt Brandenburg weiterhin häufig auf größere Gemeinschaftsunterkünfte. Die Ergebnisse sollen nun in einem Folgeprojekt weitergenutzt werden. Und die gute Nachricht, nach einem schweren Hausbrand in Luckau-Kreblitz sind für die betroffene Familie bereits mehr als 8.000 Euro an Spenden zusammengekommen. Bei dem Brand hat die vierköpfige Familie ihr Zuhause und einen großen Teil ihres Besitzes verloren. Nachbarn haben deshalb eine Spendenaktion auf GoodCrowd gestartet. Mit dem Geld sollen zunächst Kleidung und andere Dinge für den Alltag gekauft werden. Später soll die Familie auch beim Aufbau eines neuen Zuhauses unterstützt werden. Das Spendenziel liegt bei 30.000 Euro. Soweit das Neueste. 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
0: Dankeschön, Lia Limberg.
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0: Da gibt's aktuell keine Verkehrsmeldung auf meinem Radar. Ihr habt also freie Fahrt in der Lausitz. Es wird allerdings geblitzt und zwar in Forst in der Gubener Straße Richtung Grenze. Denn in Schwarzheide, da steht ein Blitzer auf der Schipkauer Straße. Ein Blitzer gibt es am Abzweig zur zweiten Kolonie in Burg, wenn ihr da aus Naundorf kommt. Ein Blitzer steht zwischen Guteborn und Grünewald und einer in Limberg in der Hauptstraße bei Tempo 30. Auch Blitzeranhänger habt ihr uns heute schon fleißig gemeldet auf der Andiger Straße zwischen Kolkwitz und Dalitz in Richtung Dalitz. Da steht zum Beispiel einer, genauso wie in Groß-Gagloh auf der Schlusseestraße. Wir haben drei Blitzeranhänger hier in Cottbus, einmal in der Virchow-Straße, dann in der Elisabeth-Wolf-Straße stadteinwärts und auch in der Friedrich-Ludwig-Jahn-Straße stadteinwärts. Und noch ein Blitzeranhänger, der steht auf der B169, kurz hinter der Abfahrt nach Merzdorf Richtung Peitz. Wenn ihr sonst noch was zu melden habt, dann gebt's gern weiter per Telefon oder auch per WhatsApp. Die Nummer dafür ist die 0355 4839 945.
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0: Unser Album der Woche, das kommt diesmal aus Kopenhagen und hinter dem Namen Lucas Graham, da steckt mehr, als man erstmal denkt. Die Band, die hat sich ihren Weg ganz klassisch übers Internet aufgebaut und später mit Seven Years den großen Durchbruch geschafft. wie Lucas Graham eigentlich entstanden ist und welchen Song wir heute aus dem neuen Album Good Times hören, das erfahrt ihr gleich nach zwei Hits hier bei Radio Cottbus.
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0: Tiny Dancer von Tina Turner hier bei Radio Cottbus um 11.41 Uhr.
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0: Fürs Album der Woche schauen wir heute mal zu unseren Nachbarn. Nach Dänemark, genau gesagt, kommt das aus Kopenhagen. Und beim Namen Lucas Graham, da kann man schnell denken, ja, das ist ein Sänger. Stimmt aber nur zur Hälfte, dahinter steckt eine ganze Band. Und der Name, der kommt trotzdem vom Frontmann Lucas Forchhammer. Und Lucas ist sein Vorname und Graham stammt vom zweiten Vornamen seines Vaters. Die Bandmitglieder, die kommen alle aus Kopenhagen und waren sogar zu unterschiedlichen Zeiten auf derselben Schule. Richtig los ging es 2011, damals haben sie 2 Songs bei YouTube hochgeladen und die Videos, die wurden schnell geteilt und irgendwann wurde dann auch ein Plattenlabel auf sie aufmerksam. Ein Jahr später kam schon das erste Album und 2015 folgte dann mit 7 Years der große internationale Durchbruch. Seit letzten Freitag gibt's wieder neue Musik. Good Times heißt das mittlerweile 5. Album der dänischen Band. 13 neue Songs sind drauf und genau durch die hören wir uns diese Woche gemeinsam durch hier bei Radio Cottbus. Heute gibt's daraus den gleichnamigen Song Good Times. These

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1: Ein kleiner Junge lebte auf einem grünen Hügel in einer kleinen Hütte. Er war zwar glücklich, doch etwas fehlte ihm zum großen Glück. Wenn der Tag sich neigte und die Sonne sank, saß er vor seinem Haus und schaute weit übers Tal hinweg zu einem anderen Haus. Es hatte goldene Fenster, die wie Diamanten leuchteten. Der Anblick bezauberte ihn so sehr, dass er sich nichts mehr wünschte, als einmal darin zu wohnen. Als er alt genug war, wanderte er zu ihm hin. Die Sonne war schon untergegangen, als er sein Ziel erreicht hatte, doch riesengroß war seine Enttäuschung, als er sah, wonach er sich aus der Ferne gesehnt hatte. Er sah kein Gold in den Fenstern. Das Haus seiner Träume war eine einfache Hütte. Nicht weniger groß aber war seine Überraschung, als er am nächsten Morgen aus dem Fenster dieser Hütte sah. Dort, woher er kam, jenseits des Tales, sah er wieder ein Haus mit goldenen Fenstern, die wie Diamanten leuchteten. So schön, wie das lang ersehnte. Voll Vorfreude lief er den Weg zurück, hin zu dem Haus, das sein eigenes war. In der Bibel steht: Mein Gott aber wird all eurem Mangel abhelfen, nach seinem Reichtum in Herrlichkeit in Jesus Christus.
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11: Nach dem grauen Wetter der letzten Tage ist es mal wieder richtig schön, blauen Himmel zu sehen. Auch heute sind da noch einige Wolken zu sehen, aber die sind schon wesentlich freundlicher und wechseln sich auch immer wieder mit der Sonne ab. Vor allem am Nachmittag schaut die Sonne noch mehr bei uns vorbei. Und so bleibt es dann auch den restlichen Tag. Regen ist auch keiner in Sicht, hier bleibt es den ganzen Tag trocken. Und auch die Höchstwerte, die passen heute wieder mehr zum Sommer. Bis zu 25 Grad bekommen wir hier in der Lausitz. Aktuell messen wir da schon 20 Grad in Finsterwalde, in Tauer 21 und in Dissentchen auch 21 Grad.
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12: Mit Lia Limberg, guten Tag. Die Gemeinde Schenken-Döbern hat den Bau eines mehr als 13 Hektar großen Solarparks genehmigt. Laut Berichten des RBB soll die Anlage im Westen der Gemeinde auf zwei Flächen entstehen. Zusätzlich ist ein Batteriespeicher geplant, der erzeugte Strom soll ins öffentliche Netz eingespeist werden. Die Gemeinde rechnet durch den sogenannten Solar-Euro mit zusätzlichen Einnahmen und will damit kleinere Projekte in den Ortsteilen finanzieren. Die zuständige Firma muss nun innerhalb von 2 Jahren eine Baugenehmigung beantragen.
11: Dankeschön, Lia Limberg. Mehr News aus der Lausitz von dir gibt's in einer halben Stunde. Und jetzt das Neueste aus Deutschland und der Welt.
13: Ich bin Diana Kramer. Rund 14.000 Menschen hier in Deutschland sind laut Schätzungen des Robert-Koch-Instituts in diesem Jahr bereits in Zusammenhang mit Hitzeperioden gestorben. Das entspricht fast 17 Sterbefällen pro 100.000 Einwohner, geht aus einem aktuellen RKI-Bericht hervor.
14: Es sind bisher deutlich mehr Menschen infolge von Hitze gestorben als in den vergangenen Jahren. Für die hohe Zahl dieses Jahr fällt die starke Hitzewelle Ende Juni besonders schwer ins Gewicht. Das RKI schätzt, dass zu dem Zeitpunkt über 9000 Menschen gestorben sind. Die Temperaturen lagen in diesen Tagen an vielen Orten in Deutschland über 40 Grad. Besonders gefährlich ist Hitze für alte Menschen. Etwas mehr als die Hälfte der Toten war 85 Jahre alt oder älter. Die Gesamtzahl der diesjährigen Hitzetoten könnte sogar noch höher liegen. Tine Klimach, Berlin.
13: Grünen-Fraktionschefin Katharina Dröge hat mit Blick auf die Hitzewelle, die vielen Toten und auch Waldbrände infolge der Klimakrise Bundeskanzler Friedrich Merz Schweigen und Untätigkeit vorgeworfen. Der Kanzler schweige und tue nichts, sagte sie bei NTV. Aus ihrer Sicht scheine der Kanzler zu hoffen, dass er während seines Urlaubs nicht zuständig sei. Die Menschen würden aber erwarten, dass ein Kanzler in dieser Lage handelt, so Dröge. Zeitdruck und jede Menge Stress. Jeder zweite Azubi hierzulande fühlt sich psychisch belastet. Das ist das Ergebnis einer Umfrage des Deutschen Gewerkschaftsbunds unter jungen Leuten für den Ausbildungsreport 2026.
15: Zeit- und Leistungsdruck, zu wenig Personal, das sind die Hauptkritikpunkte der Azubis. Viele sagen aber auch, wir kommen mit unserem Geld kaum über die Runden. Viele sind also unzufrieden, so viele wie noch nie, seitdem es den Ausbildungsreport überhaupt gibt. Frust herrscht danach vor allem im Friseurhandwerk und der Hotelbranche. Von Industriemechanikern und Verwaltungsangestellten kommt dagegen eher ein Daumen hoch. Claudia Wächter, Nachrichtenredaktion.
13: Der Lotto-Jackpot mit der Maximalhöhe von 50 Millionen Euro ist zum zweiten Mal in Folge geknackt worden. Wie Lotto Bremen mitteilte, gehen 16,6 Millionen Euro einmal nach Hessen und zweimal nach Niedersachsen. Erst am Wochenende hatte ein Tipper aus Thüringen 50 Millionen gewonnen. Zuvor hatte seit Ende März niemand die sechs richtigen Zahlen plus Superzahl getippt. Das war laut Lotto Rekord.
11: Dankeschön in die Nachrichtenredaktion.
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11: Mein Verkehrsradar sagt, ihr habt freie Fahrt in der Lausitz, kommt überall gut durch. Es wird allerdings geblitzt und zwar in Forst in der Gubener Straße Richtung Grenze. Dann in Schwarzheide auf der Schüppkauer Straße, auch in Burg steht einer am Abzweig zur zweiten Kolonie, wenn ihr da aus Naundorf kommt. Es wird geblitzt zwischen Guteborn und Grünewald, genauso wie in Limberg in der Hauptstraße bei Tempo 30. Und auch Blitzanhänger gibt es heute wieder einige. Drei Stück in Cottbus, einmal in der Friedrich-Ludwig-Jahn-Straße stadteinwärts. In der Elisabeth-Wolf-Straße, der Blitzanhänger wurde gedreht und blitzt jetzt stadteinwärts. Und dann gibt es noch einen in der Virchow-Straße. Blitzanhänger stehen auch auf der B169, kurz hinter der Abfahrt nach Merzdorf Richtung Peitz. In Groß-Gaglow auf der Chausseestraße und auf der Anliegerstraße zwischen Kolkwitz und Dahlitz in Richtung Dahlitz. Falls ihr aber jetzt sagt, ich habe doch noch einen Blitzer gesehen oder einen Blitzeranhänger, der fehlt ja noch auf der Liste. Ja, ist ja gar kein Problem, gebt den einfach weiter. Das geht ganz einfach per Telefon oder auch per WhatsApp. Die Nummer dafür ist die 0355 4839 495.
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11: Für einen kleinen Familienurlaub müsst ihr gar nicht weit wegfahren. Mitten in Cottbus gibt's einen Ort, an dem ihr morgens direkt mit Blick aufs Bauernhofleben startet und auf Wunsch sogar mit anpacken könnt. Wo ihr so in der Lausitz Urlaub machen könnt und warum sich Ende August ein Besuch besonders lohnt, das verraten wir euch gleich nach Musik von Ügel.
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0: von M-People hier bei Radio Cottbus um 12.12 Uhr.
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0: Urlaub in der Lausitz. 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
1: 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Also ob das mit den Kälbern doch streicheln ist oder doch mal das Heu noch mal ein bisschen aufzulockern und ranzuschieben. Das machen die Kleinsten auch schon an den Sommerferien zum Beispiel auch mal mit.
0: Ihr könnt viele Arbeiten auf dem Hof in Absprache direkt begleiten und auch mal mit anpacken. Und selbst wenn ihr mal keine Lust habt, den Tag auf dem Hof zu verbringen, stehen euch alle Türen offen.
1: Wir haben jetzt in den letzten Jahren festgestellt, dass natürlich auch Cottbus interessant wird und sehr viel zu bieten hat. Wir haben tolles Wetter. 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
0: Ja, vielleicht ein Urlaub, den nicht so viele auf dem Schirm haben, aber man muss gar nicht immer zwingend weit wegfahren. Auch in der Lausitz kann man toll Urlaub machen. 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
2: 20. August 2010. Hertz steigen mit Wonderful Life in die Charts ein. 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Im Song geht es um einen Mann, der Selbstmord begehen will, erzählt Sänger Theo Hutchcraft. Dieser Mann steht auf einer Brücke, bereit, um zu springen. Doch da kommt plötzlich eine Frau vorbei, die ihn davon abbringen will. Die beiden sehen sich und es ist Liebe auf den ersten Blick. Man bekommt durch den Song eine kurze Momentaufnahme aus dem Leben einer fiktiven Person, sagt Hutchcraft. Wie die Geschichte allerdings ausgeht, das weiß man nicht. Er wird in einem Interview gefragt, ob der Song auf eigene Erfahrung beruht. So eine Geschichte hat er persönlich aber nie erlebt. Allerdings entsteht der Song in einer Zeit, in der er sich selbst gewünscht hätte, von jemandem gerettet zu werden. Er bekommt zu dem Zeitpunkt nämlich Sozialhilfe und hat ein Leben ohne Struktur. Das alles ändert sich aber zum Glück mit dem musikalischen Erfolg. Wonderful Life ist ein fantastischer Song und geht durch die Decke. Er erreicht Platz 2 der deutschen Singlecharts. Er bleibt insgesamt 42 Wochen, also mehr als 9 Monate gelistet. 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
3: Aktuell sind wir dabei 21 Grad in Spremberg, 21 auch in Welzow und 22 Grad in Cottbus. Und wir kommen den Höchstwerten von 25 Grad immer näher. Und jetzt wird es auch immer freundlicher in der Lausitz. Der Himmel ist blau, ein paar Wolken sind da auf jeden Fall noch zu sehen. Die sind aber auch recht freundlich und mittlerweile auch nicht mehr so dicht, sondern eher locker und leicht. Und so bleibt es auch den restlichen Tag. Es wird also freundlicher bei uns in der Lausitz. Und auch trocken bleibt es den restlichen Tag. Da ist kein Regen auf meinem Regenradar zu sehen. Ihr braucht also den Regenschirm. Ja, ihr könnt ihn einpacken. Vielleicht gibt es einen kleinen Schauer, aber der ist jetzt nicht notwendig so richtig. Wir schauen natürlich auch auf morgen. Da gibt es eine Mischung aus Sonne und Wolken. Das wird auch relativ freundlich bei uns. Erst am Abend kann es dann Regen geben. Und morgen auch maximal 25 Grad.
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3: Die Gemeinde Schenkendöbern hat den Bau eines mehr als 13 Hektar großen Solarparks genehmigt. Lia Limberg, was ist geplant?
4: Laut Berichten des RBB soll die Anlage im Westen der Gemeinde auf zwei Flächen entstehen. Zusätzlich ist ein Batteriespeicher geplant. Der erzeugte Strom soll ins öffentliche Netz eingespeist werden. Die Gemeinde rechnet durch den sogenannten Solareuro mit zusätzlichen Einnahmen und will damit kleinere Projekte in den Ortsteilen finanzieren. Die zuständige Firma muss nun innerhalb von 2 Jahren eine Baugenehmigung beantragen. Der Geschäftsführer der regionalen Verkehrsgesellschaft Dahme-Spreewald ist vorerst von seiner Arbeit freigestellt worden. Nach Angaben des Landkreises geht es um mögliche Verstöße gegen seine Dienstpflichten, die jetzt geprüft werden. Siegfried Richter bleibt aber offiziell Geschäftsführer und ist nicht abberufen worden. Bis Ende August übernehmen 2 Führungskräfte aus dem Unternehmen seine Aufgaben. Der Cottbuser Turner Radomir Steckelmar hat bei der Europameisterschaft in Zagreb Platz 8 im Mehrkampf erreicht. Damit war der deutsche Meister bester deutscher Turner im Wettbewerb. Steckelmar kam auf gut 80 Punkte. Für ihn und das deutsche Team geht die Europameisterschaft weiter. Die Mannschaft hat sich für das Teamfinale am Sonntag qualifiziert. Und die gute Nachricht? Nach einem schweren Hausbrand in Duckau-Kreblitz sind für die betroffene Familie bereits mehr als 8.000 Euro an Spenden zusammengekommen. Bei dem Brand hat die 4-köpfige Familie ihr Zuhause und einen großen Teil ihres Besitzes verloren. Nachbarn haben deshalb eine Spendenaktion auf GoodCrowd gestartet. Mit dem Geld sollen zunächst Kleidung und andere Dinge für den Alltag gekauft werden. Später soll die Familie auch beim Aufbau eines neuen Zuhauses unterstützt werden. Das Spendenziel liegt bei 30.000 Euro. Soweit das Neueste. 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
3: Danke dir, Lia Limberg.
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3: Freie Fahrt habt ihr da gerade auf den Lausitzer Straßen. Keine Verkehrsmeldung auf unserem Radar, aber Blitzer sehen wir da auf jeden Fall. Die habt ihr uns auch schon bestätigt. In Forst in der Gubner Straße steht einer Richtung Grenze. In Schwarzheide wird geblitzt auf der Schipkauer Straße. Dann steht ein Blitzer in Burg am Abzweig zur 2. Kolonie, wenn ihr da aus Naundorf kommt. Zwischen Guteborn und Grünewald steht einer und auch in Limberg in der Hauptstraße bei Tempo 30. Und Blitzeranhänger gibt es heute auch einige. In der Anliegerstraße zwischen Kolkwitz und Dahlitz in Richtung Dahlitz, da steht einer. Auch in Großgaglow auf der Chausseestraße, auf der B169 kurz hinter der Abfahrt nach Merzdorf Richtung Peitz. Und in Cottbus, da gibt es gleich 3 Stück. Einmal in der Virchowstraße, in der Elisabeth-Wolf-Straße stadteinwärts und in der Friedrich-Ludwig-Jahn-Straße ebenfalls stadteinwärts. Vielleicht war das noch nicht alles. Vielleicht habt ihr noch was zu melden. Dann gebt's gern weiter per Telefon oder auch ganz einfach per WhatsApp unter der 0355 4839 945.
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3: Genug trinken, das ist gerade im Sommer super wichtig. Nur schmeckt Wasser irgendwann eben auch einfach nach Wasser. Viele helfen deshalb mit Sirup nach, aber ist das wirklich eine richtig gute Idee oder kippt man sich damit nur unnötig Zucker ins Glas? Was unser Gesundheitsexperte Thomas Krukor dazu sagt und welche einfache Alternative er empfiehlt, das hört ihr gleich nach zwei Hits hier bei Radio Cottbus.
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0: Tracy Ullman mit They Don't Know hier bei Radio Cottbus an diesem Donnerstagmittag.
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0: Wir sind mitten im Sommer und da ist eine Sache besonders wichtig: genug trinken. Manche schaffen das ganz locker, andere müssen sich immer wieder daran erinnern. Und damit das Wasser nicht ganz so langweilig schmeckt, gibt es einige Möglichkeiten. Eine davon ist, Sirup mit ins Wasser zu machen. Aber das ist es wirklich eine gute Idee, auch wenn man dadurch am Ende mehr trinkt. Darüber haben wir mit unserem Gesundheitsexperten Thomas Krokor gesprochen.
3: Man muss sich einfach nur klar sein, es ist Zuckerkonzentrat. Es ist ein gedickter Saft, der auf Zuckerbasis ist. Wir haben 60-70% Zucker, also im Sirup. Und deswegen ist er ja auch gefühlt ungenießbar. Und das ist dann so, dass dieser eben ausreichend verdünnt natürlich dann eine moderate Süße schafft. Trotzdem muss man sich natürlich auch im Klaren sein, dass der beste Weg ist natürlich zuckerfrei. Also Wasser braucht der Körper, den Zucker braucht er im Alltag nicht.
0: Im normalen Alltag braucht unser Körper den zusätzlichen Zucker und die Kohlenhydrate eigentlich nicht unbedingt. Es gibt aber Situationen, da kann das Ganze durchaus sinnvoll sein.
3: Wenn ich mich auf eine mehrstündige Wanderung begebe oder eine Fahrradtour mache, also oder eine Triathlet oder sonstige Ausdauersportart habe, die mehr als 90 Minuten geht, dann ist ja auch eine Kohlenhydratversorgung nötig. Ne? Und dann geht es ja sowieso weiter, welche Gels brauche ich etc. Aber da ist es dann wirklich sinnvoll, ein kohlenhydratreiches oder anteilmäßiges Getränk zu haben.
0: Sirup im Wasser kann also durchaus mal machen, kann mal sein. Gerade beim Sport kann der zusätzliche Zucker schnell Energie liefern. Wer im Sommer aber einfach nur mehr trinken will und dabei auf zusätzlichen Zucker verzichten möchte, der hat natürlich noch andere Möglichkeiten.
3: Na, wenig Kalorien und trotzdem Geschmack bringen ja solche Ergänzungen wie mit Minze, wenn ich da meinetwegen Wassermelonenstücken reinmache, ne, Orangestücken. Es gibt verschiedene Früchte, die sich da eignen, die so ein bisschen Wasser löslich, wässrig sind, ne, die dann da rein geplumpst werden können oder die man so ausdrückt, letztlich machen die keinen Vitaminsaft draus, das ist es bestimmt nicht, aber sie geben halt einen Geschmack, der wiederum den Hintergrund hat, dass wir einfach leichter trinken.
0: Wasser mit Früchten ist also eine gute Alternative und kann dabei helfen, über den Tag verteilt mehr zu trinken. Und genau darum geht es am Ende ja auch. Das Trinken soll nicht zur lästigen Aufgabe werden, sondern möglichst nebenbei funktionieren. Danke, Thomas, für die Infos.
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1: Der Geschäftsführer der regionalen Verkehrsgesellschaft Derme-Spreewald MbH, Siegfried Richter, ist vorerst von seiner Arbeitsleistung freigestellt. Außerdem hat der Cottbusser Turner Radomir Stellmark die Europameisterschaft als bester deutscher Turner auf Platz 8 beendet. Und zum Start des neuen Schuljahres kündigt die Stadt Cottbus ab Montag verstärkte Verkehrskontrollen auf den Straßen und Schulwegen an.
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4: Mittlerweile ist richtig schönes Wetter hier bei uns in der Lausitz. Hätte man heute Morgen nicht so gedacht, aber der Himmel ist aufgelockert. Die Wolken machen mehr Platz für die Sonne und die gibt jetzt zum Nachmittag alles, die haut alles raus, was sie hat. Und bei diesem Wechsel aus Sonne und Wolken, da bleibt es auch weiterhin. Dazu soll es auch nicht regnen und die Temperaturen, die sind auch wieder sommerlicher bei uns. An die 25 Grad bekommen wir heute. Da messen wir aktuell 21 Grad in Radusch, 22 Grad in Gojatz und 22 auch in Senftenberg. Morgen dann ebenfalls maximal 25 Grad bei uns. Vormittags gibt es auf jeden Fall viel Sonnenschein und am Nachmittag dann im Wechsel mit Wolken. Tagsüber bleibt es morgen trocken, erst am Abend kann es dann nass werden.
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5: Mit Lia Limberg, guten Tag. Die Gemeinde Schenkendöbern hat den Bau eines mehr als 13 Hektar großen Solarparks genehmigt. Laut Berichten des RBB soll die Anlage im Westen der Gemeinde auf zwei Flächen entstehen. Zusätzlich ist ein Batteriespeicher geplant, der erzeugte Strom soll ins öffentliche Netz eingespeist werden. Die Gemeinde rechnet durch den sogenannten Solareuro mit zusätzlichen Einnahmen und will damit kleinere Projekte in den Ortsteilen finanzieren. Die zuständige Firma muss nun innerhalb von 2 Jahren eine Baugenehmigung beantragen.
4: Dankeschön, Lia Limberg. Mehr Nachrichten aus der Lausitz gibt's in einer halben Stunde. Und jetzt schauen wir auf die Nachrichten aus Deutschland und der Welt.
6: Ich bin Diana Kramer. Grünen-Fraktionschefin Katharina Dröge hat Bundeskanzler Friedrich Merz Schweigen und Untätigkeit in der Klimakrise vorgeworfen. Brutale Hitze, tausende Tote und der Kanzler schweige. Dazu brennende Wälder und der Kanzler informiere sich und tue ansonsten nichts, sagte Dröge im Frühstart von NTV.
7: Friedrich Merz scheint ja zu hoffen, dass, wenn er im Urlaub ist und niemand ihn sieht, auch niemand auf die Idee kommt, dass er vielleicht zuständig sein könnte, die Folgen der Klimakrise zu bekämpfen. Und das ist aber nicht der Fall. Die Menschen warten gerade darauf, dass ein Kanzler handelt.
6: Grünen-Fraktionschefin Katharina Dröge. Bundeskanzler Merz verliert in der Bevölkerung auch in Abwesenheit weiter an Rückhalt. Im neuen ZDF-Politbarometer kommt er auf einer Skala von plus 5 bis minus 5 auf einen Wert von minus 1,9. Laut ZDF ein persönlicher Negativrekord für Merz. SPD-Chef und Vizekanzler Lars Klingbeil liegt mit minus 0,6 auch weiter im Negativbereich. Angeführt wird die Liste von Verteidigungsminister Boris Pistorius mit einem Wert von 1,3. Schlusslicht der Top-10-Liste ist AfD-Chefin Alice Weidel mit minus 2,5. Der Iran hat die Drohung von US-Präsident Donald Trump, das Land mit einem Wirtschaftskrieg zu überziehen, scharf zurückgewiesen. Die Ankündigung diene dazu, von eigenen Problemen in den USA abzulenken, schrieb Außenminister Araghchi auf der Plattform X.
8: Der wirtschaftliche Terrorismus der USA gefährde die weltweite Ökonomie, schrieb der iranische Außenminister. Trump hatte erst in der Nacht mit dem Wirtschaftskrieg gedroht. Länder, die den Iran unterstützten, müssten mit gewaltigen wirtschaftlichen Konsequenzen rechnen. Bereits jetzt ist der Iran durch weitreichende Sanktionen international isoliert. Das Land hat jedoch ein ausgeklügeltes System, um die Sanktionen zu umgehen. Die wirtschaftliche Lage im Land ist dennoch weiterhin äußerst schlecht. Amira Rajab, Beirut.
6: Unwetterstürme mit gleich zwei bestätigten Tornados haben in Teilen Deutschlands schwere Schäden angerichtet. Mindestens eine Person kam dabei in Rheinland-Pfalz ums Leben. Die Frau wurde von einem Baum erschlagen. Weitere Menschen wurden verletzt, Dutzende Gebäude zerstört. Im brandenburgischen Fürstenwalde und in Wetzlar in Hessen ereigneten sich Tornados, wie der Deutsche Wetterdienst bestätigte.
4: Dankeschön in die Nachrichtenredaktion.
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4: Ich habe gute Nachrichten für euch. Ihr habt freie Fahrt in der Lausitz, kommt überall gut durch. Es wird allerdings geblitzt und zwar in Forst in der Gubener Straße Richtung Grenze. Dann in Burg am Abzweig zur zweiten Kolonie, wenn ihr da aus Naundorf kommt. Den hat uns Simona gemeldet. Danke an dich. In Schwarzheide steht einer auf der Schipkauer Straße zwischen Guteborn und Grünewald. Da wird auch geblitzt. Genauso wie in Limberg in der Hauptstraße bei Tempo 30. Blitzanhänger gibt es auch einige, gleich drei Stück in Cottbus. Einmal in der Virchowstraße, dann einmal in der Elisabeth-Wolf-Straße. Der wurde auch gedreht, der blitzt jetzt stadteinwärts. Und in der Friedrich-Ludwig-Jahn-Straße gibt es ebenfalls einen Blitzanhänger, der blitzt auch stadteinwärts. Groß-Gaglow, da steht auch noch einer auf der Chausseestraße, auf der Anliegerstraße zwischen Kolkwitz und Dahlitz in Richtung Dahlitz und auf der B169 kurz hinter der Abfahrt nach Merzdorf Richtung Peitz. Wenn ihr jetzt aber noch was gesehen habt, Blitzer, Blitzeranhänger, vielleicht habt ihr auch Infos zu den Autobahnen, dann immer her damit. Geht ganz einfach per Telefon oder auch per WhatsApp. Die Nummer dafür ist die 0355 4839 945 und wir wünschen euch natürlich eine gute Fahrt.
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4: Gestern war es endlich soweit. Gestern wurde endlich die Ortsumgehung von Cottbus mit Anschluss an die A15 freigegeben. 5 Jahre hat das Ganze gedauert und wir waren gestern vor Ort von Radio Cottbus und haben uns das Ganze mal angeschaut. Wie das aussieht, das erfahrt ihr gleich nach zwei Hits hier bei Radio Cottbus.
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0: Dieser Song gibt einem so richtig so einen Energieschub jetzt in der Mittagspause. Habt ihr gehört hier bei Radio Cottbus, Kiss, I was made for loving you.
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0: Cottbus Ost. Diese Autobahnabfahrt, die ist jetzt nicht mehr nur ein Projekt auf dem Papier, sondern kann seit gestern auch genutzt werden, denn der zweite Bauabschnitt der Ortsumgehung Cottbus ist freigegeben worden. Tobias Schick, der Oberbürgermeister der Stadt Cottbus, der weiß, warum die Umgehungsstraße so wichtig ist.
2: Wir brauchen diese Ortsumgehung. Das wissen wir seit über 20 Jahren. Wir wünschen uns jetzt natürlich die weitere Verbindung bis hin nach Spremberg, auch für die Entlastung insbesondere unserer Ortsteile wie in Galinchen, weil wir müssen immer mehr Verkehr, insbesondere den Schwerverkehr aus der Stadt rausbekommen. Unsere Straßen haben einen Zustand, der eh schon bedenklich ist und da hilft alles, was wir über eine Ortsumgehung abfangen können.
0: Ja, die Ortsumgehung, die soll aber nicht nur den Verkehr in der Stadt entlasten, sie soll auch für Pendler und Unternehmen Vorteile bringen. Denn die 8,2 Kilometer lange Strecke, die verbindet die B168 und die B97 mit der Autobahn. Bis dieser zweite Abschnitt fertig war, hat es allerdings lange gedauert. Zwischen der Freigabe des ersten und des zweiten Abschnitts liegen ganze 14 Jahre. Warum hat das denn so lange gedauert?
2: Das eine ist Tatsache, wie viele schwierige Verfahren wir haben. Ich will das auch mal an der Stelle deutlich sagen. Wir sind ja hier auch in der Spreeaue. Also hier gibt es natürlich auch Umweltauflagen. Und wenn man das alles prüft, dann findet man aus Versehen vielleicht noch eine Eidechse oder einen anderen seltenen Vogel oder ähnliches. Dann haben sie sofort noch längere Verfahren. Ich glaube, dass man der Politik auch Mut machen muss, jetzt wirklich endlich Planungsverfahren deutlich zu vereinfachen, aber auch Vergabeverfahren, also bis sie dann auch Unternehmen finden.
0: Beim Bau der Umgehungsstraße ist auch an die Natur gedacht worden. Entlang der Strecke wurden deshalb an einigen Stellen Bäume gepflanzt. Der Aufruf an die Politik, solche Bauvorhaben einfacher zu machen und zu beschleunigen, das wurde auch schon gehört. Der brandenburgische Minister für Infrastruktur und Landesplanung, Robert Krumbach, der weiß, was sich gerade in der Politik tut.
3: Also der Bund hat ein neues Gesetz aufgelegt, das Infrastruktur-Zukunftsgesetz. Das macht Planungen sehr, sehr, sehr viel leichter. Manche auch sehr, sehr viel schneller, als es jetzt der Fall ist. Wir schaffen Doppelprüfungen ab. Wir bewerten die Sachen einfach schneller und besser. Und das gibt mir schon sehr viel Anlass zu glauben, dass wir es in Zukunft tatsächlich sehr viel schneller und sehr viel leichter hinkriegen.
0: Und komplett fertig ist die Ortsumgehung noch nicht. Als nächstes geht es um den dritten Bauabschnitt. Der soll die B97 südlich von Cottbus mit der A15 verbinden. Wer dann von der Autobahn in Richtung Spremberg fährt, der soll nicht mehr durch Cottbus fahren müssen. Stattdessen soll es direkt über die Umgehungsstraße weitergehen. Wann dieser dritte Abschnitt gebaut wird, das steht noch nicht fest. Im Moment laufen dafür aber die Planungen. Seit gestern kann aber erst einmal der neue Abschnitt genutzt werden und damit auch die Autobahnabfahrt Cottbus Ost.
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15: Die Temperaturen steigen und steigen hier bei uns in der Lausitz. Aktuell haben wir da 23 Grad in Rogosen, 23 auch in Drebgau und in Luckau noch 22 Grad. Die steigen aber auch noch in Luckau, keine Sorge. Wir kriegen heute Höchstwerte von 25 Grad, also ein bisschen was kommt noch oben drauf. Es wird noch ein bisschen wärmer bei uns. Und es sieht auch richtig gut aus für den Nachmittag. Richtig viel Sonnenschein sehe ich hier auf meinem Radar. Ein paar kleine Wolken gibt es natürlich auch weiterhin. Die Sonne und die Wolken, die wechseln sich auch am Nachmittag ab. Aber die Sonne, die hat da auf jeden Fall auch mehr das Sagen und setzt sich immer wieder durch. Dazu bleibt es auch den restlichen Tag trocken. Auch morgen ist es trocken, vor allem tagsüber. Erst am Abend kann es dann den ersten Regen geben. Morgen grundsätzlich auch ein freundlicher Mix aus Sonne und Wolken und dazu 25 Grad.
5: Es ist 2:30. 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
15: Die Gemeinde Schenkendöbern hat den Bau eines mehr als 13 Hektar großen Solarparks genehmigt. Lia Limberg, was ist geplant?
16: Laut Berichten des RBB soll die Anlage im Westen der Gemeinde auf zwei Flächen entstehen. Zusätzlich ist ein Batteriespeicher geplant. Der erzeugte Strom soll ins öffentliche Netz eingespeist werden. Die Gemeinde rechnet durch den sogenannten Solareuro mit zusätzlichen Einnahmen und will damit kleinere Projekte in den Ortsteilen finanzieren. Die zuständige Firma muss nun innerhalb von 2 Jahren eine Baugenehmigung beantragen. Der Geschäftsführer der regionalen Verkehrsgesellschaft Dahme-Spreewald ist vorerst von seiner Arbeit freigestellt worden. Nach Angaben des Landkreises geht es um mögliche Verstöße gegen seine Dienstpflichten, die jetzt geprüft werden. Siegfried Richter bleibt aber offiziell Geschäftsführer und ist nicht abberufen worden. Bis Ende August übernehmen zwei Führungskräfte aus dem Unternehmen seine Aufgaben. Der Cottbuser Turner Radomir Stellmark hat bei der Europameisterschaft in Zagreb Platz 8 im Mehrkampf erreicht. Damit war der deutsche Meister bester deutscher Turner im Wettbewerb. Stellmark kam auf gut 80 Punkte. Für ihn und das deutsche Team geht die Europameisterschaft weiter. Die Mannschaft hat sich für das Teamfinale am Sonntag qualifiziert. Und die gute Nachricht: Nach einem schweren Hausbrand in Luckau-Kreblitz sind für die betroffene Familie bereits mehr als 8.000 Euro an Spenden zusammengekommen. Bei dem Brand hat die vierköpfige Familie ihr Zuhause und einen großen Teil ihres Besitzes verloren. Nachbarn haben deshalb eine Spendenaktion auf GoodCrowd gestartet. Mit dem Geld sollen zunächst Kleidung und andere Dinge für den Alltag gekauft werden. Später soll die Familie auch beim Aufbau eines neuen Zuhauses unterstützt werden. Das Spendenziel liegt bei 30.000 Euro. Soweit das Neueste. 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
15: Dankeschön, Lia Limberg.
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15: Da habt ihr weiterhin freie Fahrt in der Lausitz. Kommt überall gut durch. Keine Verkehrsmeldung auf meinem Radar. Was ich da sehe, sind auf jeden Fall Blitzer und die habt ihr auch schon bestätigt. Einmal in der Bahnhofstraße hier in Cottbus hinter dem Arbeitsamt stadteinwärts. Den haben uns René und Luis bestätigt. Dann in Forst steht einer in der Gubener Straße Richtung Grenze. In Schwarzheide wird geblitzt auf der Schipkauer Straße. Dann in Burg am Abzweig zur zweiten Kolonie, wenn ihr aus Naundorf kommt. Zwischen Guteborn und Grünewald, da steht auch einer, genauso wie in Limberg in der Hauptstraße bei Tempo 30. Und auch Blitzanhänger habt ihr uns einige gemeldet auf der B169, kurz hinter der Abfahrt nach Merzdorf Richtung Peitz. In Cottbus 3 Stück, Virchowstraße, dann in der Elisabeth-Wolf-Straße stadteinwärts und in der Friedrich-Ludwig-Jahn-Straße ebenfalls stadteinwärts. In Groß-Garklos einer geparkt auf der Chausseestraße und auf der Anliegerstraße zwischen Kolkwitz und Dahlitz. Da steht auch einer in Richtung Dahlitz. Habt ihr sonst noch mehr zu melden? Blitzer, Blitzeranhänger, vielleicht auch Infos zu den Lausitzer Straßen, vielleicht zu den Autobahnen? Dann immer her damit. Geht ganz einfach per Telefon oder per WhatsApp. Die Nummer dafür ist die 0355 4839 945.
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15: In Krieschow, da wird aktuell aus einem normalen Sportplatz ein kleines DFB-Pokalstadion. Denn am Sonntag kommt hoher Besuch und dafür wird gebaut, angepasst und ziemlich genau hingeschaut. Denn selbst beim Rasen gibt's klare Vorgaben. Warum der Verein trotzdem unbedingt zu Hause spielen wollte und was bis Sonntag noch alles passieren muss, das hört ihr gleich im Radio Cottbus Sport.
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0: Ja, wir begleiten euch durch diesen sonnigen Donnerstagnachmittag.
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0: Am Sonntag wartet auf Krischow wohl das größte Fußballspiel der Vereinsgeschichte. Der VfB empfängt im DFB-Pokal den Bundesligisten Mainz 05 und gespielt wird tatsächlich auf dem eigenen Sportplatz in Krischow. Dafür wird dort gerade ordentlich gebaut. Der normale Sportplatz, der muss sich irgendwie in ein DFB-Pokalstadion verwandeln. Rund 4000 Fans sollen am Sonntag da reinpassen. Das ist ungefähr 7-mal so viel, wie Krischow Einwohner hat. Dafür werden gerade zusätzliche Tribünen gebaut und die Anlage an die Vorgaben des DFB angepasst. Der Verein, der hätte auch in Cottbus in ein größeres Stadion umziehen können. Das wäre organisatorisch wahrscheinlich einfacher gewesen. Aber in Krischow wollte man dieses besondere Spiel unbedingt zu Hause erleben. Dafür müssen nicht nur genügend Plätze ins Stadion gebracht werden. Der DFB, der schreibt auch ganz genau vor, wie der Platz so aussehen muss, auch wie lang der Rasen sein darf. Bis Sonntag soll das alles fertig sein. Anpfiff gegen Mainz ist um 15.30 Uhr. Also ein ganz besonderes Wochenende für Krischow und auch bei Energie Cottbus, da wird es heute schon wieder richtig interessant. Vor dem Heimspiel gegen den FC Augsburg am Samstag ist aktuell die Pressekonferenz und wir sind natürlich für euch mit dabei und halten euch natürlich auf dem Laufenden.
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1: Zum Start des neuen Schuljahres sind ab Montag wieder deutlich mehr Kinder auf den Straßen und Schulwegen in Cottbus unterwegs. Deshalb verstärkt die Stadt nun die Verkehrskontrollen. Außerdem gibt es für Bahnreisende zwischen Südbrandenburg und Dresden nun mehr Planungssicherheit. Und im Industriepark Lausitz in Schwarzheide entsteht eine neue Testanlage für die besonders effiziente Herstellung von grünem Wasserstoff.
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10: Das Wetter heute Nachmittag ist auf jeden Fall etwas schöner als gestern. Mix aus Sonne und Wolken gibt es hier bei uns dazu. Um die 24, 25 Grad, die es noch werden sollen. Jetzt gerade noch 23 in Cottbus, 23 in Senftenberg und 22 messen wir aktuell noch in Peitz. Später, so gegen 17 oder 18 Uhr, soll die Sonne nochmal so richtig scheinen für uns und das noch bis in den Abend hinein. Morgen dann maximal 25 Grad, also ähnlich warm wie heute. Tagsüber bleibt es dann trocken, am Abend, da sind leichte Regenschauer möglich.
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11: Mit Lümbischow, guten Tag. Die Gemeinde Schenkendöbern hat den Bau eines mehr als 13 Hektar großen Solarparks genehmigt. Die Anlage soll im Westen der Gemeinde auf 2 Flächen entstehen. Zusätzlich ist ein Batteriespeicher geplant. Der erzeugte Strom soll ins öffentliche Netz eingespeist werden. Die Gemeinde rechnet durch den sogenannten Solareuro mit zusätzlichen Einnahmen und will damit kleinere Projekte in den Ortsteilen finanzieren. Die zuständige Firma muss nun innerhalb von 2 Jahren eine Baugenehmigung beantragen.
10: Ich danke dir, Lünn-Bischof. Mehr Lausitz News mit dir in einer halben Stunde. Jetzt die Weltnews für euch.
12: Ich bin Thomas Brockt. Ein Tupfer verbleibt nach der OP im Kieferknochen. Laborwerte werden vertauscht. Rund 11.700 mutmaßliche Behandlungsfehler haben Experten im vergangenen Jahr im Auftrag der Krankenkassen begutachtet. Mit zum Teil gravierenden Folgen. In jedem 4. Fall haben die Patienten gesundheitliche Schäden davongetragen.
13: Dem falschen Patienten wird eine Niere entfernt, eine Horrorvorstellung. Doch 150 solcher und ähnlicher absolut krasser Fälle gab es tatsächlich, etwas mehr als im Jahr zuvor. Und für solche schweren, aber vermeidbaren Fehler fordern die Experten ein verpflichtendes Meldesystem. Knapp 100 Patienten starben sogar durch Behandlungsfehler. Die geplanten Einsparungen im Gesundheitssystem sehen die Fachleute übrigens kritisch. Claudia Wächter, Nachrichtenredaktion.
12: In Deutschland sind laut Schätzungen des Robert-Koch-Instituts in diesem Jahr rund 14.000 Menschen in Zusammenhang mit Hitze gestorben. Das entspricht fast 17 Sterbefällen pro 100.000 Einwohner, geht aus einem aktuellen RKI-Bericht hervor. Er betrachtet den Zeitraum vom 6. April bis 9. August. Damit sind in diesem Jahr bisher deutlich mehr Menschen infolge von Hitze gestorben als sonst in ganzen Jahren. Nachdem der Deutsche Wetterdienst bereits einen Tornado in Brandenburg bestätigt hatte, ist jetzt klar, auch in Hessen hat es einen Tornado gegeben. Er ist am Abend durch den Raum Wetzlar gefegt und hat eine Schneise der Verwüstung hinterlassen.
14: Nach Angaben der Feuerwehr wurden in Wetzlar rund 60 Häuser beschädigt. Die Schäden reichen demnach von einzelnen fehlenden Dachziegeln bis hin zu einer totalen Dachabdeckung. Ein ähnliches Bild ergab sich nach dem Tornado in Fürstenwalde in Brandenburg. Unter anderem ist hier ein Baumstamm in ein Wohnhaus gestürzt und ragte dann in die Küche des Hauses. Die heftigen Unwetter haben vergangene Nacht in vielen Teilen Deutschlands schwere Schäden angerichtet. Eine Frau kam dabei ums Leben. Fiona Reinhardt, Nachrichtenredaktion.
12: Bundeskanzler Merz verliert weiter an Rückhalt in der Bevölkerung. Im neuen ZDF-Politbarometer kommt er bei der Frage, was halten Sie von, auf einer Skala von plus 5 bis minus 5 auf einen Wert von minus 1,9. Laut ZDF ein persönlicher Negativrekord für Merz. SPD-Chef und Vizekanzler Klingbeil liegt mit minus 0,6 auch weiter im Negativbereich. Angeführt wird die Liste von Verteidigungsminister Pistorius mit einem Wert von plus 1,3.
10: Danke dir, Thomas Brockt.
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10: Dichter Verkehr auf der A15 Richtung Berlin zwischen Sergen und Rogosen braucht ihr aktuell um die 10 Minuten länger. Die Blitzer, die stehen einmal auf der L54 in der Karlauer Straße kurz vor Sassleben bei Tempo 50. Am Abzweig zur zweiten Kolonie in Burg, wenn ihr aus Naundorf kommt, steht noch einer. In Cottbus in der Bahnhofstraße hinter dem Arbeitsamt stadteinwärts wird noch geblitzt und zwischen Guteborn und Grünwald da bei Tempo 100. Blitzeranhänger haben wir 3 von in Cottbus in der Virchowstraße einmal, in der Elisabeth-Wolf-Straße und in der Friedrich-Ludwig-Jahn-Straße, der blitzt da stadteinwärts. Dann noch weitere auf der B169 kurz hinter der Abfahrt nach Merzdorf in Richtung Peitz. Und der letzte Blitzeranhänger, der steht in der Anliegerstraße zwischen Kolkwitz und Dahlitz Richtung Dahlitz. Habt ihr mehr gesehen, habt ihr mehr zu melden, dann macht es gerne per WhatsApp oder auch per Telefon unter der 0355 4839 945. Gute Fahrt euch.
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10: Ab Montag geht's für die Kids in Brandenburg wieder los, wieder früh aufstehen, lernen, Hausaufgaben machen. Eine nicht so gute Nachricht, das neue Schuljahr, das startet auf jeden Fall nicht ganz ohne Probleme. Es fehlen beispielsweise einige Lehrkräfte an den Schulen. Was das Land Brandenburg nun dagegen unternehmen will, damit die Kinder eben nicht runterleiden müssen, da hören wir gleich mal rein nach 2 Hits.
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2: 6 Wochen lang entspannen, den Kopf frei bekommen und einfach mal vergessen, was überhaupt Schule ist. Ab Montag hat das leider wieder ein Ende für die Kinder und der Wecker klingelt wieder ganz früh. Für rund 324.000 Schülerinnen und Schüler in Brandenburg beginnt nämlich das neue Schuljahr und das startet leider mit einigen Baustellen. Schon die Planung war für viele Schulen, aber auch für das Bildungsministerium eine ziemliche Herausforderung.
3: Wir wissen natürlich, dass wir momentan einen sehr hohen Schülerstand haben, den höchsten seit 20 Jahren und gleichzeitig kämpfen wir mit einem riesengroßen Lehrkräftemangel und vor dem Hintergrund bin ich total froh und dankbar, dass es unseren staatlichen Schulämtern tatsächlich gelungen ist, auf den letzten Metern noch den größten Teil der offenen Stellen zu besetzen. Nichtsdestotrotz wissen wir, dass die Herausforderung für die einzelnen Schulen riesig ist. Wir wissen, dass die Personalsituation an vielen Schulen sehr, sehr angespannt ist. Es ist auf Kante genäht und wir haben uns eben Sorgen um die Absicherung der Abschlüsse gemacht.
2: Sagt der brandenburgische Bildungsminister Gordon Hoffmann. Ihm war wichtig, dass der Kernunterricht Vorrang hat, also Deutsch, Mathe und auch Englisch. Das bedeutet, wenn Lehrer und Lehrerinnen fehlen, dürfen Schulen zum Beispiel Stunden aus AGs, Förderangeboten und dem gemeinsamen Lernen vorübergehend für den normalen Unterricht nutzen. In den Klassen 7 bis 10 kann in Ausnahmefällen sogar die Stundentafel um einzelne Stunden reduziert werden und trotzdem sollen die Brandenburger Schulabschlüsse sicher bleiben. Dafür setzt Brandenburg stärker auf digitale Angebote.
3: Darauf sind wir persönlich sehr, sehr stolz, weil das eine Ergänzung darstellt, eine Erweiterung. Das ist etwas Innovatives. Wir haben seit Jahren gute Erfahrungen gemacht mit einem Online-Kurs Recht. Und wir haben gesagt, wir wollen auch den Schulen, die verschiedene Angebote nicht selbst leisten können, ermöglichen, dass die Schülerinnen und Schüler diese Fächer belegen können. Und deshalb haben wir zu diesem Jahr nochmal in 6 weiteren Fächern haben wir ein Online-Angebot gemacht. Das heißt, jeder Kurs ist auf 15 Teilnehmer begrenzt. Das wurde vorher verschickt an die

0: Schulen, die das nicht anbieten können.
1: In der gymnasialen Oberstufe können Schülerinnen und Schüler diese Online-Kurse in Französisch, Latein, Geografie, aber auch in politischer Bildung, Psychologie und Philosophie belegen. Gedacht ist das vor allem für Schulen, die bestimmte Fächer selbst nicht anbieten können. In der Zukunft soll das Angebot auch noch auf weitere Fächer, auch Jahrgangsstufen und auch Schulformen ausgeweitet werden. Ganz lösen lässt sich der Lehrermangel damit natürlich nicht, aber so geht Brandenburg erstmal in Schuljahr 2026/27 weiter.

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2: 20. August 2017. Pink ist neu in den Charts mit What About Us. What about us? Als Pink diesen Song rausbringt, fragen sich viele, geht es hier um Politik und soll das vielleicht eine Fortsetzung ihres Songs Dear Mr. President sein? Und diese Fragen sind berechtigt. Pink singt von den zerstörten Hoffnungen vieler Menschen und sie klagt, man wäre schon zu lange für dumm verkauft worden. An eine konkrete Person wendet sie sich in diesem Fall nicht. Daher könnte man auch heraushören, es ginge um gescheiterte Beziehungen und um die Liebe. Pink bleibt hier relativ schwammig. Vielleicht ist sie einfach ein bisschen vorsichtiger geworden in ihren Äußerungen. Jedenfalls ist sie stolz auf den Song und das teilt sie ihren Fans zur Veröffentlichung auch auf Instagram mit. Und dieser Stolz ist absolut berechtigt, denn What About Us ist eine fantastische moderne Nummer mit einem ganz neuen Sound von Pink. Und das macht so oder so einfach Spaß zu hören, ganz egal, ob es jetzt um Politik oder um Liebe geht.

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9: Die gute Nachricht, den ganzen Tag soll es heute trocken bleiben. Die Sonne, die begleitet uns auch hier und da, also so ein bisschen scheint sie hinter den Wolken durch. Hier in Cottbus ist es auch jetzt gerade ein bisschen so. Gegen 17 oder 18 Uhr soll die Sonne noch mal ein bisschen stärker rauskommen. Auch am Abend und in der Nacht kündigen sich erstmal keine Regenschauer mehr an. Morgen startet der Tag auch ziemlich schön mit ganz viel Sonne. Später gibt es einen Mix aus Sonne und Wolken und erst zum Abend hin soll es da so ein bisschen regnen. Dazu gibt es dann maximal 25 Grad.
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9: Die Gemeinde Schenkendöbern hat den Bau eines mehr als 13 Hektar großen Solarparks genehmigt. Lynn Bischoff, was ist geplant?
10: Die Anlage soll im Westen der Gemeinde auf 2 Flächen entstehen. Zusätzlich ist ein Batteriespeicher geplant. Der erzeugte Strom soll ins öffentliche Netz eingespeist werden. Die Gemeinde rechnet durch den sogenannten Solareuro mit zusätzlichen Einnahmen und will damit kleinere Projekte in den Ortsteilen finanzieren. Die zuständige Firma muss nun innerhalb von 2 Jahren eine Baugenehmigung beantragen. Der Geschäftsführer der regionalen Verkehrsgesellschaft Dahme-Spreewald ist vorerst von seiner Arbeit freigestellt worden. Nach Angaben des Landkreises geht es um mögliche Verstöße gegen seine Dienstpflichten, die jetzt geprüft werden. Siegfried Richter bleibt aber offiziell Geschäftsführer und ist nicht abberufen worden. Bis Ende August übernehmen 2 Führungskräfte aus dem Unternehmen seine Aufgaben. Parallel steht die RVS vor einem Sparkurs und soll künftig rund 1 Million Euro pro Jahr einsparen. Auswirkungen auf Arbeitsplätze sind laut Landkreis bisher nicht geplant. Der Cottbuser Turner Radomir Stelmark hat bei der Europameisterschaft in Zagreb Platz 8 im Mehrkampf erreicht. Damit war der deutsche Meister bester deutscher Turner im Wettbewerb. Stelmark kam auf gut 80 Punkte. Für ihn und das deutsche Team geht die Europameisterschaft weiter. Die Mannschaft hat sich für das Teamfinale am Sonntag qualifiziert. Und die gute Nachricht: Nach einem schweren Hausbrand in Luckau-Kreblitz sind für die betroffene Familie bereits mehr als 8.000 Euro an Spenden zusammengekommen. Bei dem Brand hat die 4-köpfige Familie ihr Zuhause und einen großen Teil ihres Besitzes verloren. Nachbarn haben deshalb eine Spendenaktion auf Good Crowd gestartet. Mit dem Geld sollen zunächst Kleidung und andere Dinge für den Alltag gekauft werden. Später soll die Familie auch beim Aufbau eines neuen Zuhauses unterstützt werden. Soweit das Neueste. 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
9: Danke dir, Lynn Bischoff.
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9: Aktuell keine Meldungen für euch. Die Blitzer, die stehen einmal auf der L54 in der Karlauer Straße kurz vor Sassleben bei Tempo 50. Am Abzweig zur 2. Kolonie in Burg, wenn ihr aus Naundorf kommt. Und dann noch ein Blitzer hier in Cottbus in der Bahnhofstraße hinter dem Arbeitsamt der Blitzerstadt einwärts. Blitzeranhänger haben wir einmal auf der B169 kurz hinter der Abfahrt nach Merzdorf in Richtung Peitz. In Silo in der Cottbuser Straße ist noch ein neuer dazugekommen, der blitzt dabei Tempo 30. Dann haben wir noch einen Blitzeranhänger in der Anliegerstraße zwischen Kolkwitz und Dalitz in Richtung Dalitz. Und gleich 3 Blitzeranhänger in Cottbus in der Virchowstraße, in der Elisabeth-Wolf-Straße, Und der letzte Blitzanhänger in Cottbus in der Friedrich-Ludwig-Jahn-Straße, der blitzt da stadteinwärts. Habt ihr mehr gesehen, habt ihr mehr zu melden, dann macht das gerne per WhatsApp oder ruft uns an unter der 0355 4839 945. Gute Fahrt euch.
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9: Wir auf Radio Cottbus haben hier gerade eine schöne Aktion am Laufen, die heißt Achtung Kinder. Und da geht es darum, die Straßen hier in Cottbus und auch in der Lausitz mal ein bisschen sicherer zu machen. Ihr könnt euch bei uns einfach mal ein Plakat abholen und das wo auch immer ihr wollt aufhängen. Mehr zu der Aktion hört ihr dann gleich nach aktueller Musik von Michael Schulte mit Lovesick.
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0: guter Laune geht es hier durch diesen Donnerstagnachmittag. Flames mit Everytime. 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
0: Am Montag startet wieder das neue Schuljahr. Viele Kinder sind schon bald wieder morgens auf dem Weg zur Schule und dann auch wieder zurück nach Hause. Und viele der Lausitzer Kinder sind da vielleicht sogar zum ersten Mal alleine unterwegs. Deswegen wollen wir gemeinsam mit euch die Straßen in der Lausitz ein bisschen sicherer machen mit unserer Achtung Kinderplakatation. Das Plakat könnt ihr dann an besonders gefährlichen Stellen aufhängen, wie beispielsweise an Kreuzungen. Und an das Plakat kommt ihr auch ganz einfach ran, könnt ihr euch nämlich einfach bei uns hier in Radio Cottbus Studio abholen. Die Aktion, die läuft auch nicht zum ersten Mal. Letztes Jahr ist es auch schon richtig gut angekommen. Und erst heute hatten wir auch hier jemanden, der sich so ein Plakat abgeholt hat.
2: Mein Name ist David Kobel-Lehnert. Ich komme aus Cottbus. Und wir werden das Plakat in der Linnéstraße hinstellen, da dort des Öfteren zügig Autos durchfahren. Und da das erstens Schulweg ist für die Sportschule und auch viele Kinder dort langlaufen, so wie auch meine eigenen. Also ich habe auch privates Interesse. Ich finde es eine ganz tolle Aktion von euch. Vielen Dank dafür.
0: Ja, ihr habt's gehört, es gibt hier und da überall so Stellen, wo manche Autofahrer gerne aufs Gas drücken, ohne wirklich darauf zu achten, wer da so unterwegs ist. Und solche Plakate können eben genau davor warnen. Macht's also wie David und alle anderen, die sich schon ein Plakat geholt haben, und lasst uns dann gemeinsam die Straßen etwas sicherer machen. Das Plakat ist selbstklebend und auch wetterbeständig, also auch keine Sorge, wenn es die Tage wieder ein bisschen regnen sollte. Und alles, was ihr dann für das Plakat braucht, ist beispielsweise eine große Pappe zum Verstärken. Ja, und bevor ihr das aufhängt, müsst ihr vielleicht das Ordnungsamt vorher informieren. Aber alle weiteren Infos findet ihr nochmal auf radiocottbus.de zum Nachlesen, und bei weiteren Fragen könnt ihr euch auch immer an uns wenden.
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0: 18.44 Uhr und wir schauen mal, was heute in der Lausitz relevant ist.
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0: Eine Studie der BTU zeigt, dass geflüchtete Menschen in Brandenburg von eigenen Wohnungen oft stärker profitieren als von Sammelunterkünften. Außerdem, die Bahnverbindungen zwischen der Lausitz und Dresden sind bis zum Jahr 2040 gesichert. Und der Cottbuser Turner Radomir Stellmach hat die Europameisterschaft als bester deutscher Turner auf Platz 8 beendet.
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0: Ihr hört Radio Cottbus am Donnerstag. Habt einen schönen Nachmittag.
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0: Und dann schauen wir auch mal wieder, was in der Lausitz in der kommenden Zeit wieder so los ist. Bald geht das neue Schuljahr wieder los und für viele junge Lausitzer vielleicht sogar zum ersten Mal. Und so eine Einschulung ist einer der wichtigsten Tage überhaupt und die könnt ihr am besten mit der ganzen Familie im Wilmersdorfer Hof feiern. 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Und wir schauen nochmal rüber zum nächsten Monat in den September rein. Am 1. Septemberwochenende wird in Drebkau nämlich rund um den historischen Markt gleich 2 Tage lang gefeiert. Am Samstag, den 5. September, beginnt dann nämlich das Brunnenfest und los geht's da mit Lausitzer Tanzgruppen, aber auch Live-Musik. Am Abend verabschiedet sich auch die Brunnenfee aus dem Amt und es wird ihre Nachfolgerin gekürt. Und außerdem gibt's noch eine Feuershow und Musik mit DJ Ronny dazu. Am Sonntag gibt's natürlich auch Programm, da startet es etwas ruhiger. Es gibt dann wieder den traditionellen Walzertanz mit dem Bürgermeister und auch der neuen Brunnenfee. Und aus dem Stadtbrunnen gibt es dann sogar noch Freibier. Am Nachmittag kommt sogar ein bekanntes Gesicht aus dem Fernsehen nach Drebkau. Ja, also volles Programm am 1. Septemberwochenende in Drebkau. Wir haben noch längst nicht alles aufgezählt. Schaut da einfach mal vorbei. Los geht's am Samstag ab 15 Uhr.
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0: 14.51 Uhr in 9 Minuten gibt es wieder Nachrichten aus der Lausitz und aus der Welt. Schönen Donnerstag.

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12: Paar kleine Wölkchen am Himmel, die Sonne, die zeigt sich jetzt auch und das soll jetzt auch bis in den Abend hinein so bleiben. Gegen 17 oder 18 Uhr verschwinden die Wolken sogar ganz kurz und da kriegen wir nochmal ordentlich Sonne ab. Jetzt gerade 24 Grad in Cottbus, 24 auch in Rogosen und 23 messen wir in Kalau, maximal 25 Grad wären es noch heute, also nicht mehr viel wärmer. Am Abend und auch in der Nacht klarer Himmel, kein Regen angesagt und morgen startet der Tag auch erstmal trocken. Am Abend kann es da zu leichten Regenschauern kommen, dazu gibt es dann maximal 25 Grad.
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13: Mit Lümbischow, guten Tag. In Brandenburg hat es im vergangenen Jahr mehr als 300 Waldbrände gegeben. Das zeigt der Waldbrandbericht des Innenministeriums. Besonders betroffen waren unter anderem die Landkreise Elbe-Elster und Dahme-Spreewald. Insgesamt sind dabei mehr als 250 Hektar Wald und andere Flächen verbrannt. Der größte Brand hat auf einem ehemaligen Truppenübungsplatz bei Jüterbock gewütet. Laut Innenministerium konnten viele Feuer durch die automatische Waldbrandüberwachung schnell entdeckt und klein gehalten werden. Für den Waldbrandschutz hat das Land im vergangenen Jahr rund 13 Millionen Euro investiert.
12: Danke, Lünn-Bischof. Mehr Nachrichten aus der Lausitz in einer halben Stunde mit dir. Jetzt die Nachrichten aus Deutschland und der Welt.
14: Ich bin Thomas Brockt. Rund 14.000 Menschen in Deutschland sind laut Schätzungen des Robert-Koch-Instituts in diesem Jahr bereits im Zusammenhang mit Hitzeperioden gestorben. Das entspricht fast 17 Sterbefällen pro 100.000 Einwohner, wie aus dem aktuellen RKI-Bericht hervorgeht. Er betrachtet den Zeitraum vom 6. April bis 9. August.
15: Es sind bisher deutlich mehr Menschen infolge von Hitze gestorben als in den vergangenen Jahren. Für die hohe Zahl dieses Jahr fällt die starke Hitzewelle Ende Juni besonders schwer ins Gewicht. Das RKI schätzt, dass zu dem Zeitpunkt über 9000 Menschen gestorben sind. Die Temperaturen lagen in diesen Tagen an vielen Orten in Deutschland über 40 Grad. Besonders gefährlich ist Hitze für alte Menschen. Etwas mehr als die Hälfte der Toten war 85 Jahre alt oder älter. Tine Klimach, Nachrichtenredaktion.
14: Der Klimawandel könnte einer Studie zufolge die Fläche von Vegetationsbränden in Europa künftig deutlich ausweiten. Je nach Ausmaß der Erderwärmung könnte die von Feuern betroffene jährliche Fläche demnach bis Ende des Jahrhunderts im Vergleich zu heute um 39% steigen, möglicherweise aber auch noch höher, so ein internationales Forschungsteam. Davon wären Mitteleuropa, weite Teile Westeuropas und der Mittelmeerraum besonders betroffen. Auch bei medizinischen Eingriffen kommen Pannen vor und die Folgen können gravierend sein. Rund 11.700 mutmaßliche Behandlungsfehler haben Experten im vergangenen Jahr im Auftrag der Krankenkassen begutachtet. In jedem vierten Fall haben die Patienten gesundheitliche Schäden davongetragen.
16: Im falschen Patienten wird eine Niere entfernt, eine Horrorvorstellung. Doch 150 solcher und ähnlicher absolut krasser Fälle gab es tatsächlich, etwas mehr als im Jahr zuvor. Und für solche schweren, aber vermeidbaren Fehler fordern die Experten ein verpflichtendes Meldesystem. Knapp 100 Patienten starben sogar durch Behandlungsfehler. Claudia Wächter, Nachrichtenredaktion.
14: Bundeskanzler Merz verliert weiter an Rückhalt in der Bevölkerung. Im neuen ZDF-Politbarometer kommt er bei der Frage, was halten Sie von, auf einer Skala von plus 5 bis minus 5 auf einen Wert von minus 1,9. Laut ZDF ein persönlicher Negativrekord für Merz. SPD-Chef und Vizekanzler Klingbeil liegt mit minus 0,6 auch weiter im Negativbereich. Angeführt wird die Liste von Verteidigungsminister Pistorius mit einem Wert von plus 1,3.
12: Ich danke dir, Thomas Brockt.
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12: Die Straßen in der Lausitz sind aktuell frei. Ihr kommt überall gut durch. Die Blitzer, die stehen einmal hier in Cottbus an der Bahnhofstraße hinter dem Arbeitsamt. Da blitzte stadteinwärts und am Abzweig zur zweiten Kolonie in Burg, wenn ihr aus Nauendorf kommt. Blitzeranhänger haben wir gleich drei von in Cottbus, in der Virchow-Straße, in der Elisabeth-Wolf-Straße und eine noch in der Friedrich-Ludwig-Jahn-Straße, der Blitz da stadteinwärts. Ansonsten weitere Blitzanhänger auch auf der B169, kurz hinter der Abfahrt nach Merzdorf in Richtung Peitz, in Silo in der Cottbusser Straße bei Tempo 30. Und der letzte, der steht in der Anliegerstraße zwischen Kolkwitz und Dahlitz Richtung Dahlitz. Habt ihr mehr gesehen, habt ihr mehr zu melden, dann macht es gerne per WhatsApp oder ruft uns an unter der 0355 4839 945.
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12: 10 Jahre gibt es schon den Bauernhof Köhler hier in Cottbus und die wollen dieses Jubiläum natürlich ordentlich feiern. Wir auf Radio Cottbus sprechen deswegen die ganze Woche darüber, was euch beim Jubiläum erwartet, aber erfahren auch so ein bisschen mehr über den Bauernhof selbst. Und auch gleich gibt es wieder ein paar Einblicke hier nach der besten Musik von Topic und Becky G mit Sorry Papi.
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1: In the Dutch Mountains von Dinitz habt ihr gehört auf Radio Cottbus um 15.12 Uhr. Schönen Donnerstag.
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14: Das Wetter, das macht ja irgendwie wirklich was es will. Gestern noch den ganzen Tag geregnet, heute schön sonnig, wenn man hier aus dem Fenster schaut. Und ich sehe auch auf meinem Wetterradar, dass es in vielen Teilen der Lausitz auch ordentlich sonnig ist, mit ein paar kleinen Wölkchen dazu. Später soll es sogar noch sonniger werden. 25 Grad jetzt in Cottbus, 24 haben wir es in Guben und 24 sind es in Lieberose. 25 Grad sind halt heute das Maximum. Es soll auch heute nicht mehr regnen. Morgen auch maximal 25 Grad. Wir starten auch richtig schön sonnig in den Tag. Danach kommen ein paar mehr Wolken und am Abend regnet es dann auch kurz.
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14: Bei einem Wohnungsbrand in Cottbus ist heute Morgen ein Mann verletzt worden. Lünn-Bischof, was ist bisher dazu bekannt?
15: Das Feuer ist gegen 3 Uhr in einem Mehrfamilienhaus in der Willy-Brandt-Straße ausgebrochen. Die Feuerwehr konnte verhindern, dass die Flammen auf andere Wohnungen übergreifen. Ein Bewohner ist mit einer Rauchgasvergiftung ins Krankenhaus gekommen. Die betroffene Wohnung ist wegen starker Verrußung vorerst nicht bewohnbar. Die Polizei prüft jetzt, ob der Brand fahrlässig verursacht wurde. Wegen des Niedrigwassers gelten im Landkreis Dahme-Spreewald jetzt strengere Regeln für die Wasserentnahme. In mehreren Städten und Gemeinden darf ab morgen vorerst kein Wasser mehr mit Pumpen aus Flüssen, Seen oder Fließen geholt werden. Betroffen sind davon unter anderem Lübben, Luckau, Märkische Heide sowie Teile des Unterspreewalds. Grund ist, dass die Spree derzeit deutlich weniger Wasser führt als üblich. Im Spreewald sieht man das nicht überall sofort, weil Wasser an vielen Stellen aufgestaut wird. Mit dem Verbot sollen die vorhandenen Wasserreserven geschont werden. Auf der A13 im Landkreis Oberspreewald-Lausitz hat es in der Nacht zum Donnerstag gleich 3 Unfälle gegeben. Betroffen waren Abschnitte zwischen Kittlitz und Karlau. Gründe für die Unfälle waren unter anderem ein geplatzter Reifen, starker Regen und kurze Unaufmerksamkeit. Verletzt wurde bei den Unfällen niemand. Insgesamt ist ein Schaden von rund 45.000 Euro entstanden. Und die gute Nachricht: Nach einem schweren Hausbrand in Luckau-Kreblitz sind für die betroffene Familie bereits mehr als 8.000 Euro an Spenden zusammengekommen. Bei dem Brand hat die vierköpfige Familie ihr Zuhause und einen großen Teil ihres Besitzes verloren. Nachbarn haben deshalb eine Spendenaktion auf GoodCrowd gestartet. Mit dem Geld sollen zunächst Kleidung und andere Dinge für den Alltag gekauft werden. Später soll die Familie auch beim Aufbau eines neuen Zuhauses unterstützt werden. Soweit das Neueste. 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
1: Ich danke dir, Lynn-Bischoff.
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14: Weiterhin keine Meldungen für euch. Die Blitzer, die stehen weiterhin in Cottbus in der Bahnhofstraße hinter dem Arbeitsamt der Blitzer Stadteinsatz bei Tempo 30. Und noch ein Blitzer am Abzweig zur zweiten Kolonie in Burg, wenn ihr aus Naundorf kommt, da bei Tempo 50. Blitzeranhänger stehen in Silo in der Cottbusser Straße, in der Anliegerstraße zwischen Kolkwitz und Dahlitz in Richtung Dahlitz. Noch ein Blitzeranhänger auf der B169 kurz hinter der Abfahrt nach Merzdorf in Richtung Peitz. Und dann haben wir 3 Blitzeranhänger hier in Cottbus in der Friedrich-Ludwig-Jahn-Straße, der ist heute frisch dazugekommen. In der Elisabeth-Wolf-Straße noch einer. Und der letzte Blitzeranhänger in Cottbus in der Virchow-Straße. Eure Staus, eure Blitzer an die 0355 4839 945. Gute Fahrt euch.
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14: Unser Album der Woche heißt Good Times und kommt diesmal von Lucas Graham, einer Band aus Dänemark. Ist ganz schön geworden, sehr emotional, genauso wie man das von Lucas Graham kennt. Und deswegen hören wir uns da durch. Wir sind nämlich richtig große Fans davon. Gleich gibt es wieder ein Lied aus dem Album hier für euch. Nach Ray Dalton mit Gold at High und einem Klassiker von Roxette.
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0: mit Fading Like a Flower. Und wenn wir schon über gute Musik sprechen, kommen wir zu unserem Album der Woche.
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0: Unser Album der Woche kommt diesmal von Lucas Graham und im Namen steckt auch schon für viele ein kleines Missverständnis. Denn Lucas Graham ist nicht nur ein Sänger, sondern eigentlich eine ganze Band, dies aber nach dem Frontsänger benannt. Bei ihren Songs inspiriert sich die Band wohl viel an Dr. Dre, den Rolling Stones, aber auch viel an irischer Folkmusik, da der Vater von Lucas auch irische Wurzeln hat. Generell ist der Papa ein großes Vorbild für den Frontmann der Band. Viele Songs handeln von ihm und auch von seinem Tod. So zum Beispiel auch der Song 7 Years, der damals zum Erfolg der Band geführt hat. Dort geht es aber auch um das Erwachsenwerden. Es geht aber nur bis zum 60. Lebensjahr in dem Song. Und das hat auch einen guten Grund. Lukas Vater ist nämlich nur 61 geworden. Und deswegen glaubt er erst, dass er für ihn drüber hinausgeht, wenn er es selbst erlebt hat, wie Lukas selbst sagt. Auch das neue Album Good Times ist ordentlich emotional behandelt sehr viele Phasen im Leben von Lucas Graham und da hören wir jetzt auch rein. Heute gibt's für euch Freetown Road.

0: Schön ruhig und die Stimme von Lucas, die kommt da richtig schön durch. Freetown Road aus dem neuen Album Good Times von Lucas Graham.
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0: meiner Meinung nach wirklich eines der besten Lieder, die es überhaupt gibt. Olly Murs und Florida mit Troublemaker. Und wenn wir schon über die Besten sprechen...
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0: Ja, hier auf Radio Cottbus suchen wir immer mit euch die besten 10. Die Lausitz, sie hat ja wirklich ordentlich viel zu bieten. Und passend zum Sommer geht es diesmal um die besten 10 Eiscafés der Lausitz. Egal, ob es die große Auswahl an Eissorten ist, der Geschmack oder auch einfach das schöne Ambiente. Seit 2 Wochen läuft die Abstimmung ja bereits und heute ist auch der letzte Tag, an dem ihr abstimmen könnt. Die Liste, die ist auch schon ganz schön lang geworden. Dabei sind beispielsweise Kaffee Schauwerk in Altdöbern, Kaffee am See in Goyerz, Mac-Kaffee auf dem Ziegenhof 12 Eichen, Kännchen Klein in Cottbus und viele mehr. Also alle werde ich hier jetzt nicht aufzählen. Ihr könnt aber mal auf radiocottbus.de vorbeischauen, euch die ganze Liste anschauen und immer noch abstimmen. Etwa 4 Stunden Zeit habt ihr jetzt noch dafür, also um 20 Uhr ist es dann vorbei. Am Morgen um 7.40 Uhr erfahrt ihr dann bei den Wachermachern, wer unter die besten 10 so gekommen ist.
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17: 25 Grad werden es heute maximal und die haben wir auch schon hier in Cottbus erreicht. 24 sind es noch in Senftenberg und 24 auch in Drebkau. Die Sonne, die scheint hier gerade nochmal ordentlich und es bleibt jetzt auch nochmal so zum Abend. Dann später sollen ein paar mehr Wolken wieder rauskommen. Morgen startet der Tag auch ordentlich sonnig. Zum Nachmittag kommen ein paar mehr Wolken raus und am Abend, da regnet es wieder noch mal ganz leicht. Maximal 25 Grad gibt es da dazu.
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19: Mit Lümbischow, guten Tag. In Brandenburg hat es im vergangenen Jahr mehr als 300 Waldbrände gegeben. Das zeigt der Waldbrandbericht des Innenministeriums. Besonders betroffen waren unter anderem die Landkreise Elbe-Elster und Dahme-Spreewald. Insgesamt sind dabei mehr als 250 Hektar Wald und andere Flächen verbrannt. Der größte Brand hat auf einem ehemaligen Truppenübungsplatz bei Jüterbock gewütet. Laut Innenministerium konnten viele Feuer durch die automatische Waldbrandüberwachung schnell entdeckt und klein gehalten werden. Für den Waldbrandschutz hat das Land im vergangenen Jahr rund 13 Millionen Euro investiert.
17: Danke, Lünbischof. Mehr Nachrichten aus der Lausitz in einer halben Stunde. Jetzt die Nachrichten aus Deutschland und der Welt.
20: Ich bin Thomas Brockt. Wegen des Verdachts der Bestechlichkeit wird in der JVA Bremen gegen 23 Verdächtige ermittelt. Das teilte die Bremer Staatsanwaltschaft mit. Ermittelt wird demnach gegen 6 Beschäftigte des Gefängnisses sowie Häftlinge.
21: Konkret geht es wohl um Drogen, aber auch Lebensmittel und Handys sollen Gefängnismitarbeiter in den Knast geschmuggelt haben. Dort wurden die Sachen dann zum Teil weiterverkauft. Ermittler haben deshalb heute auch mehrere Wohnungen in Bremen und Knastzellen durchsucht. Ähnliche Fälle gab es vor kurzem auch in NRW-Gefängnissen. Da hatten einige Mitarbeiter sogar Bestechungsabos im Angebot, um Häftlinge vor Kontrollen zu warnen. Claudia Wächter, Nachrichtenredaktion.
20: 9- bis 10-Jährige sollen künftig eine neue Vorsorgeuntersuchung, bekannt als U-Untersuchung, beim Kinderarzt als Kassenleistung bekommen. Das hat der gemeinsame Bundesausschuss beschlossen, der festlegt, welche medizinischen Leistungen gesetzlich Versicherte in Anspruch nehmen können. Untersucht werden sollen besonders ein mögliches Übergewicht, die körperliche Aktivität, die Bildschirmzeit und psychische Auffälligkeiten. Bisher gibt es U-Untersuchungen bis kurz nach dem 5. Geburtstag der Kinder. Rund 14.000 Menschen in Deutschland sind laut Schätzungen des Robert-Koch-Instituts in diesem Jahr bereits im Zusammenhang mit Hitzeperioden gestorben. Das entspricht fast 17 Sterbefällen pro 100.000 Einwohner, wie aus dem aktuellen RKI-Bericht hervorgeht. Er betrachtet den Zeitraum vom 6. April bis 9. August.
22: Es sind bisher deutlich mehr Menschen infolge von Hitze gestorben als in den vergangenen Jahren. Für die hohe Zahl dieses Jahr fällt die starke Hitzewelle Ende Juni besonders schwer ins Gewicht. Das RKI schätzt, dass zu dem Zeitpunkt über 9000 Menschen gestorben sind. Die Temperaturen lagen in diesen Tagen an vielen Orten in Deutschland über 40 Grad. Besonders gefährlich ist Hitze für alte Menschen. Etwas mehr als die Hälfte der Toten war 85 Jahre alt oder älter. Tine Klimach, Nachrichtenredaktion.
20: Der Klimawandel könnte einer Studie zufolge die Fläche von Vegetationsbränden in Europa künftig deutlich ausweiten. Je nach Ausmaß der Erderwärmung könnte die von Feuern betroffene jährliche Fläche demnach bis Ende des Jahrhunderts im Vergleich zu heute um 39% steigen, möglicherweise aber auch noch höher, so ein internationales Forschungsteam. Davon wären Mitteleuropa, weite Teile Westeuropas und der Mittelmeerraum besonders betroffen.
17: Dankeschön an die Nachrichtenredaktion.
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17: Weiterhin keine Meldungen und auch nur 2 Blitzer. Einmal in Cottbus in der Bahnhofstraße hinter dem Arbeitsamt bei Tempo 30. Und dann noch einer am Abzweig zur zweiten Kolonie in Burg, wenn ihr aus Nauendorf kommt, da bei Tempo 50. Blitzeranhänger stehen 3 hier in Cottbus in der Würchestraße, in der Friedrich-Ludwig-Jahn-Straße stadteinwärts. Und der letzte Blitzanhänger hier in Cottbus in der Elisabeth-Wolf-Straße, der blitzt da auch stadteinwärts. Dann haben wir noch welche in Silo in der Cottbusser Straße bei Tempo 30, in der Anliegerstraße zwischen Keukwitz und Dahlitz Richtung Dahlitz und der letzte auf der B169 kurz hinter der Abfahrt nach Merzdorf in Richtung Peitz. Habt ihr mehr gesehen, habt ihr mehr zu melden, dann macht es gerne per WhatsApp oder ruft uns an unter der 0355 4839 945. Gute Fahrt euch!
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17: Donnerstags kriegen wir hier immer Besuch von unserem Hundeexperten Marek Köhler und wir sprechen mit ihm über alles, was Hundebesitzer wissen sollten. Diesmal dachte ich mir aber, wir sprechen mal darüber, was künftige Hundebesitzer wissen sollten. Also welche, die noch keinen Hund haben, aber super gerne mal möchten, weil ich auch dazu gehöre. Ich möchte auch auf jeden Fall irgendwann mir einen Hund zulegen. Also habe ich mal so ein bisschen selbst an mich gedacht. Nach aktueller Musik von Delta Goodrem und Hologram und einem Klassiker von Red Hot Chili Peppers hören wir da gleich rein, welche Tipps Marek diesmal für uns hat.
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0: Veronika gibt's hier auf Radio Cottbus Red Hot Chili Peppers mit California Cation und ich bin nicht mehr alleine hier im Studio.
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0: Ja, alles, was so Hundebesitzer wissen müssen, das erfahrt ihr hier immer donnerstags bei uns. Da besucht uns nämlich der Hundeexperte Marek Köhler und heute eher eine Folge, die noch Hundebesitzer, für alle, die noch Hundebesitzer werden wollen. Ich will dich nämlich heute mal so ein bisschen ausfragen, ob es irgendwelche Tipps von dir gibt, wenn man zum ersten Mal sich einen Hund zulegen möchte. Also vielleicht zum ersten Mal die Frage, gibt es da Rassen, die für Anfänger besonders geeignet sind?
2: Hallo Sandra.
0: Hallo.
2: Also, ja, welche Rassen sind besonders geeignet? Das fragen ja immer mal Leute. Das ist gar nicht so leicht zu beantworten, weil das so individuell ist. Und jede Rasse hat so ihre Tendenz, was sie besonders gut kann oder eben auch nicht kann. Und da sollte man ein bisschen schauen, was in den Alltag so reinpasst. Und dass man vor allem den Hund entsprechend seiner Rasse dann irgendwie ein bisschen beschäftigt. Also gute Anfängerhunde sind erstmal kleinere Hunde, finde ich, weil die sind ein bisschen überschaubarer. Die sind zwar auch quirlig und so, aber da kann man viel dran lernen und viel rumprobieren, ohne dass das gleich 50 Kilo werden, die dann da losrennen. Also ein Hund, der nicht so gut hört, den kann ich an der Leine, wenn der 5 Kilo wiegt, doch deutlich besser festhalten als 50, das ist klar.
0: Ja.
2: Und deswegen ist es ein bisschen kleinere Auswahl zu treffen, vielleicht ganz gut. Und wichtig ist aber darauf zu achten, dass das ein Hund ist, der wirklich sehr sozial ist und viele Sachen so einfach akzeptiert und sagt, ja gut, das ist jetzt halt gerade so, dass mir da jetzt einer auf den Bauch krabbelt, obwohl ich das eigentlich gerade gar nicht will, ist nicht so schlimm.
0: Okay.
2: Also gar nicht so speziell die Rasse, sondern vielleicht eher die Größe und das Gewicht ein bisschen beobachten und dann schauen, ob das so zum Alltag passt. Also ein Retriever zum Beispiel ist ja schon relativ groß, aber da gibt es halt auch kleinere, also ein Golden Retriever oder Labrador ist ja relativ groß, gibt auch kleinere und da kann man dann eben vielleicht auch eine kleinere Art zurückgreifen oder Rasse zurückgreifen bei den Retrievern, hat dann trotzdem einen Hund, den ich leicht durch Apportier spiele oder so im Alter kann der mir die Socken morgens holen. Ja. Oder
0: ist auch eigentlich ein Familienhund, richtig?
2: Ja, ist schon auf jeden Fall gut gebrauchbar und die gibt es auch in der Richtung, dass die eben so gezüchtet wurden, nicht mehr so viel zu arbeiten, sondern eher dabei zu sein und dann ist es eine schöne Sache. Ansonsten meine persönliche Empfehlung ist natürlich immer der Border Collie, weil es einfach die leichteste Rasse der Welt ist. Die kann alles super lernen, findet immer die Lücken, wo sie ihre Zeit irgendwie mit vertreiben können und das ist einfach ein super Begleiter für alle Lebenssituationen, die es gibt. Also es gibt nichts, wo ich sagen würde, da passt ein Border Collie nicht hin.
0: Ja.
2: Und deswegen. Aber sie sind natürlich auch quirlig und man muss das Temperament mögen, aber wenn man das einmal verstanden hat, dann liebt man es.
0: Was ich so ein bisschen mitgekriegt habe, also wirklich wunderschöne Hunde, aber Huskies, die sollen so ein bisschen anstrengend sein,
2: genau, die sind ja vom Urtyp, also es sind sehr, sehr ursprüngliche Hunderasse, das heißt, die haben sehr viele Anlagen, da wurde nicht so was speziell rausgezüchtet, was man jetzt konkret braucht für den Alltag, sondern es ist eben ein Hund, der ja am Schlitten läuft, der mit zur Jagd geht, etc. pp., der sehr dichtes Fell hat, der in jeder Lebenssituation sozusagen eine Lösung für sich selbstständig parat hat, lebt eigentlich mit sehr vielen Hunden zusammen, hat also sehr, sehr viele gute Eigenschaften, aber alles eben welche, die wir heutzutage eigentlich eher selten brauchen. Mhm. Tolle Hunde, sehr gesprächig, muss man dazu wissen, also leise ist es nicht, wenn man einen Husky hat, macht den ja auch so witzig dann eben, weil die ja wirklich manchmal richtige Wörter lernen und dann so eben das so nachsprechen. Also auch tolle Hunde, aber muss man auch ein bisschen dran denken, wo man wohnt mit dem Fell. Also die haben mit den Temperaturen dann auch schon echt gut zu tun. Also ist eigentlich ein Hund für draußen und minus 20 Grad.
0: Ja, verstehe. Und dann die letzte Frage jetzt fürs erste. Welpe oder schon erwachsener Hund? Was würdest du sagen, was da einfacher ist?
2: Welpe hat man mehr Spaß.
0: Okay, aber ist es auch, also würdest du sagen...
2: Ist auch leichter. Ja, ist schon leichter, weil man, natürlich muss man mehr Zeit investieren erstmal, aber man macht die Fehler selbst.
0: Ja,
2: das heißt, man ist nicht hinterher in Ausreden unterwegs oder das konnte der sowieso schon nie oder das hat er eben schon gemacht, sondern man weiß dann auch ein bisschen, wo es herkommt, kann auch gut dran arbeiten und beim Welpen kann man halt wirklich innerhalb von wenigen Wochen ganz, ganz viel erreichen. Mhm. Das heißt, die so ein bisschen in die Richtung formen, wo man dann auch hinterher hin möchte. Wenn ich jetzt einen Hund, einen älteren Hund nehme, kann halt sein, dass der so eingefahren ist in gewissen Dingen, dass der sich einfach in meinem Leben nie zurechtfinden wird, weil es zu unterschiedlich ist.
0: Ja. Okay, dann sprechen wir gleich nochmal drüber, was man sonst, wie man sich sonst da so ein bisschen vorbereiten kann. Danke dir schon mal für die Tipps.
2: Bis gleich.
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1: Heute sprechen wir hier mit Marek Köhler darüber, welche Hunde man sich vielleicht am Anfang zulegen sollte und was man da generell so beachten sollte. Du hast uns ja schon gesagt, Border Collie ist für dich die Eins sozusagen, wenn man
2: auf jeden Fall, genau.
1: Ja. Und jetzt will ich aber mit dir darüber sprechen, was man generell sich vielleicht auch am Anfang zulegen sollte, bevor man sich überhaupt einen Hund kauft. Also findest du es beispielsweise empfehlenswert, sich da Bücher durchzulesen?
2: Ja, auf jeden Fall. Mhm. Das ist super gut, wenn man sich verschiedene Hundebücher kauft von verschiedenen Trainern oder auch Züchtern oder was auch immer. Es gibt ja viele oder auch so zoologische Bücher oder so. Und dann ist, finde ich, immer ganz ratsam, wenn man schaut, was steht denn in allen Büchern gleich drin, weil dann weiß man schon mal, daran kann man sich orientieren. Man sollte sich da nicht im Detail verlieren. Wichtig ist erstmal die Haltung abzustimmen und dann sich ums Training zu kümmern. Also erstmal schauen, wie halte ich denn meinen Hund? Ist der regelmäßig draußen? Hat er genug Bewegung? Kriegt er regelmäßig sein Futter? Und wenn das alles passt, hat er genug Sozialkontakte etc. pp. Also die ganze Basis muss stehen und wenn das funktioniert, gucke ich, wo baue ich denn jetzt mein Training mit ein.
1: Ja.
2: Und dann wird ein wunderbarer Schuh draus und dann ist es auch überhaupt kein Hexenwerk. Dann kann man das wirklich wunderbar in wenigen Wochen sehr, sehr viel erreichen. Natürlich braucht ein Hund einige Jahre, um erwachsen zu werden. Man sagt in der Regel ein Jahr pro Bein, also 4 Jahre okay. Und der Hund ist erwachsen und kann auch alles und findet sich sehr gut zurecht. Und die Zeit sollte man einem Hund auch geben, so wie man es eben den Menschen ja auch gibt. Ja. Man erwartet auch nicht vom Schüler, dass der dann irgendwie sein Studium abgeschlossen hat und weiß, wie man operiert. Ne? So ist das eben im Hund auch. Der weiß nicht, wie er mit jeder Situation umzugehen hat, aber er sollte offen sein, ein Ohr bei uns haben, zuhören. Das sind eben die wichtigen Grundlagen, die man erstmal trainiert. Und wenn die Basis geschaffen ist, dann kann man dann auch weitergehen. Und genau, das ist erstmal das Allerwichtigste, dass man die Haltung abstimmt und wenn man da Fragen zu hat, kann man da auch viele Bücher lesen oder eben auch sicherlich Leute befragen. Und das ist natürlich schön, wenn wir jetzt zum Beispiel, ich liebe das, wenn Leute gut vorbereitet sind, wenn sie sich einen Hund holen und sagen dann, ja, ich habe das und das gehört, wie ist das denn so oder wie ist das im Detail, mache ich das so richtig, mache ich das falsch? Dann kann man darüber sprechen und man hat schon mal eben eine Grundlage. Was natürlich nicht funktioniert, ist, dass man keine Fehler macht. Manche Leute kommen und sagen, ich möchte keine Fehler machen, deswegen bin ich hier, das funktioniert nicht. Genauso wie der Hund aus den Fehlern lernt, lernt der Mensch auch aus den Fehlern. Die gehören halt dazu, damit man die Grenzen quasi auch sieht. Bis dahin geht es und dann ist es eben nicht mehr möglich.
1: Ja, hast du vielleicht eine Meinung zum Thema KI? Das benutzt man ja auch gerne. Mal ChatGPT schnell fragen, was soll ich mit dem Hund machen? Was sagst du dazu?
2: Genau, muss man mal schauen. Ich habe das letztes auch mal wieder geguckt, wie diese verschiedenen Trainingsschritte dargestellt werden. Das war im Großen und Ganzen wird es deutlich besser, finde ich. Aber für mich ist es schwierig, das abzuschätzen, inwieweit das für Laien gut funktioniert, weil ich konkret weiß, was ich fragen will und da wahrscheinlich gar nicht so blindlings rangehe, sondern schon konkret eine Frage stelle, die dann natürlich auch konkret beantwortet werden kann. Also immer mit Vorsicht genießen. Letztendlich wäre es auch mal interessant, irgendwie da eine Plattform zu schaffen, wo man sozusagen da unterstützend wirken kann, vielleicht, dass man Hundetraining mittels KI begleiten kann.
1: Ja, und jetzt die allerletzte Frage. Was sollte vielleicht schon bereitstehen zu Hause, wenn man dann den Hund zu Hause endlich hat? Also was auf jeden Fall...
2: Zeit, vor allem Zeit.
1: Okay, okay.
2: Das ist das Wichtigste. Gegenstände sind da eher irrelevant. Aber die Zeit ist bei den meisten Menschen das Problem und deswegen sollte man Zeit haben, sich mit dem Hund zu beschäftigen. Und dann wird das eigentlich alles wunderbar funktionieren. Weil ob der letztendlich auf einer Decke oder in einem Körbchen liegt, ist dem Hund vollkommen egal.
1: Okay.
2: Er weiß ja nicht, was es dafür gibt. Auch ein kleines Erdloch kann dem einen oder anderen Hund gut gefallen.
1: Ja.
2: Man muss eben schauen, dass er das als Wohlfühlort annimmt und es sind eher die Empfindungen, die der Hund mit den Dingen assoziiert und nicht, dass der Gegenstand als solches.
1: Ja, perfekt. Schöner Abschluss. Ich danke dir und wenn ihr euch jetzt einen Hund zulegen wollt, dann hoffe ich, habt ihr hier aufmerksam zugehört und danke dir nochmal, Marek, dass du hier bei uns warst.
2: Danke dir, bis bald.
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9: Richtig schönes Wetter heute. Es ist schön sonnig, nicht zu warm, maximal 25 Grad heute, 24 jetzt gerade in Finsterwalde. 24 messen wir auch in Lübben und 25 sind es jetzt aktuell in Forst. Am Abend und auch in der Nacht soll es genauso trocken bleiben, wie es auch schon den ganzen Tag war. Morgen dann auch maximal 25 Grad, also gleich warm. Vormittags kriegen wir nochmal ordentlich Sonne ab, später kommen ein paar mehr Wolken dazu und erst am Abend soll es da so ein bisschen regnen.
0: Es ist 4:30. 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
9: Bei einem Wohnungsbrand in Cottbus ist heute Morgen ein Mann verletzt worden. Lynn-Bischof, was ist bisher dazu bekannt?
10: Das Feuer ist gegen 3 Uhr in einem Mehrfamilienhaus in der Willy-Brandt-Straße ausgebrochen. Die Feuerwehr konnte verhindern, dass die Flammen auf andere Wohnungen übergreifen. Ein Bewohner ist mit einer Rauchgasvergiftung ins Krankenhaus gekommen. Die betroffene Wohnung ist wegen starker Verrußung vorerst nicht bewohnbar. Die Polizei prüft jetzt, ob der Brand fahrlässig verursacht wurde. In Forst sind erneut zwei Stolpersteine in der Mühlenstraße beschädigt worden. Der Stein für Ilse Pick ist zerstört und die Messingplatte gestohlen worden. Auch der Stolperstein für ihre Mutter Erna Perlich wurde stark beschädigt. Schon im März vergangenen Jahres hat es einen ähnlichen Angriff auf beide Gedenksteine gegeben. Die Stadt hat Anzeige erstattet und prüft jetzt, wie die Stolpersteine wiederhergestellt werden können. Die Stadt Lauchhammer hat sich klar für den Erhalt der Biotürme ausgesprochen. Das Industriedenkmal muss saniert werden und kann derzeit nicht mehr besichtigt werden. Hoffnung gibt es durch ein neues Förderprogramm des Bundes. Allerdings braucht es dafür auch eigenes Geld und eine Lösung für die späteren Kosten. Am 24. August soll deshalb bei einem gemeinsamen Treffen in Lauchhammer über die Zukunft der Biotürme gesprochen werden. Die Stadt will dabei nach Wegen suchen, das Denkmal dauerhaft zu erhalten. Und die gute Nachricht: Nach einem schweren Hausbrand in Luckau-Kreblitz sind für die betroffene Familie bereits mehr als 8.000 Euro an Spenden zusammengekommen. Bei dem Brand hat die vierköpfige Familie ihr Zuhause und einen großen Teil ihres Besitzes verloren. Nachbarn haben deshalb eine Spendenaktion auf GoodCrowd gestartet. Mit dem Geld sollen zunächst Kleidung und andere Dinge für den Alltag gekauft werden. Später soll die Familie auch beim Aufbau eines neuen Zuhauses unterstützt werden. Soweit das Neueste. 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
9: Danke dir, Lynn-Bischof.
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9: Jetzt gerade ist noch ein neuer Blitzer dazugekommen. Der steht in Kolkwitz in der Bahnhofstraße bei Tempo 50. Ansonsten noch ein Blitzer in der Bahnhofstraße hier in Cottbus. Der steht hinter dem Arbeitsamt und blitzt bei Tempo 30. Und der letzte am Abzweig zur zweiten Kolonie in Burg, wenn ihr aus Naundorf kommt, da bei Tempo 50. Blitzeranhänger haben wir ein paar mehr. In Silo steht einer in der Cottbusser Straße. In der Anliegerstraße zwischen Kolkwitz und Dahlitz Richtung Dahlitz noch einer. Auf der B169 auch noch ein Blitzeranhänger, der steht da kurz hinter der Abfahrt nach Merzdorf in Richtung Peitz. Und dann haben wir gleich drei Blitzeranhänger in Cottbus, in der Elisabeth-Wolf-Straße, in der Virchow-Straße und in der Friedrich-Ludwig-Jahn-Straße. Eure Staus, eure Blitzer an die 0355 4839 945. Gute Fahrt euch.
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9: Und gleich gibt's hier bei uns auf Radio Cottbus mal wieder einen TV- und Streaming-Tipp. Also was ihr euch heute mal anschauen könnt, wenn ihr dann endlich Feierabend habt. Ist ja gar nicht mehr so lange, wenn ich hier gerade auf meine Uhr schaue. 16.34 Uhr jetzt. Ihr hört Radio Cottbus. Habt einen schönen Donnerstag.
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0: Richtung Feierabend, 16.41 Uhr. Das war Jackson Brown mit Somebody's Baby.
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0: Heute wird's mal wieder actionreich auf Fox. Da läuft nämlich wieder ein absolut sehenswerter Film aus der Bond-Reihe, James Bond 007, ein Quantum Trost. Nach dem Tod von Vespa Lynd ist James Bond verbittert. Er will herausfinden, warum Vespa Lynd ihn verraten hat und sterben musste. Seine Suche führt ihn dann zur geheimen Organisation Quantum und zu Dominic Green. Der plant in Bolivien einen Staatsstreich und will sich wichtige Wasservorräte sichern. Bei seinen Ermittlungen kriegt er Unterstützung und von der ebenso entschlossenen und undurchsichtigen Camille, die mit Green noch eine persönliche Rechnung offen hat. Läuft heute um 20.15 Uhr auf Fox. Und mindestens genauso viel Action kriegt ihr bei diesem Streaming-Tipp. Die Eltern der Zwillinge Chad und Alex wurden ermordet, wo diese noch klein waren. Die beiden sind in getrennten Haushalten aufgewachsen, ohne voneinander zu wissen. Und nach 25 Jahren treffen sie dann plötzlich aufeinander. Chad ist Karate-Trainer und Alex ist Schmuggler in Hongkong. Zwei unterschiedliche Charaktere mit einem gemeinsamen Ziel. Sie wollen die Mörder ihrer Eltern finden. Und ob das klappen kann und wie, könnt ihr auf Wow oder auf Prime Video schauen bei Geballte Ladung Double Impact. Ein echter Action-Klassiker mit Jean-Claude Van Damme.
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0: Der Geschäftsführer der regionalen Verkehrsgesellschaft Dahme-Spreewald MbH, Siegfried Richter, ist vorerst von seiner Arbeitsleistung freigestellt. Außerdem, die Bahnverbindungen zwischen der Lausitz und Dresden sind bis zum Jahr 2040 gesichert. Und die Stadt Lauchhammer stellt sich klar hinter den Erhalt der Biotürme.
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0: In 10 Minuten ist es 5, da gibt's wieder die Nachrichten hier aus der Lausitz, aber auch aus Deutschland und der Welt für euch. 16.50 Uhr, ihr hört Radio Cottbus, schönen Donnerstag euch.

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10: Den ganzen Tag gibt es hier bei uns in der Lausitz einen Mix aus Sonne und Wolken, wobei sich die Sonne jetzt gerade durchsetzt. Auch am Abend erwarten wir noch viel Sonne. Dazu um die 25 Grad, jetzt 25 auch in Finsterwalde, 24 haben wir in Keuk und 24 auch in Welzow. Es soll auch heute Abend und auch in der Nacht nicht mehr regnen. Und der Tag morgen, der startet auch erstmal trocken, bevor es dann am Abend so ein bisschen regnet. Maximal 25 Grad gibt's morgen tagsüber.
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11: Mit Lümbischow, guten Tag. In Brandenburg hat es im vergangenen Jahr mehr als 300 Waldbrände gegeben. Das zeigt der Waldbrandbericht des Innenministeriums. Besonders betroffen waren unter anderem die Landkreise Elbe-Elster und Dahme-Spreewald. Insgesamt sind dabei mehr als 250 Hektar Wald und andere Flächen verbrannt. Der größte Brand hat auf einem ehemaligen Truppenübungsplatz bei Jüterbock gewütet. Laut Innenministerium konnten viele Feuer durch die automatische Waldbrandüberwachung schnell entdeckt und klein gehalten werden. Für den Waldbrandschutz hat das Land im vergangenen Jahr rund 13 Millionen Euro investiert.
10: Danke, Lünnbischof. Mehr Nachrichten aus der Lausitz in einer halben Stunde. Jetzt die Nachrichten aus Deutschland und der Welt.
12: Ich bin Thomas Brockt. Aus der schwächelnden deutschen Wirtschaft kamen zuletzt überraschend positive Zahlen dank wachsender Exporte. Diese Entwicklung werde durch eine neue Belastung schon wieder ausgebremst, heißt es von der Bundesbank, die auf Dürre und Niedrigwasser in deutschen Flüssen verweist.
13: Mit einem Wachstum von 0,4% in den ersten 6 Monaten des Jahres hatte die deutsche Wirtschaft den aktuellen Krisen rund um den Iran-Krieg getrotzt, vor allem weil die Nachfrage aus dem Ausland angezogen hatte. Die dürfte aber wegen steigender Transportkosten und längeren Lieferzeiten durch Niedrigwasser jetzt schon wieder einen Dämpfer bekommen, so die Bundesbank. Die auch beim privaten Konsum wenig optimistisch ist, der werde durch steigende Preise belastet, die auch mit dem ausgelaufenen Tankrabatt zu tun hätten. Jan-Henner Reitzer, Nachrichtenredaktion.
12: Der im belgischen Naturschutzgebiet Hohes Venn wütende Brand ist nach offiziellen Angaben inzwischen insgesamt kontrolliert. Laut dem Gouverneur der Provinz Lüttich dürfte sich das Feuer nicht weiter ausbreiten, sofern das Wetter stabil bleibt und keine unvorhergesehenen Ereignisse eintreten. Im westlichen Teil des Brandgebiets gelte die Lage als vollständig gebändigt, hieß es. Im Osten dagegen sei die Situation noch nicht unter Kontrolle. Wegen des Verdachts der Bestechlichkeit wird in der JVA Bremen gegen 23 Verdächtige ermittelt. Das teilte die Bremer Staatsanwaltschaft mit. Ermittelt wird demnach gegen 6 Beschäftigte des Gefängnisses sowie Häftlinge.
14: Konkret geht's wohl um Drogen, aber auch Lebensmittel und Handys sollen Gefängnismitarbeiter in den Knast geschmuggelt haben. Dort wurden die Sachen dann zum Teil weiterverkauft. Ermittler haben deshalb heute auch mehrere Wohnungen in Bremen und Knastzellen durchsucht. Ähnliche Fälle gab's vor kurzem auch in NRW-Gefängnissen. Da hatten einige Mitarbeiter sogar Bestechungsabos im Angebot, um Häftlinge vor Kontrollen zu warnen. Claudia Wächter, Nachrichtenredaktion.
12: 9- bis 10-Jährige sollen künftig eine neue Vorsorgeuntersuchung, bekannt als U-Untersuchung, beim Kinderarzt als Kassenleistung bekommen. Das hat der gemeinsame Bundesausschuss beschlossen, der festlegt, welche medizinischen Leistungen gesetzlich Versicherte in Anspruch nehmen können. Untersucht werden sollen besonders ein mögliches Übergewicht, die körperliche Aktivität, die Bildschirmzeit und psychische Auffälligkeiten. Bisher gibt es U-Untersuchungen bis kurz nach dem 5. Geburtstag der Kinder.
10: Ich danke dir, Thomas Brockt.
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10: Eine Meldung von der A15 in Richtung Breslau zwischen Cottbus Süd und Rogosen ist ein defekter PKW auf dem linken Fahrstreifen. Seid da vorsichtig unterwegs. Ansonsten stehen die Blitzer einmal in Kolkwitz in der Bahnhofstraße bei Tempo 50 und am Abzweig zur zweiten Kolonie in Burg, wenn ihr aus Nauendorf kommt, da auch bei Tempo 50. Blitzeranhänger, 3 davon stehen hier in Cottbus in der Friedrich-Ludwig-Jahn-Straße, in der Elisabeth-Wolf-Straße und dann noch in der Virchow-Straße. Weitere Blitzeranhänger auch in Silo in der Cottbuser Straße bei Tempo 30, auf der B169 kurz hinter der Abfahrt nach Merzdorf in Richtung Peitz und der letzte Blitzeranhänger, der steht in der Anliegerstraße zwischen Kolkwitz und Dalitz Richtung Dalitz. Habt ihr mehr Blitzer oder Anhänger gesehen? Dann gebt die uns gerne weiter unter der 0355 4839 945. Gute Fahrt euch.
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10: Gute Nachrichten für Autofahrer. Die neue Ortsumgehung von Cottbus mit Anschluss an die A15 wurde gestern für den Verkehr freigegeben. Die Frage ist nur, was für Vorteile bringt es denn genau mit sich? Warum hat das Ganze denn so lange gedauert und ist da noch mehr in Planung? Das hört ihr gleich nach aktueller Musik von Mr. Z mit Sometimes I Love You und einem Klassiker von Shabba Ranks. Habt einen schönen Donnerstag.
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0: Jetzt Richtung Feierabend, 17.12 Uhr jetzt.
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0: Cottbus Ost. Diese Autobahnabfahrt ist jetzt nicht mehr nur ein Projekt auf dem Papier, sondern kann seit gestern auch genutzt werden. Denn der zweite Bauabschnitt der Ortsumgehung Cottbus ist freigegeben worden. Tobias Schick, der Oberbürgermeister der Stadt Cottbus, weiß, warum die Umgehungsstraße so wichtig ist.
2: Wir brauchen diese Ortsumgehung. Das wissen wir seit über 20 Jahren. Wir wünschen uns jetzt natürlich die weitere Verbindung bis hin nach Spremberg, auch für die Entlastung insbesondere unserer Ortsteile wie in Galinchen, weil wir müssen immer mehr Verkehr, insbesondere den Schwerverkehr aus der Stadt rausbekommen. Unsere Straßen haben einen Zustand, der eh schon bedenklich ist, und da hilft alles, was wir über eine Ortsumgehung abfangen können.
0: Die Ortsumgehung, die soll aber nicht nur den Verkehr in der Stadt entlasten, sie soll auch für Pendler und Unternehmen Vorteile bringen. Denn die 8,2 Kilometer lange Strecke verbindet die B168 und die B97 mit der Autobahn. Bis dieser zweite Abschnitt fertig war, hat es allerdings natürlich lange gedauert. Zwischen der Freigabe des ersten und des zweiten Abschnitts liegen ganze 14 Jahre. Warum hat es denn so lange gedauert?
2: Das eine ist Tatsache, wie viele schwierige Verfahren wir haben. Ich will das nochmal an der Stelle deutlich sagen, wir sind ja hier auch in der Spreeaue, also gibt es natürlich auch Umweltauflagen. Und wenn man das alles prüft, dann findet man aus Versehen vielleicht noch eine Eidechse oder einen anderen seltenen Vogel oder ähnliches. Dann haben sie sofort noch längere Verfahren. Ich glaube, dass man der Politik auch Mut machen muss, jetzt wirklich endlich Planungsverfahren deutlich zu vereinfachen, aber auch Vergabeverfahren, also bis sie dann auch Unternehmen finden.
0: Beim Bau der Umgehungsstraße ist auch an die Natur gedacht worden. Entlang der Strecke wurde deshalb an einigen Stellen Bäume gepflanzt. Der Aufruf an die Politik, solche Bauvorhaben einfacher zu machen und zu beschleunigen, wurde auch schon gehört. Der brandenburgische Minister für Infrastruktur und Landesplanung Robert Krumbach weiß, was sich gerade in der Politik tut.
3: Also der Bund hat ein neues Gesetz aufgelegt, das Infrastruktur-Zukunftsgesetz. Das macht Planungen sehr, sehr, sehr viel leichter. Manche auch sehr, sehr viel schneller, als es jetzt der Fall ist. Wir schaffen Doppelprüfungen ab. Wir bewerten die Sachen einfach schneller und besser. Und das gibt mir schon sehr viel Anlass zu glauben, dass wir es in Zukunft tatsächlich sehr viel schneller und sehr viel leichter hinkriegen.
0: Und komplett fertig ist die Ortsumgehung noch nicht. Als nächstes geht es um den dritten Bauabschnitt, der soll die B97 südlich von Cottbus mit der A15 verbinden. Wer dann von der Autobahn in Richtung Spremberg fährt, soll nicht mehr durch Cottbus fahren müssen und stattdessen soll es direkt über die Umgehungsstraße weitergehen. Wann dieser dritte Abschnitt gebaut wird, steht noch nicht fest. Im Moment laufen dafür noch die Planungen. Seit gestern kann aber erst einmal der neue Abschnitt genutzt werden und damit auch die Autobahnabfahrt Cottbus Ost. 17.14 Uhr, jetzt entspannt geht es in Richtung Feierabend, hier mit Ellie Goulding und Lights. Schönen Donnerstag.

0: Rico Santos mit Why Don't Tuesday, 17.20 Uhr, 10 Minuten vor 17:30 jetzt.
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12: Paar kleine Wölkchen hier gerade auf meinem Wetterradar. Die Sonne, die scheint aber auch weiterhin. 25 Grad jetzt immer noch in Guben. 25 haben wir es in Kalau und 24 sind es aktuell in Jenschwalde. Am Abend und auch in der Nacht könnt ihr beruhigt bleiben. Es soll heute nicht mehr regnen. Und auch morgen startet der Vormittag erstmal schön sonnig. 25 Grad gibt es dann tagsüber dazu und erst am Abend kündigen sich leichte Regenschauer an.
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12: Bei einem Wohnungsbrand in Cottbus ist heute Morgen ein Mann verletzt worden. Lönnbischof, was ist bisher dazu bekannt?
13: Das Feuer ist gegen 3 Uhr in einem Mehrfamilienhaus in der Willy-Brandt-Straße ausgebrochen. Die Feuerwehr konnte verhindern, dass die Flammen auf andere Wohnungen übergreifen. Ein Bewohner ist mit einer Rauchgasvergiftung ins Krankenhaus gekommen. Die betroffene Wohnung ist wegen starker Verrußung vorerst nicht bewohnbar. Die Polizei prüft jetzt, ob der Brand fahrlässig verursacht wurde. Wegen des Niedrigwassers gelten im Landkreis Dahme-Spreewald jetzt strengere Regeln für die Wasserentnahme. In mehreren Städten und Gemeinden darf ab morgen vorerst kein Wasser mehr mit Pumpen aus Flüssen, Seen oder Fließen geholt werden. Betroffen sind davon unter anderem Lübben, Luckau, Märkische Heide sowie Teile des Unterspreewalds. Grund ist, dass die Spree derzeit deutlich weniger Wasser führt als üblich. Im Spreewald sieht man das nicht überall sofort, weil Wasser an vielen Stellen aufgestaut wird. Mit dem Verbot sollen die vorhandenen Wasserreserven geschont werden. Auf der A13 im Landkreis Oberspreewald-Lausitz hat es in der Nacht zum Donnerstag gleich 3 Unfälle gegeben. Betroffen waren Abschnitte zwischen Kittlitz und Kalau. Gründe für die Unfälle waren unter anderem ein geplatzter Reifen, starker Regen und kurze Unaufmerksamkeit. Verletzt wurde bei den Unfällen niemand. Insgesamt ist ein Schaden von rund 45.000 Euro entstanden. Und die gute Nachricht: Nach einem schweren Hausbrand in Luckau-Kreblitz sind für die betroffene Familie bereits mehr als 8.000 Euro an Spenden zusammengekommen. Bei dem Brand hat die vierköpfige Familie ihr Zuhause und einen großen Teil ihres Besitzes verloren. Nachbarn haben deshalb eine Spendenaktion auf GoodCrowd gestartet. Mit dem Geld sollen zunächst Kleidung und andere Dinge für den Alltag gekauft werden. Später soll die Familie auch beim Aufbau eines neuen Zuhauses unterstützt werden. Soweit das Neueste. 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
12: Ich danke dir, Lönnbischof.
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12: Auf der A15 Richtung Breslau zwischen Cottbus Süd und Rogosen ist weiterhin das defekte Fahrzeug auf dem linken Fahrstreifen. Seid da weiterhin vorsichtig unterwegs. Ansonsten haben wir nur noch einen Blitzer in Kolkwitz in der Bahnhofstraße. Der Blitz da bei Tempo 50. Der Blitzer, der da zwischen Nauendorf und Burg stand, der wird aktuell abgebaut, hat uns gerade Simona geschrieben. Blitzeranhänger, die stehen einmal in Silo in der Cottbusser Straße bei Tempo 30. Auf der B169 kurz hinter der Abfahrt nach Merzdorf in Richtung Peitz. In der Anliegerstraße zwischen Kolkwitz und Dahlitz Richtung Dahlitz haben wir noch einen Blitzeranhänger. Und dann stehen drei Blitzeranhänger hier in Cottbus in der Friedrich-Ludwig-Jahn-Straße, in der Elisabeth-Wolf-Straße und der letzte, der steht in der Virchow-Straße. Habt ihr noch mehr Blitzer oder Anhänger gesehen? Dann gebt ihr uns gerne weiter unter der 0355 4839 945. Das geht über WhatsApp oder ruft uns einfach an.
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12: Und gleich wird es hier wieder ein bisschen sportlich bei uns auf Radio Cottbus. Irgendwas mit Fitness mal wieder. Wir sprechen mit dem Gesundheitsexperten Thomas Krokor. Und diesmal geht es ums Trinken. Wieso das und was genau, das hört ihr gleich nach aktueller Musik von Tempa City mit Self Aware und danach Amanda Marshall mit ihrem Klassiker Let It Rain.
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0: Talkshow mit Let It Rain. Habt ihr gehört auf Radio Cottbus um genau 17.40 Uhr. Und da gucken wir nochmal rüber zu Thomas Krokor.
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0: Noch ein bisschen haben wir ja Sommer und teilweise waren die Tage ja auch echt heiß hier in der Lausitz. Auch nächste Woche sollen es mal wieder knapp 30 Grad werden. Und da ist eine Sache besonders wichtig, natürlich genug trinken. Manche schaffen das ganz locker, auf die 3 Liter zu kommen. Andere müssen sich da immer wieder dran erinnern. Und damit das Wasser nicht ganz so langweilig schmeckt, gibt's einige Möglichkeiten. Eine davon ist, Sirup mit ins Wasser zu machen. Ist das aber wirklich so eine gute Idee? Darüber haben wir mit unserem Gesundheitsexperten Thomas Krokor gesprochen.
3: Man muss sich einfach nur klar sein, es ist Zuckerkonzentrat. Es ist ein gedickter Saft, der auf Zuckerbasis ist. Wir haben 60-70% Zucker, also im Sirup. Und deswegen ist er ja auch gefühlt ungenießbar. Und das ist dann so, dass dieser eben ausreichend verdünnt natürlich dann eine moderate Süße schafft. Trotzdem muss man sich natürlich auch im Klaren sein, dass der beste Weg ist natürlich zuckerfrei. Also Wasser braucht der Körper, den Zucker braucht er im Alltag nicht.
0: Ja, also im normalen Alltag braucht unser Körper den zusätzlichen Zucker und die Kohlenhydrate eigentlich nicht unbedingt. Es gibt aber natürlich Situationen, da kann das Ganze eigentlich sinnvoll sein.
3: Wenn ich mich auf eine mehrstündige Wanderung begebe oder eine Fahrradtour mache, also oder eine Triathlet oder sonstige Ausdauersportart habe, die mehr als 90 Minuten geht, dann ist ja auch eine Kohlenhydratversorgung nötig. Ne? Und dann geht es ja sowieso weiter, welche Gels brauche ich etc. Aber da ist es dann wirklich sinnvoll, ein kohlenhydratreiches oder anteilmäßiges Getränk zu haben.
0: Sirup im Wasser kann man also mal machen und gerade beim Sport kann der zusätzliche Zucker schnell Energie liefern. Wer im Sommer aber einfach nur mehr trinken will und dabei auf zusätzlichen Zucker verzichten möchte, hat natürlich noch andere Möglichkeiten.
3: Na, wenig Kalorien und trotzdem Geschmack bringen ja solche Ergänzungen wie mit Minze, wenn ich da meinetwegen Wassermelonenstücken reinmache, ne, Orangestücken, das gibt verschiedene Früchte, die sich da eignen, die so ein bisschen wasserlöslich, wässrig sind, ne, die dann da rein geplumpst werden können oder die man so ausdrückt, letztlich machen die keinen Vitaminsaft draus, das ist es bestimmt nicht, aber sie geben einen Geschmack, der wiederum den Hintergrund hat, dass man einfach leichter trinken.
0: So ein Wasser mit Minze und Zitrone ist auch wirklich richtig erfrischend und schmeckt auch richtig gut. Ja, und Wasser mit Früchten ist auch eine gute Alternative und kann eben dabei helfen, über den Tag verteilt einfach ein bisschen mehr zu trinken, weil es besser schmeckt. Danke Thomas dir für die Infos.
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0: Crazy Town mit Butterfly, habt ihr gehört, auf Radio Cottbus, 17.49 Uhr jetzt. Und da schauen wir nochmal rüber, was in der Lausitz heute relevant ist.
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0: In Brandenburg sind 2025 laut des Waldbrandberichts insgesamt 317 Waldbrände verzeichnet worden. Außerdem, die Warnverbindungen zwischen der Lausitz und Dresden sind bis zum Jahr 2040 gesichert. Und eine Studie der BTU zeigt, dass geflüchtete Menschen in Brandenburg von eigenen Wohnungen oft stärker profitieren als von Sammelunterkünften.
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10: 25 Grad in Spremberg, 25 Grad auch in Peitz und auch in Cottbus. Und zum Amt hin kühlt es auch nur minimal ab auf so etwa 22, 23 Grad. Die Sonne, die begleitet uns auch noch bis zum Abend hinein und es kündigt sich auch keine Regen mehr an. Und auf meinem Wetterradar auch gute Nachrichten für morgen. Da soll es erstmal auch nicht regnen. Tagsüber bleibt es hier trocken in der Lausitz. Maximal 25 Grad dazu und erst zum Abend hin kündigen sich so leichte Regenschauer an.
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11: Mit Lümbischow, guten Tag. In Brandenburg hat es im vergangenen Jahr mehr als 300 Waldbrände gegeben. Das zeigt der Waldbrandbericht des Innenministeriums. Besonders betroffen waren unter anderem die Landkreise Elbe-Elster und Dahme-Spreewald. Insgesamt sind dabei mehr als 250 Hektar Wald und andere Flächen verbrannt. Der größte Brand hat auf einem ehemaligen Truppenübungsplatz bei Jüterbock gewütet. Laut Innenministerium konnten viele Feuer durch die automatische Waldbrandüberwachung schnell entdeckt und klein gehalten werden. Für den Waldbrandschutz hat das Land im vergangenen Jahr rund 13 Millionen Euro investiert.
10: Danke, Lünn-Bischof. Mehr Nachrichten aus der Lausitz in einer halben Stunde mit dir. Jetzt die Weltnews.
12: Ich bin Thomas Brockt. Über Chats im Internet soll er andere Menschen zu Straftaten bis hin zu Mord angestiftet haben. Die Ermittlungen zu dem Fall gegen einen jungen Mann hat jetzt die Bundesanwaltschaft übernommen. Zu den Vorwürfen zählt auch die Mitgliedschaft in einer terroristischen und einer kriminellen Vereinigung.
13: Der junge Mann sitzt bereits in U-Haft und die Ermittler sagen, er hänge rechtsextremen Ideologien nach, habe deshalb auch eine Vereinigung gegründet. Über Chats soll der Mann einen Jungen zum Beispiel dazu gebracht haben, ein anderes Kind zu töten. Andere animierte er, Fahrzeuge abzufackeln. Es geht aber auch um Vergewaltigung und sexuellen Missbrauch. Und viele erinnert das Ganze an einen anderen spektakulären Fall, das Verfahren White Tiger. Claudia Rechter, Nachrichtenredaktion.
12: 9- bis 10-Jährige sollen künftig eine neue Vorsorgeuntersuchung, bekannt als U-Untersuchung, beim Kinderarzt als Kassenleistung bekommen. Das hat der gemeinsame Bundesausschuss beschlossen, der festlegt, welche medizinischen Leistungen gesetzlich Versicherte in Anspruch nehmen können. Untersucht werden sollen besonders ein mögliches Übergewicht, die körperliche Aktivität, die Bildschirmzeit und psychische Auffälligkeiten. Bisher gibt es U-Untersuchungen bis kurz nach dem 5. Geburtstag der Kinder. Aus der schwächelnden deutschen Wirtschaft kamen zuletzt überraschend positive Zahlen dank wachsender Exporte. Diese Entwicklung werde durch eine neue Belastung schon wieder ausgebremst, heißt es von der Bundesbank, die auf Dürre und Niedrigwasser in deutschen Flüssen verweist.
14: Mit einem Wachstum von 0,4% in den ersten sechs Monaten des Jahres hatte die deutsche Wirtschaft den aktuellen Krisen rund um den Iran-Krieg getrotzt, vor allem weil die Nachfrage aus dem Ausland angezogen hatte. Die dürfte aber wegen steigender Transportkosten und längeren Lieferzeiten durch Niedrigwasser jetzt schon wieder einen Dämpfer bekommen, so die Bundesbank. Die auch beim privaten Konsum wenig optimistisch ist, der werde durch steigende Preise belastet, die auch mit dem ausgelaufenen Tankrabatt zu tun hätten. Jan-Henner Reitze, Nachrichtenredaktion.
12: Der im belgischen Naturschutzgebiet Hohes Venn wütende Brand ist nach offiziellen Angaben inzwischen insgesamt kontrolliert. Laut dem Gouverneur der Provinz Lüttich dürfte sich das Feuer nicht weiter ausbreiten, sofern das Wetter stabil bleibt und keine unvorhergesehenen Ereignisse eintreten. Im westlichen Teil des Brandgebiets gelte die Lage als vollständig gebändigt, hieß es. Im Osten dagegen sei die Situation noch nicht unter Kontrolle.
10: Danke, Thomas Brockt.
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10: Keine Meldungen und auch keine Blitzer. Die Blitzer-Anhänger, die stehen allerdings weiterhin auf der B169 kurz hinter der Abfahrt nach Merzdorf in Richtung Peitz. In Cottbus in der Virchowstraße noch einer und zwei weitere auch in Cottbus in der Elisabeth-Wolf-Straße, der Blitz da stadteinwärts und Friedrich-Ludwig-Jahn-Straße da ebenfalls stadteinwärts. Weitere Blitzanhänger auch in Silo in der Cottbusser Straße bei Tempo 30 und in der Anliegerstraße zwischen Keukwitz und Dalitz Richtung Dalitz. Habt ihr noch was zu melden? Dann macht es gerne per WhatsApp oder per Telefon unter der 0355 4839 945. Gute Fahrt euch!
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10: 18.04 Uhr, das bedeutet, wir schauen gleich wieder auf den Sport. Und heute schauen wir rüber nach Kreschow. Da steht nämlich jetzt ein sehr spannendes Spiel an gegen den Bundesligisten Mainz 05. Und genau darüber wollen wir dann sprechen, hier nach zwei Hits.
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0: Hoffentlich seid ihr schon im wohlverdienten Feierabend und auf dem Weg nach Hause und wir begleiten euch dabei hier mit der besten Musik. 18.11 Uhr, ihr hört Radio Cottbus und wir schauen jetzt auf den Sport.
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0: werden gerade zusätzliche Tribünen aufgebaut und die Anlage an die Vorgaben des DFB angepasst. Der Verein, der hätte auch eigentlich nach Cottbus in ein größeres Stadion umziehen können. Das wäre aber organisatorisch wahrscheinlich einfacher gewesen. Aber in Krischow wollte man dieses besondere Spiel unbedingt einfach zu Hause erleben. Und dafür müssen nicht nur genügend Plätze im Stadion gebaut werden. Der DFB schreibt auch ganz genau vor, wie der Platz so aussehen muss, auch wie lang der Rasen sein darf. Bis Sonntag soll dann alles fertig sein. Anpfiff gegen Mainz ist dann um 15.30 Uhr. Also ein ganz besonderes Wochenende für Krischow. Ja, und auch bei Energie Cottbus wird es heute schon wieder interessant. Vor dem Heimspiel gegen den FC Augsburg am Samstag ist heute Pressekonferenz. Wir sind für euch dabei und halten euch natürlich auf dem Laufenden.
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8: Nach dem regnerischen Tag gestern hatten wir ja heute richtig Glück mit dem Wetter. Es war nicht zu heiß, angenehm warm mit bis zu 25 Grad. Und die haben wir auch noch hier in Cottbus. 24 sind es in Lübbenau und 24 messen wir auch aktuell in Bresinchen. Die Sonne, die begleitet uns auch immer noch und auch am Abend kriegen wir noch so ein bisschen Sonne ab mit ein bisschen Wolken dazu. Morgen dann auch maximal 25 Grad. Am Vormittag kriegen wir nochmal ordentlich Sonne ab und später versteckt sie sich dann so ein bisschen hinter den Wolken. Am Abend kann es leicht regnen.
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8: Bei einem Wohnungsbrand in Cottbus ist heute Morgen ein Mann verletzt worden. Lynn Bischoff, was ist bisher dazu bekannt?
9: Das Feuer ist gegen 3 Uhr in einem Mehrfamilienhaus in der Willy-Brandt-Straße ausgebrochen. Die Feuerwehr konnte verhindern, dass die Flammen auf andere Wohnungen übergreifen. Ein Bewohner ist mit einer Rauchgasvergiftung ins Krankenhaus gekommen. Die betroffene Wohnung ist wegen starker Verrußung vorerst nicht bewohnbar. Die Polizei prüft jetzt, ob der Brand fahrlässig verursacht wurde. In Forst sind erneut 2 Stolpersteine in der Mühlenstraße beschädigt worden. Der Stein für Ilse Pick ist zerstört und die Messingplatte gestohlen worden. Auch der Stolperstein für ihre Mutter Erna Perlich wurde stark beschädigt. Schon im März vergangenen Jahres hat es einen ähnlichen Angriff auf beide Gedenksteine gegeben. Die Stadt hat Anzeige erstattet und prüft jetzt, wie die Stolpersteine wiederhergestellt werden können. Die Stadt Lauchhammer hat sich klar für den Erhalt der Biotürme ausgesprochen. Das Industriedenkmal muss saniert werden und kann derzeit nicht mehr besichtigt werden. Hoffnung gibt es durch ein neues Förderprogramm des Bundes. Allerdings braucht es dafür auch eigenes Geld und eine Lösung für die späteren Kosten. Am 24. August soll deshalb bei einem gemeinsamen Treffen in Lauchhammer über die Zukunft der Biotürme gesprochen werden. Die Stadt will dabei nach Wegen suchen, das Denkmal dauerhaft zu erhalten. Und die gute Nachricht: Nach einem schweren Hausbrand in Luckau-Kreblitz sind für die betroffene Familie bereits mehr als 8.000 Euro an Spenden zusammengekommen. Bei dem Brand hat die 4-köpfige Familie ihr Zuhause und einen großen Teil ihres Besitzes verloren. Nachbarn haben deshalb eine Spendenaktion auf Good Crowd gestartet. Mit dem Geld sollen zunächst Kleidung und andere Dinge für den Alltag gekauft werden. Später soll die Familie auch beim Aufbau eines neuen Zuhauses unterstützt werden. Soweit das Neueste. 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
8: Danke dir, Lynn Bischoff.
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8: Freie Fahrt hier in der Lausitz. Es stehen auch keine Blitzer mehr, nur noch Blitzeranhänger. Einmal in der Anliegerstraße zwischen Kolkwitz und Dalitz Richtung Dalitz. Auf der B169 kurz hinter der Abfahrt nach Merzdorf in Richtung Peitz. Noch ein Blitzeranhänger in Silo, der steht da an der Grundschule bei Tempo 30. Und dann haben wir noch 3 Blitzeranhänger in Cottbus in der Friedrich-Ludwig-Jahn-Straße, in der Elisabeth-Wolf-Straße, der Blitz da stadteinwärts und der letzte Blitzanhänger in Cottbus in der Virchow-Straße. Fahrt vorsichtig und habt eine gute Fahrt.
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8: Falls ihr es noch nicht getan habt, ihr habt jetzt nur noch 1,5 Stunden Zeit, um für euer liebstes Eiscafé abzustimmen. Bei uns auf radiocottbus.de läuft noch die Abstimmung für die besten 10 Eiscafés der Lausitz bis 20 Uhr. Danach ist das Ganze geschlossen und um 7.40 Uhr morgen stellen euch dann die Wachermacher die besten 10 Eiscafés der Lausitz. Also wie gesagt, falls ihr es noch nicht gemacht habt, macht es auf jeden Fall. Da ist die Liste auch ordentlich lang, also ihr habt noch ein bisschen was ihr euch da aussuchen könnt. In der besten Musik jetzt für euch Stormzy und Odile mit 24 Hours. Habt einen schönen Feierabend und schönen Donnerstag.
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1: Zum Start des neuen Schuljahres kündigt die Stadt Cottbus ab Montag verstärkte Verkehrskontrollen auf den Straßen und Schulwegen an. Außerdem, am Stadthallenvorplatz in Cottbus ist am Dienstagabend ein 20-jähriger Mann angegriffen und beraubt worden. Und die Stadt Lauhammer stellt sich klar hinter den Erhalt der Biotürme.
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11: Um die 22, 23 Grad sind es gerade noch. Die Sonne, die scheint so ein bisschen hinter den Wolken durch und das bleibt jetzt auch erstmal so. Am Abend und in der Nacht soll es heute nicht mehr regnen und auch morgen kündigt sich das Wetter relativ schön an. Maximal 25 Grad. Also ungefähr genauso warm wie heute. Schön angenehm. Vormittags kriegen wir nochmal ordentlich Sonne ab. Zum Nachmittag kommen ein paar mehr Wölkchen raus. Und am Abend, da könnte es ein bisschen regnen.
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12: Ich bin Thomas Brock. Der FC Bayern München rechnet damit, dass Jamal Musiala seine Karriere trotz einer neurologischen Dysfunktion fortsetzen kann. Demnach gibt es derzeit keine Hinweise, dass der Fußballnationalspieler nicht weiter auf dem Niveau spielen kann. Der 23-Jährige war in nur 4 Tagen 2-mal bei Spielen zusammengebrochen.
13: Beim FC Bayern waren Musialas gesundheitliche Probleme schon vor den beiden Testspielen bekannt. Diagnostiziert wurden sogenannte Absenzen, eine Form epileptischer Anfälle, bei denen Betroffene für wenige Sekunden wie weggetreten wirken. Seine Einsätze seien medizinisch abgesprochen und aus ärztlicher Sicht unbedenklich gewesen, heißt es. Musiala selbst schreibt, er sei in bester medizinischer Behandlung und sehr optimistisch. Ein zusätzliches gesundheitliches Risiko bestehe nicht. Philipp Detlefs, Sportredaktion.
12: 4 Jahre nach den Anschlägen auf die Nord Stream Pipelines ist ein zweiter Verdächtiger gefasst worden. Die Bundesanwaltschaft ließ einen Ukrainer in Kroatien festnehmen. Sie wirft ihm unter anderem das gemeinschaftliche Herbeiführen einer Sprengstoffexplosion vor. Bei dem Festgenommenen handelt es sich um den Mann, der im Herbst 2025 bereits in Polen festgenommen worden war. Die polnische Justiz lehnte den deutschen Auslieferungsantrag damals ab. Der Ukrainer kam frei. Pflegekräfte, Ärzte, Ingenieure. Ausländische Fachkräfte werden gebraucht, um den Bedarf in Deutschland zu decken. Jetzt steigt die Zahl der Anerkennungen deutlich. Im vergangenen Jahr bewilligten die Behörden mehr als 86.000 Anträge.
14: Unterm Strich ist das ein Plus von knapp 10%. Vor allem Menschen aus Syrien, die haben das Go bekommen, nun hier zu arbeiten. Da gab es den größten Zuwachs. Doch die allermeisten Anerkennungen für Berufsabschlüsse, die bekamen, wie auch schon im Vorjahr, Leute aus der Türkei. Und davon profitiert vor allem der medizinische Bereich. Viele arbeiten nun als Pflegekraft oder Arzt. Aber es gibt auch viele neue Ingenieure. Claudia Wächter, Nachrichtenredaktion.
12: Nach fast 8 Monaten Pause will die Fluggesellschaft Eurowings wieder in das arabische Emirat Dubai fliegen. Die Verbindungen waren nach dem gemeinsamen Angriff von USA und Israel auf den Iran Ende Februar 2026 gekappt worden. Die Iraner hatten in dem Konflikt auch Ziele in den Emiraten beschossen. Die Direktflüge ab Berlin, Stuttgart und Köln-Bonn sollen mit Beginn des Winterflugplans Ende Oktober wieder aufgenommen werden.
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11: Aktuell keine größeren Meldungen für euch hier auf meinem Verkehrsradar. Die Blitzeranhänger, die stehen allerdings weiterhin in der Anliegerstraße zwischen Kolkwitz und Dalitz Richtung Dalitz. In Silo, da steht einer an der Grundschule bei Tempo 30. Noch ein Blitzeranhänger auf der B169, kurz hinter der Abfahrt nach Merzdorf in Richtung Peitz. Und dann haben wir noch 3 Blitzanhänger in Cottbus, in der Virchowstraße, in der Elisabeth-Wolf-Straße und in der Friedrich-Ludwig-Jahn-Straße. Wir wünschen euch eine gute Fahrt.
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2: Bis zu 25 Grad hatten wir heute tagsüber. Die Temperaturen, die sinken nur ganz leicht auf etwa 22 Grad jetzt gerade. Und wir kriegen nochmal ordentlich Sonne ab. Ein paar Wölkchen gibt es auch noch dazu. Morgen wird es dann genauso angenehm mit bis zu 25 Grad tagsüber. Und tagsüber gibt es auch so einen Mix aus Sonne und Wolken für uns. Erst am Abend, da müsst ihr euch auf so ein bisschen Regen einstellen.
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2: Keine größeren Staus oder auch Unfälle hier auf meinem Verkehrsradar. Dafür haben wir immer noch die Blitzeranhänger. Drei davon stehen in Cottbus in der Friedrich-Ludwig-Jahn-Straße, in der Elisabeth-Wolf-Straße der Blitz da stadteinwärts und noch einer in Cottbus in der Virchow-Straße. Ansonsten stehen auch noch Blitzeranhänger in Silo in der Cottbusser Straße bei Tempo 30. Auf der B169 kurz hinter der Abfahrt nach Merzdorf in Richtung Peitz. Und in der Anliegerstraße zwischen Kolkwitz und Dahlitz. Fahrt vorsichtig und habt eine gute Fahrt.
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4: Die Sonne, die scheint weiterhin auch zum Abend jetzt hinter den Wolken durch. Es bleibt jetzt auch trocken am Abend und auch in der Nacht. Und morgen startet der Tag auch sehr schön sonnig. Also da kriegen wir ordentlich Sonne ab. Nachmittags kommen ein paar Wolken dazu und erst am Abend soll es dann so ein bisschen regnen. Dazu gibt es tagsüber um die 25, 26 Grad für uns.
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5: Ich bin Thomas Brock. Bei der Abwehr von Drohnen erwartet Bundesinnenminister Dobrindt in den kommenden Jahren ein Wettrüsten mit Angreifern, die immer neue Technik entwickeln. Gleichzeitig fordern die Grünen im Bundestag festzulegen, dass die Bundespolizei hauptverantwortlich für Drohnenabwehr zuständig ist.
6: Die Drohnenabwehr ist im Moment nämlich vor allem Sache der Länderpolizeien und das bedeutet so die Grünen unklare Zuständigkeiten und Sicherheitsrisiken. Außerdem fordern sie eine Art Superüberwachung aller kritischen Standorte bei uns. Die Weichen dafür müssten auf einem Drohnengipfel im Kanzleramt gestellt werden. Sicher ist, die Drohnentechnik, die entwickelt sich rasend schnell. Eine Riesenherausforderung, gibt auch der Bundesinnenminister zu. Claudia Wächter, Nachrichtenredaktion.
5: Das Bundeswirtschaftsministerium versucht, Sorgen zu zerstreuen, dass es im kommenden Winter Engpässe bei der Gasversorgung geben könnte. Nach aktuellem Erkenntnisstand sei eine Gasmangellage nicht zu erwarten, heißt es in einem Papier des Hauses. Einen staatlichen Eingriff schließt man aber für die Zukunft nicht aus. Man nehme es ernst, dass die deutschen Gasspeicher aktuell deutlich weniger gefüllt seien als in den vergangenen Jahren. Dänemark als Urlaubsland erlebt einen Ansturm. Im ersten Halbjahr wurden rund 26 Millionen Übernachtungen gezählt. Das ist ein Rekord. 7,5 Millionen Übernachtungen gingen davon auf das Konto deutscher Urlauber.
7: Die Faszination Skandinavien ist offenbar ungebrochen und für deutsche Urlauber ist Dänemark als direktes Nachbarland schon lange ein Top-Ziel. Dass die Zahlen in diesem Jahr nochmal deutlich gestiegen sind, dürfte neben der nordischen Gelassenheit auch mit dem Wetter zusammenhängen. Denn während Südeuropa und auch Deutschland selbst wochenlang unter einer Hitzeglocke hingen, war es hoch im Norden deutlich angenehmer. Hotels, Ferienhäuser und auch Campingplätze waren dabei gleichermaßen gefragt. Diana Kramer, Nachrichtenredaktion.
5: Der im belgischen Naturschutzgebiet Hohes Venn wütende Brand ist nach offiziellen Angaben inzwischen insgesamt kontrolliert. Laut dem Gouverneur der Provinz Lüttich dürfte sich das Feuer nicht weiter ausbreiten, sofern das Wetter stabil bleibt und keine unvorhergesehenen Ereignisse eintreten. Im westlichen Teil des Brandgebiets gelte die Lage als vollständig gebändigt, hieß es. Im Osten dagegen sei die Situation noch nicht unter Kontrolle.
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4: Im Verkehr keine größeren Staus oder auch Unfälle. Ihr kommt überall gut durch. Die Blitzeranhänger, die stehen allerdings weiterhin in Silo, einer an der Grundschule in der Cottbusser Straße bei Tempo 30. Dann haben wir noch einen Blitzeranhänger in der Anliegerstraße zwischen Kolkwitz und Dahlitz Richtung Dahlitz. 3 Blitzeranhänger stehen gleich hier in Cottbus in der Friedrich-Ludwig-Jahn-Straße, in der Elisabeth-Wolf-Straße und in der Virchow-Straße und der letzte uns bekannte Blitzanhänger auf der B169 kurz hinter der Abfahrt nach Merzdorf Richtung Peitz. Radio Cottbus wünscht euch eine gute Fahrt.
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2: Ich bin Thomas Brockt. Die Heizsaison steht vor der Tür und die Gasspeicher sind in diesem Jahr nur halb gefüllt. Doch das Bundeswirtschaftsministerium versucht zu beruhigen. Eine Gasmangellage sei im kommenden Winter nicht zu erwarten.
3: Entscheidend sind ja nicht nur die Speicher, betont das Ministerium. Gas komme auch über Pipelines aus Norwegen, anderen EU-Ländern und den LNG-Terminals. Außerdem, eine angespannte Marktlage sei noch keine Versorgungskrise. Aber man werde sich kümmern, falls nötig. Verbraucherschützer haben aber bereits vor steigenden Gaspreisen gewarnt. Und auch die Linke mahnt, die Wirtschaftsministerin müsse endlich aktiv werden. Claudia Wächter, Nachrichtenredaktion.
2: Der Aufbau von Fähigkeiten zur Abwehr von Drohnen wird für die Bundespolizei in den kommenden Jahren eine Daueraufgabe und große Herausforderung sein. Das betonte Innenminister Dobrindt heute bei einem Besuch der Fliegerstaffel der Bundespolizei im hessischen Fuldatal. Er erwarte ein Wettrüsten mit Angreifern, die immer neue Technik entwickeln. Die neue Drohnenabwehreinheit soll bis zum Jahresende von 70 Einsatzkräften auf 300 anwachsen. Das ist eine Reaktion auf den Vorfall Anfang August mit einer mit Sprengstoff bestückten Drohne am Flughafen Leipzig-Halle. Aus der schwächelnden deutschen Wirtschaft kamen zuletzt überraschend positive Zahlen dank wachsender Exporte. Diese Entwicklung werde durch eine neue Belastung schon wieder ausgebremst, heißt es von der Bundesbank, die auf Dürre und Niedrigwasser in deutschen Flüssen verweist.
4: Mit einem Wachstum von 0,4% in den ersten sechs Monaten des Jahres hatte die deutsche Wirtschaft den aktuellen Krisen rund um den Iran-Krieg getrotzt, vor allem weil die Nachfrage aus dem Ausland angezogen hatte. Die dürfte aber wegen steigender Transportkosten und längeren Lieferzeiten durch Niedrigwasser jetzt schon wieder einen Dämpfer bekommen, so die Bundesbank. Die auch beim privaten Konsum wenig optimistisch ist, der werde durch steigende Preise belastet, die auch mit dem ausgelaufenen Tankrabatt zu tun hätten. Jan-Henner Reitze, Nachrichtenredaktion.
2: Der größte Brand in der Geschichte Nordrhein-Westfalens ist nach einer Woche gelöscht. Das teilte der Bürgermeister von Hürtgenwald mit. In der Eifelgemeinde war Ende vergangener Woche der Brand entstanden. Zeitweise mussten auch Menschen evakuiert werden. Die letzten Einheiten würden sich nun aus dem Brandgebiet zurückziehen, so der Bürgermeister.
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1: Ich bin David Riemer. Bei der Abwehr von Drohnen erwartet Bundesinnenminister Dobrindt in den kommenden Jahren ein Wettrüsten mit Angreifern, die immer neue Technik entwickeln. Gleichzeitig fordern die Grünen im Bundestag festzulegen, dass die Bundespolizei hauptverantwortlich für die Drohnenabwehr zuständig ist.
2: Die Drohnenabwehr ist im Moment nämlich vor allem Sache der Länderpolizeien und das bedeutet so die Grünen unklare Zuständigkeiten und Sicherheitsrisiken. Außerdem fordern sie eine Art Superüberwachung aller kritischen Standorte bei uns. Die Weichen dafür müssten auf einem Drohnengipfel im Kanzleramt gestellt werden. Sicher ist, die Drohnentechnik, die entwickelt sich rasend schnell. Eine Riesenherausforderung, gibt auch der Bundesinnenminister zu. Claudia Wächter, Nachrichtenredaktion.
1: Das Bundeswirtschaftsministerium versucht Sorgen zu zerstreuen, dass es im kommenden Winter Engpässe bei der Gasversorgung geben könnte. Nach aktuellem Erkenntnisstand sei eine Gasmangellage nicht zu erwarten, heißt es in einem Papier des Ministeriums. Einen staatlichen Eingriff schließt man aber für die Zukunft nicht aus. Man nehme es ernst, dass die deutschen Gasspeicher deutlich weniger gefüllt seien als in den vergangenen Jahren. Wegen eines Feuers im Hürtgenwald in der Eifel in Nordrhein-Westfalen hat es vor einer Woche Evakuierungen gegeben. Jetzt ist der Brand komplett gelöscht. Auch im Brandgebiet im Naturschutzgebiet Hohes Venn im belgischen Grenzgebiet zu Deutschland hat sich die Lage entspannt.
3: Große Erleichterung beim Bürgermeister von Hürtgenwald, der sich bei allen Einsatzkräften und freiwilligen Helfern für ihren unermüdlichen Einsatz bedankt. Kein Haus sei zu Schaden gekommen. Das vom Feuer betroffene Gebiet bleibt allerdings gesperrt, damit kein neuer Brand ausgelöst wird und weil beschädigte Bäume noch umstürzen könnten. Im Hohen Venn sind die Flammen nach offiziellen Angaben unter Kontrolle. Vollständige Entwarnung haben die Behörden aber noch nicht gegeben. Jan-Henner Reitzer, Nachrichtenredaktion.
1: 9- bis 10-Jährige sollen künftig eine neue Vorsorgeuntersuchung, bekannt als U-Untersuchung, beim Kinderarzt als Kassenleistung bekommen. Das hat der gemeinsame Bundesausschuss beschlossen, der festlegt, welche medizinischen Leistungen gesetzlich Versicherte in Anspruch nehmen können. Untersucht werden sollen insbesondere ein mögliches Übergewicht, die körperliche Aktivität, die Bildschirmzeit und psychische Auffälligkeiten. Bisher gibt es U-Untersuchungen als Kassenleistung bis kurz nach dem 5. Geburtstag der Kinder.
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1: Ich bin David Riemer. Der Winter rückt näher und Gasspeicher sind erst zur Hälfte gefüllt. Verbraucherschützer warnen deshalb vor steigenden Preisen. Die Opposition fordert die Bundesregierung auf, aktiv zu werden. Das Bundeswirtschaftsministerium versucht zu beruhigen und sagt, es sei keine Mangellage zu erwarten. Der Chef der Bundesnetzagentur Müller appelliert im ZDF an Versorger, ihre Speicher zu füllen.
2: Es ist genug Gas verfügbar. Man muss es nur einkaufen und auch in Deutschland, in Europa einspeichern. Das kann man Stand heute auch noch schaffen. Man muss dafür nur jetzt richtig ranklotzen.
1: Die Gaspreise sind in diesem Sommer wegen des Iran-Kriegs ungewöhnlich hoch, weshalb Händler weniger Gas für den Verkauf im Winter einkaufen. Der Aufbau von Fähigkeiten zur Abwehr von Drohnen wird für die Bundespolizei in den kommenden Jahren eine Daueraufgabe und große Herausforderung sein. Das betonte Bundesinnenminister Dobrindt bei einem Besuch der Fliegerstaffel der Bundespolizei im hessischen Fuldatal. Er erwarte ein Wettrüsten mit Angreifern, die immer neue Technik entwickeln. Die neue Drohnenabwehreinheit soll bis zum Jahresende von 70 Einsatzkräften auf 300 anwachsen. Das ist eine Reaktion auf den Vorfall Anfang August mit einer mit Sprengstoff bestückten Drohne am Flughafen Leipzig-Halle. Ein Tupfer verbleibt im Kieferknochen, Laborwerte werden vertauscht. Fast 12.000 mutmaßliche Behandlungsfehler haben Experten im vergangenen Jahr im Auftrag der Krankenkassen begutachtet, mit zum Teil gravierenden Folgen. In jedem vierten Fall haben die Patienten gesundheitliche Schäden davongetragen.
3: Dem falschen Patienten wird eine Niere entfernt, eine Horrorvorstellung. Doch 150 solcher und ähnliche absolut krasser Fälle gab es tatsächlich, etwas mehr als im Jahr zuvor. Und für solche schweren, aber vermeidbaren Fehler fordern die Experten ein verpflichtendes Meldesystem. Knapp 100 Patienten starben sogar durch Behandlungsfehler. Die geplanten Einsparungen im Gesundheitssystem sehen die Fachleute übrigens kritisch. Claudia Wächter, Nachrichtenredaktion.
1: Zum Fußball. Jungstar Said Elmalah spielt auch in der kommenden Saison beim 1. FC Köln. Der 19-Jährige verlängerte seinen Vertrag vorzeitig um ein Jahr bis 2031. Das teilte der Bundesligist mit. Um Elmalah hat es in den vergangenen Monaten immer wieder Wechselspekulationen gegeben. Borussia Dortmund hatte sich zuletzt aus dem Poker um eine Verpflichtung des Offensivspielers zurückgezogen.
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1: Ich bin David Riemer. Bei der Abwehr von Drohnen erwartet Bundesinnenminister Dobrindt in den kommenden Jahren ein Wettrüsten mit Angreifern, die immer neue Technik entwickeln. Gleichzeitig fordern die Grünen im Bundestag festzulegen, dass die Bundespolizei hauptverantwortlich für die Drohnenabwehr zuständig ist.
2: Die Drohnenabwehr ist im Moment nämlich vor allem Sache der Länderpolizeien und das bedeutet, so die Grünen, unklare Zuständigkeiten und Sicherheitsrisiken. Außerdem fordern sie eine Art Superüberwachung aller kritischen Standorte bei uns. Die Weichen dafür müssten auf einem Drohnengipfel im Kanzleramt gestellt werden. Sicher ist, die Drohnentechnik, die entwickelt sich rasend schnell. Eine Riesenherausforderung, gibt auch der Bundesinnenminister zu. Claudia Wächter, Nachrichtenredaktion.
1: Das Bundeswirtschaftsministerium versucht Sorgen zu zerstreuen, dass es im kommenden Winter Engpässe bei der Gasversorgung geben könnte. Nach aktuellem Erkenntnisstand sei eine Gasmangellage nicht zu erwarten, heißt es in einem Papier des Ministeriums. Einen staatlichen Eingriff schließt man aber für die Zukunft nicht aus. Man nehme es ernst, dass die deutschen Gasspeicher deutlich weniger gefüllt seien als in den vergangenen Jahren. Wegen eines Feuers im Hürtgenwald in der Eifel in Nordrhein-Westfalen hat es vor einer Woche Evakuierungen gegeben. Jetzt ist der Brand komplett gelöscht. Auch im Brandgebiet im Naturschutzgebiet Hohes Venn im belgischen Grenzgebiet zu Deutschland hat sich die Lage entspannt.
3: Große Erleichterung beim Bürgermeister von Hürtgenwald, der sich bei allen Einsatzkräften und freiwilligen Helfern für ihren unermüdlichen Einsatz bedankt. Kein Haus sei zu Schaden gekommen. Das vom Feuer betroffene Gebiet bleibt allerdings gesperrt, damit kein neuer Brand ausgelöst wird und weil beschädigte Bäume noch umstürzen könnten. Im Hohen Venn sind die Flammen nach offiziellen Angaben unter Kontrolle. Vollständige Entwarnung haben die Behörden aber noch nicht gegeben. Jan-Henner Reitzer, Nachrichtenredaktion.
1: 9- bis 10-Jährige sollen künftig eine neue Vorsorgeuntersuchung, bekannt als U-Untersuchung, beim Kinderarzt als Kassenleistung bekommen. Das hat der gemeinsame Bundesausschuss beschlossen, der festlegt, welche medizinischen Leistungen gesetzlich Versicherte in Anspruch nehmen können. Untersucht werden sollen insbesondere ein mögliches Übergewicht, die körperliche Aktivität, die Bildschirmzeit und psychische Auffälligkeiten. Bisher gibt es U-Untersuchungen als Kassenleistung bis kurz nach dem 5. Geburtstag der Kinder.
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1: Ich bin David Riemer. In den nächsten Monaten startet die Heizsaison und die Gasspeicher sind in diesem Jahr nur halb gefüllt. Das Bundeswirtschaftsministerium versucht allerdings zu beruhigen. Eine Gasmangellage sei im kommenden Winter nicht zu erwarten.
2: Entscheidend sind ja nicht nur die Speicher, betont das Ministerium. Gas komme auch über Pipelines aus Norwegen, anderen EU-Ländern und den LNG-Terminals. Außerdem, eine angespannte Marktlage sei noch keine Versorgungskrise. Aber man werde sich kümmern, falls nötig. Verbraucherschützer haben aber bereits vor steigenden Gaspreisen gewarnt. Und auch die Linke mahnt, die Wirtschaftsministerin müsse endlich aktiv werden. Claudia Wächter, Nachrichtenredaktion.
1: Die Bundespolizei muss sich in den kommenden Jahren verstärkt gegen Drohnenangriffe wappnen. Das dürfte herausfordernd werden, denn Bundesinnenminister Dobrindt rechnet mit einem Wettrüsten zwischen der eigenen Drohnenabwehr und Angreifern. Die neue Einheit soll bis Jahresende auf 300 Beamte anwachsen. Grund ist der schwerwiegendste Vorfall mit einer Drohne. Sie war Anfang August mit Sprengstoff und Zündmechanismus am Flughafen Leipzig-Halle entdeckt worden. Viele Politiker vermuten, dass Russland dahinter steckt. Dänemark als Urlaubsland erlebt einen Ansturm. Im ersten Halbjahr wurden rund 26 Millionen Übernachtungen gezählt. Das ist ein Rekord. 7,5 Millionen Übernachtungen gingen davon auf das Konto deutscher Urlauber.
3: Die Faszination Skandinavien ist offenbar ungebrochen und für deutsche Urlauber ist Dänemark als direktes Nachbarland schon lange ein Top-Ziel. Dass die Zahlen in diesem Jahr nochmal deutlich gestiegen sind, dürfte neben der nordischen Gelassenheit auch mit dem Wetter zusammenhängen. Denn während Südeuropa und auch Deutschland selbst wochenlang unter einer Hitzeglocke hingen, war es hoch im Norden deutlich angenehmer. Hotels, Ferienhäuser und auch Campingplätze waren dabei gleichermaßen gefragt. Diana Kramer, Nachrichtenredaktion.
1: Nach dem schweren Erdbeben in Kolumbien ist die Zahl der Toten auf 319 gestiegen. Über 4.500 Menschen wurden verletzt. 260 weitere gelten als vermisst, teilten die Behörden mit. Die Regierung hat für 15 betroffene Bezirke einen 30-tägigen Notstand ausgerufen. Damit kann sie unter anderem schneller Geld für Nothilfe und Wiederaufbau mobilisieren und staatliche Mittel umschichten.
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2: 21. August 2002. Herbert Grönemeyer ist neu in den Charts mit Mensch.
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2: Der Song erscheint auf dem gleichnamigen Album. Ganze 4 Jahre mussten die Fans auf diese Platte warten. Und das hat auch einen guten Grund. Denn ein halbes Jahr nach dem Vorgängeralbum Bleibt alles anders stirbt nicht nur Grönemeyers Bruder, sondern auch seine Frau. Er zieht sich deswegen für lange Zeit zurück, um mit den Verlusten klarzukommen. Mit der Musik beginnt er wieder, weil er Angst hat, auch noch sie zu verlieren, erzählt er später. Seine Trauer ist auf dem Album eindeutig hörbar. Und das ist auch irgendwie gut so, denn für ihn ist es wohl die beste Art und Weise, die Dinge zu verarbeiten. Das Album Mensch wird so oft vorbestellt, dass es noch vor der Veröffentlichung mit Platin ausgezeichnet wird. Es wird das bis dahin erfolgreichste Album von Herbert Grönemeyer. Und auch der Song Mensch kann sich Erfolg auf die Fahne schreiben. Ein fantastischer Song mit einem klasse Sound und mit echtem Tiefgang.

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1: Ich bin David Riemer. Der Winter rückt näher und Gasspeicher sind erst zur Hälfte gefüllt. Verbraucherschützer warnen deshalb vor steigenden Preisen. Die Opposition fordert die Bundesregierung auf, aktiv zu werden. Das Bundeswirtschaftsministerium versucht zu beruhigen und sagt, es sei keine Mangellage zu erwarten. Der Chef der Bundesnetzagentur Müller appelliert im ZDF an Versorger, ihre Speicher zu füllen.
2: Es ist genug Gas verfügbar. Man muss es nur einkaufen und auch in Deutschland, in Europa einspeichern. Das kann man Stand heute auch noch schaffen. Man muss dafür nur jetzt richtig ranklotzen.
1: Die Gaspreise sind in diesem Sommer wegen des Iran-Kriegs ungewöhnlich hoch, weshalb Händler weniger Gas für den Verkauf im Winter einkaufen. Der Aufbau von Fähigkeiten zur Abwehr von Drohnen wird für die Bundespolizei in den kommenden Jahren eine Daueraufgabe und große Herausforderung sein. Das betonte Bundesinnenminister Dobrindt bei einem Besuch der Fliegerstaffel der Bundespolizei im hessischen Fuldatal. Er erwarte ein Wettrüsten mit Angreifern, die immer neue Technik entwickeln. Die neue Drohnenabwehreinheit soll bis zum Jahresende von 70 Einsatzkräften auf 300 anwachsen. Das ist eine Reaktion auf den Vorfall Anfang August mit einer mit Sprengstoff bestückten Drohne am Flughafen Leipzig-Halle. Ein Tupfer verbleibt im Kieferknochen, Laborwerte werden vertauscht. Fast 12.000 mutmaßliche Behandlungsfehler haben Experten im vergangenen Jahr im Auftrag der Krankenkassen begutachtet, mit zum Teil gravierenden Folgen. In jedem vierten Fall haben die Patienten gesundheitliche Schäden davongetragen.
3: Dem falschen Patienten wird eine Niere entfernt, eine Horrorvorstellung. Doch 150 solcher und ähnlicher absolut krasser Fälle gab es tatsächlich, etwas mehr als im Jahr zuvor. Und für solche schweren, aber vermeidbaren Fehler fordern die Experten ein verpflichtendes Meldesystem. Knapp 100 Patienten starben sogar durch Behandlungsfehler. Claudia Wächter, Nachrichtenredaktion.
1: Zum Fußball. Jungstar Said Elmaler spielt auch in der kommenden Saison beim 1. FC Köln. Der 19-Jährige verlängerte seinen Vertrag vorzeitig um ein Jahr bis 2031.